0: Drittel der venezolanischen Ölreserven. Das sind 65 Milliarden Barrel oder so viel Öl, wie ganz Österreich in 800 Jahren verbrauchen würde. Im Jänner hatten die USA den autoritären Führer Venezuelas, Nicolas Maduro, entführt. Seither versucht die Trump-Regierung, amerikanischen Unternehmen Zugang zu Venezuelas Öl zu verschaffen. Nach dem Diamantenraub aus dem Museum für angewandte Kunst in Wien geht die Suche nach den Tätern weiter. Die Polizei ermittelt wegen räuberischen Diebstahls und sucht in Österreich und im Ausland nach den beiden Männern. Klar ist, solche Fälle haben zuletzt zugenommen, berichtet Felix Nowak.
1: Von einer 100 Kilo schweren Goldmünze im Berliner Bode-Museum bis hin zu den Kronjuwelen im Pariser Louvre. Immer öfter hätten es Täter auf sogenannte Preziosen abgesehen, also meist Schmuck bzw. Edelmetalle, sagt Theresa Hochhauser von der Unica Kunstversicherung gegenüber der Zeit im Bild.
2: Weil das natürlich von der Verwertbarkeit für die Diebe einfacher ist als ein hochpreisiges Bild.
1: Die Museen müssten auf diese Entwicklung reagieren mit höheren Sicherheitsvorkehrungen, auch wenn das mehr Geld kostet. In einer Aussendung hat das MAG gestern das Sicherheitskonzept der Ausstellung verteidigt. Es entspreche international üblichen höchsten Standards. Medienberichten zufolge sollen die Täter einen Spezialhammer verwendet und binnen kürzester Zeit etwa 40 Mal auf das Panzerglas der Vitrine eingeschlagen haben.
0: Italien erlebt gerade die fünfte Hitzewelle in diesem Sommer. Das spürt auch der wichtigste Fluss des Landes, der Po. Er führt momentan so wenig Wasser wie seit dem Rekordsommer 2022 nicht mehr. Aus Turin, Cornelia Wospanik.
3: Die jüngsten Regenfälle haben etwas Nachschub gebracht, aber auch in Turin zeigt der Po kahle Stellen und der Algenteppich ist noch immer nicht verschwunden. Um 79% weniger Wasser als normal führt der Fluss heuer. Die Abstände zwischen einer Krise und der nächsten werden immer kürzer. An der Mündung drückt zudem mehr Wasser ins Delta, schon 24 Kilometer weit hinein, sagt die Hydrologin der Uni Turin, des Politecnicos Stefania Tamea. An der Uni sucht man nun nach neuen Möglichkeiten, mit dem Phänomen umzugehen. Zum einen sollen lokale Rückhaltebecken Abhilfe schaffen, aber auch neue Möglichkeiten, den Grundwasserspiegel besser zu speisen, wenn es Niederschläge gibt.
0: Jetzt zum Wetter mit Thomas Wostal.
4: Die jetzt noch teils kräftigen Schauer und Gewitter werden in den nächsten Stunden langsam weniger und tagsüber beruhigt sich das Wetter überhaupt. Der Wind lässt heute Nacht die Wolken lockern auf und es wird ein recht sonniger Samstag. Am Nachmittag entstehen über den Bergen, besonders im Süden, vereinzelte Gewitter. Die Temperaturen sind durchaus sommerlich mit 22 bis 28 Grad, im Osten bis zu 30. Morgen Sonntag 2-3 Grad wärmer und ein freundlicher Mix aus Sonne und Wolken. Am Nachmittag im Bergland vereinzelte Regenschauer und Gewitter.
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1: Im Studio Sebastian Rosenauer, es ist 3 Uhr. Nach der Ankündigung von US-Präsident Donald Trump bestätigt jetzt auch Venezuela den Öldeal der beiden Länder. Interimspräsidentin Delcy Rodriguez spricht von einem historischen Abkommen, das mehr als 200 Milliarden Dollar in die venezolanische Staatskasse spülen soll. Die USA bekommen im Gegenzug die Kontrolle über rund ein Fünftel der Ölreserven Venezuelas. Das neue Dienstzeitmodell der Polizei wird ab nächster Woche getestet, und zwar in Linz, Gensandorf, Leibniz, Wien, Brigittenau und Bregenz. Das Innenministerium will den Beamten dadurch mehr Spielraum bei den Dienstplänen geben. Kritiker fürchten aber, dass die Polizisten dadurch weniger verdienen könnten. Viktoria Waldhäusl.
2: Das neue Dienstzeitmanagement soll ab 2027 allen Polizistinnen und Polizisten in Österreich Vorteile bringen. Konkret:
3: Planbarkeit, Erleichterung. Man kann hier gezielt Überstunden machen oder Freizeit beanspruchen. Man hat hier mehr Flexibilität in der Dienstgestaltung.
2: So Bundespolizeidirektor Michael Takatsch. Anders sieht das der FPÖ-Abgeordnete und Polizeigewerkschafter Werner Herbert.
4: Faktisch ist es so, dass es ein Einsparungsmodell ist. Zum einen, weil es weniger finanzielle Möglichkeiten für die Dienstversehung gibt.
5: Es gibt Berechnungen, die gehen so zwischen 600 und 1000 Euro pro Monat aus für jede Person.
2: So die Sicherheitssprecherin der Grünen, Agnes Sirka-Prammer. Das Innenministerium weist das zurück. Wer gleich viel arbeitet, werde auch gleich viel verdienen, heißt es. Die Testphase läuft bis Ende des Jahres. Dann wird sich auch zeigen, welche Vor- und Nachteile das neue Modell wirklich bringt.
1: Mehr als 500 Todesopfer sind nach der Sturzflut in Nepal am Mittwoch bestätigt. Grund für die Katastrophe waren Gletscher und Geröllmassen, die sich vom Berg gelöst haben und ins Tal gestürzt sind. So ein Ereignis wäre wegen der Erderwärmung auch in Österreich möglich, sagt die Gletscherforscherin Andrea Fischer in der ZIB 2.
6: In Österreich passiert im Wesentlichen das Gleiche, weil die Physik überall das Gleiche ist. Wir haben das Glück, dass bei uns die Sturzhöhen kleiner sind, dass die Täler breiter sind und dass wir um einiges besser aufgestellt sind, was das Vorwarnsystem, die Infrastruktur betrifft. Allerdings stellt auch uns der Klimawandel vor Herausforderungen, weil diese Vorgänge bis jetzt noch nie beobachtet wurden. Es gibt dazu keine Messdaten.
1: Es brauche jetzt mehr Forschung, um betroffene Gebiete schnell evakuieren zu können, sagt die Wissenschaftlerin. Und jetzt zum Wetter mit Thomas Wostal.
7: Vorerst kann es noch in vielen Regionen zeitweise regnen, stellenweise sind auch kräftige Gewitter mit starken Windböen dabei. Tagsüber beruhigt sich das Wetter, der Regen klingt ab, die Wolken lockern auf, es wird ein recht sonniger Samstag, auch der Wind lässt nach. Die Temperaturen gehen im Vergleich zu gestern etwas zurück, bleiben aber sommerlich mit 22 bis 28 Grad, im Osten bis zu 30. Gegen Abend entstehen über den Bergen vereinzelte Gewitter. Morgen Sonntag 2-3 Grad wärmer und eine freundliche Mischung aus Sonne und Wolken. Am Nachmittag einzelne Schauer im Bergland.
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1: Im Studio Sebastian Rosenauer, es ist 4 Uhr. Wie geht's jetzt weiter mit den rund 200 Extremisten, die bisher vom Deradikalisierungsverein DERAD betreut worden sind? Das fragen sich viele, nachdem die Bundesregierung ihre Zusammenarbeit mit DERAD beendet hat. Der Vorwurf, mehrere Mitarbeiter von DERAD würden der islamistischen Muslimbruderschaft nahestehen. Genau das wird jetzt aber von Islamexperten in Frage gestellt, berichtet Bernd Koschuh.
2: Der Obmann von DERAD, Musa al-Hasan Diaw, gilt unter Islamforschern als alles andere als ein Freund der MB, der Muslimbruderschaft. Der Islamforscher Heiko Heinisch sagt,
3: der Leiter von DERAD ist mir nur bekannt als jemand, der seit Jahren eigentlich gegen die Muslimbruderschaft arbeitet. Dafür wird er auch aus MB-Kreisen heraus angegriffen und diffamiert.
2: Und Dschihadismus-Experte Thomas Schmiedinger meint,
4: er ist ein konservativer Muslim, sehr orthodox praktizierend, aber er hatte eigentlich immer einen Widerwillen gegen die Muslimbruderschaft.
2: Heinisch sagt relativierend, eigentlich könne sich niemand ein Urteil erlauben, solange die Direktion Staatsschutz und Nachrichtendienst DSN ihre Untersuchungsergebnisse nicht teilt. Womöglich gäbe es nachrichtendienstliche Hinweise. Aber wenn die nicht strafrechtlich relevant sind, dürfe die DSN solche Hinweise womöglich gar nicht bekannt geben.
1: Die EU will offenbar stärker gegen chinesische Autoimporte vorgehen. In Brüssel will die Kommission eine sogenannte Autoallianz bilden, gemeinsam mit Großbritannien, Südkorea und Japan. Volker Obermeier berichtet.
5: Die Union und die drei Länder spüren immer stärker die Exportoffensive Chinas. Daher wollen sie die Zusammenarbeit erleichtern und gleichsam einen einheitlichen freien Automarkt bilden. Auch bei Förderungen wie zum Beispiel Kaufprämien für E-Autos will man sich nicht in die Quere kommen. Gleichzeitig ist geplant, China von Subventionen auszuschließen. Der deutsche Autoanalyst Edgar Walk wertet Maßnahmen gegen Hersteller aus der Volksrepublik positiv.
6: Wir haben unfaire Wettbewerbsvorteile durch Subventionen, durch unterbewerteten Wechsel. Und es ist ganz entscheidend, dass wir hier Gegenmaßnahmen ergreifen, weil sonst unsere Industrie früher oder später kaputt geht.
5: Kritiker warnen vor Abschottung und Schutzzöllen. Das würde China zu Gegenmaßnahmen veranlassen.
1: 8 Tote gibt es durch israelische Angriffe in Gaza und im Westjordanland. Das berichten örtliche Krankenhäuser. Israel spricht von gezielten Angriffen auf Vertreter der Terrororganisation Hamas. Unabhängig überprüfen lässt sich das nicht. Seit Oktober gilt eigentlich eine von den USA verhandelte Waffenruhe zwischen Israel und der Hamas. Und jetzt zum Wetter mit Thomas Wostal.
7: Die jetzt noch teils kräftigen Schauer und Gewitter werden in den nächsten Stunden langsam weniger und tagsüber beruhigt sich das Wetter überhaupt. Der Wind lässt heute Nacht die Wolken lockern auf und es wird ein recht sonniger Samstag. Am Nachmittag entstehen über den Bergen, besonders im Süden, vereinzelte Gewitter. Die Temperaturen sind durchaus sommerlich mit 22 bis 28 Grad, im Osten bis zu 30. Morgen Sonntag 2-3 Grad wärmer und ein freundlicher Mix aus Sonne und Wolken. Am Nachmittag im Bergland vereinzelte Regenschauer und Gewitter.
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1: Im Studio Eva-Maria Fuhn. In Island wird heute über die Fortsetzung der Beitrittsverhandlungen mit der Europäischen Union abgestimmt. Die Verhandlungen sind vor 13 Jahren abgebrochen worden. Die Umfragen sagen ein äußerst knappes Ergebnis voraus. Aus Reykjavik Eva Pöcksteiner.
2: Viele Augen Europas blicken heute auf das kleine Land in der Arktis. Denn Island könnte einen Schritt in Richtung Europäische Union machen. Seit 30 Jahren ist es im europäischen Wirtschaftsraum. Aber eine EU-Mitgliedschaft wäre deutlich mehr, so die Europarechtsexpertin Margret Einarsdóttir. Wir übernehmen jetzt schon einen großen Teil der Gesetzgebung, haben aber keine Möglichkeit, diese zu beeinflussen. Wenn wir der Union beitreten würden, säßen wir zumindest mit am Tisch. Wenn das Referendum heute mit einem Ja ausgeht, bedeutet das jedoch nicht automatisch einen Beitritt, sondern nur die Fortsetzung der Verhandlungen. Über den fertigen Vertrag könnte die Bevölkerung dann nochmals abstimmen.
1: Die Ukraine will ihre Angriffe gegen Russland massiv ausweiten. Präsident Zelensky kündigte in seiner abendlichen Videobotschaft an, dass das russische Hinterland jetzt täglich mit 1000 Langstreckendrohnen angegriffen werde. Der Einsatz zur Abwehr russischer Angriffe müsse intensiviert werden. US-Präsident Trump hat ein bedeutendes Ölabkommen mit Venezuela verkündigt. Die USA hätten sich die Kontrolle über ein Fünftel der venezolanischen Ölreserven gesichert. Das sind mehr als 65 Milliarden Barrel, sagte Trump. Das werde die Ölreserven der USA mehr als verdoppeln. Nepal bittet nach der Flutkatastrophe an der Grenze zu Tibet um gezielte ausländische Hilfe, etwa zur Bergung von in Tunneln eingeschlossenen Menschen oder der Wiederherstellung von Verkehrsverbindungen. Für die allgemeinen Such- und Rettungsarbeiten sei keine Unterstützung nötig, sagte Außenminister Kanal. Bei der Flutwelle nach einem Gletschersturz am Mittwoch sind im Grenzgebiet fast 600 Menschen ums Leben gekommen, 2000 werden vermisst. Und eine Sturmfront über Salzburg und Oberösterreich hat gestern die Rettungskräfte gefordert. Mehrere Boote, Surfer und Stand-up-Paddler gerieten am Fuschelsee, am Wolfgangsee und am Mondsee in Seenot. Verletzt wurde niemand. Zum Wetter.
3: Eine Kaltfront hat uns gestern am Abend und über Nacht überquert und nicht nur kühlere Luft gebracht, sondern auch sonst Schauer und teils kräftige Gewitter. Und selbst ohne Gewitter war es zum Teil turbulent. Ein paar Wolken und Schauer aus der Nacht sind jetzt in der Früh noch übergeblieben. Es hört aber im Laufe der nächsten Stunden großteils auf zu regnen. Auch der Wind vom Mostviertel bis ins Burgenland schwächt sich langsam ab. Somit wird das Wochenende in Summe relativ sonnig. Im Osten bleibt es hochsommerlich, trotz der gestrigen Kaltfront. Die Temperaturen heute am Nachmittag reichen von 22 Grad in höheren Tälern im Westen bis knapp 30 Grad im Flachland ganz im Osten. Wer eine Bergtour unternimmt, darf sich wieder über gute Fernsicht freuen. Der Sahara-Staub der vergangenen Tage ist nämlich mit dem Regen der letzten Nacht rausgewaschen worden. Ganz frei wird die Sicht aber nicht sein, immer wieder ziehen nämlich Wolken durch, Schauer bleiben aber die Ausnahme. Am Sonntag wird es dann noch um eine Spur wärmer und im Osten wieder heiß mit bis zu 32 Grad. Meistens scheint die Sonne, im Laufe des Tages bilden sich Quellwolken und einzelne Schauer vom Tiroler Oberland bis in die westliche Obersteiermark. So viel zum Wetter von Daniel Stanker.
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1: Theresa Stampler ist Wertevorständin im Wiener Herz-Jesu-Krankenhaus. Auf wie viele und unterschiedliche Bereiche sich ihre Tätigkeit erstreckt, darüber erzählt sie in den heutigen Morgengedanken.
2: Was haben folgende Angebote in unserem Krankenhaus gemeinsam? Eine ethische Beratung zum weiteren Behandlungsverlauf bei einer Patientin, die Sammelaktion für Hygieneartikel für obdachlose Frauen und das Sommerfest mit Volleyballwettbewerb. In allen drei Fällen erleben Menschen, dass sie als Personen und mit ihren jeweiligen Sorgen und Bedürfnissen wahrgenommen werden, dass sie einen Beitrag in dieser Welt und über das Krankenhaus hinaus leisten können. Und im gemeinsamen Feiern teilen sie die Freude und spüren die Verbundenheit mit den Kolleginnen im Haus. Denn, so heißt es in unserem Kulturprofil der Vinzenzgruppe, wir arbeiten als Menschen, mit Menschen und für Menschen. Werte können nicht verordnet oder vorgeschrieben werden. Wenn Menschen die Kultur eines Hauses aber als positiv erleben, dann spüren sie, da kann ich gut sein. Ich gehe gern in die Arbeit. Hier bin ich willkommen, so wie ich bin. Und hier hat meine Arbeit auch Sinn. Und diese Einstellung der Mitarbeitenden kommt auch bei den Patientinnen an. Es ist so schön zu hören, dass das Personal, auch wenn sie einen anstrengenden Tag haben, miteinander lachen, sagte ein Patient vor einigen Wochen. Das Wertemanagement in den Krankenhäusern der Vinzenzgruppe will einen Rahmen für eine solche Kultur schaffen, sodass sich alle Mitarbeitenden gemeinsam daran beteiligen und die gemeinsamen Grundwerte mit Leben erfüllen. Dann wird auch der gute Geist, der in unseren Krankenhäusern weht, lebendig bleiben.
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1: Am Mikrofon Martin Balder. Nach dem Raub eines Diamantenkolliers aus dem Museum für angewandte Kunst in Wien geht die Suche nach den Tätern weiter. Nach den beiden Männern wird in Österreich und im Ausland gefahndet. Fälle wie dieser haben sich zuletzt gehäuft. Felix Nowak berichtet.
2: Von einer 100 Kilo schweren Goldmünze im Berliner Bode-Museum bis hin zu den Kronjuwelen im Pariser Louvre. Immer öfter hätten es Täter auf sogenannte Preziosen abgesehen, also meist Schmuck bzw. Edelmetalle, sagt Theresa Hochhauser von der Unica Kunstversicherung gegenüber der Zeit im Bild.
3: Weil das natürlich von der Verwertbarkeit für die Diebe einfacher ist als ein hochpreisiges Bild.
2: Die Museen müssten auf diese Entwicklung reagieren mit höheren Sicherheitsvorkehrungen, auch wenn das mehr Geld kostet. In einer Aussendung hat das MAG gestern das Sicherheitskonzept der Ausstellung verteidigt. Es entspreche international üblichen höchsten Standards. Medienberichten zufolge sollen die Täter einen Spezialhammer verwendet und binnen kürzester Zeit etwa 40 Mal auf das Panzerglas der Vitrine eingeschlagen haben.
1: In Island findet heute ein Referendum über eine Wiederaufnahme der Beitrittsgespräche mit der EU statt. Laut Umfragen gibt es eine knappe Mehrheit für neue Verhandlungen. Island hatte sich schon 2009 um eine EU-Mitgliedschaft beworben, die Gespräche aber 2015 abgebrochen. Die Drohungen von US-Präsident Donald Trump gegenüber Grönland haben das Thema jetzt wieder aktuell gemacht. Island wendet bereits einen Großteil der EU-Vorschriften an. Der ukrainische Präsident Volodymyr Zelensky droht Russland mit einer Verschärfung des Drohnenkriegs. Die Aufgabe lautet, täglich 1000 Drohnen für Langstreckenangriffe gegen Russland, so Zelensky in seiner abendlichen Videobotschaft. Derzeit würden im Schnitt 300 solcher Attacken pro Tag durchgeführt. Mit den Angriffen auf militärische Ziele, Ölraffinerien und Logistikzentren will Kiew die Kriegskosten für Moskau in die Höhe treiben. Mitten im europäischen Spätsommer bereiten sich Österreichs Skifahrer auf die neue Weltcup-Saison vor, im Schnee in Chile. Besonders groß ist der Optimismus bei Marco Schwarz. Mehr von Mario Valli.
4: Zwei Kreuzbandrisse und einen Bandscheibenvorfall hat Marco Blecki-Schwarz hinter sich. Im Sommer hat er 2 Kilo Muskelmasse auftrainiert, fühlt sich so fit wie vor seinen Verletzungen und will ein Herausforderer für den Schweizer Superstar Marco Odermatt im Gesamtweltcup sein.
5: Natürlich wäre gut, wenn er sich anschnallen hat. Ich will schon Parole bieten. Das Ziel wäre schon konstant, um Siege, um das Podium mitzufahren. Und für das habe ich jetzt im Sommer sehr hart geschuftet und werde jetzt bis Saisonstart Vollgas geben.
4: Vollgas geben will Schwarz nur mehr in Riesentorlauf, Super-G und möglicherweise in der Abfahrt. Im Slalom will der WM-Dritte von 2019 wohl nicht mehr starten. Offiziell bekannt gegeben werden soll die Entscheidung erst nach dem Trainingslager in Chile.
1: Das waren die Nachrichten mit Martin Balder. Und nun zum Wetter.
6: Nach nächtlichen Regenschauern, Gewittern und Sturmböen beruhigt sich das Wetter rasch. Im Großteil des Landes wird es heute ein recht sonniger und trockener Samstag. Der Wind hat auf West gedreht und von Bregenz bis St. Pölten sind die Temperaturen spürbar zurückgegangen. Hier die aktuellen Messwerte aus den Landeshauptstädten. Linz und St. Pölten jeweils 17 Grad, Salzburg 16 Grad, Innsbruck 14 Grad und Bregenz 16 Grad. Wien 19, Eisenstadt 20, Graz 23 und Klagenfurt 20 Grad. Mit 22 bis 30 Grad ist heute zu rechnen, in 2000 Meter Seehöhe mit etwa 12 Grad. Schauer in der Steiermark klingen ab und vorhandene Wolken lockern auf. Im Laufe des Tages können sich vor allem im Bereich der Südalpen noch einmal Schauer entwickeln. Gewitter sind möglich. Der Wind im Donauraum lässt langsam nach. Morgen am Sonntag geht es überwiegend sonnig und meist schwach windig weiter. Dazu gibt es 23 bis 32, in 2000 Meter etwa 14 Grad. So viel zum Wetter von Manfred Bauer.
7: 4 Minuten nach 6 Uhr ORF Radio Salzburg Verkehrsinformation mit guten Nachrichten für Sie. Momentan ist alles noch entspannt, ruhig. Gute Weiterfahrt wünsche ich Ihnen.
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7: Einen schönen guten Morgen, herzlich willkommen im letzten Augustwochenende. Ja, der Sommer neigt sich dem Ende zu und auch der August. Es macht uns aber nichts, denn wir stehen ganz entspannt auf. Schön, dass Sie bei uns sind, ein gemütliches Munterwerden zu dieser frühen Stunde. Einen angenehmen 29. August wünsche ich Ihnen. Hier ist Tina Turner. 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

0: 12 Minuten nach 6, einen schönen guten Morgen. Schönen guten Morgen auch Isabel Kunzer.
1: Schönen guten Morgen.
0: Wenn ein Berg eine gewisse Höhe hat, dann ist es eigentlich fix, aber nicht immer anscheinend in Salzburg.
1: Ja, ganz genau, denn Salzburg hat jetzt einen 3000er weniger. Der bis jetzt benannte Pillewitzer ist nämlich ab seit gestern kein 3000er mehr, nur mehr 2999 Meter hoch.
0: Ist er geschrumpft?
1: Die Steine, die sozusagen in den 90er Jahren da künstlich hinaufgebracht wurden, um sozusagen diesen Berg zu einem 3000er zu machen, die sind abgetragen worden und dieser Gipfel trägt auch keinen Namen mehr, denn er ist nach einem fanatischen Nationalsozialisten benannt und der Alpenverein hat jetzt entschieden, dass sozusagen auch der Name verschwindet.
0: Aha, mehr zu dieser Geschichte dann gleich für Sie. In 20 Minuten hier bei uns im Radio Salzburg Frühjournal.

0: Schönen guten Morgen mit der Lighthouse-Family hier bei uns in Guten Morgen Salzburg. Ich hoffe, Sie kommen gut und entspannt raus aus den Federn. Stichwort Wetterberuhigung. Tritt sie ein oder nicht an diesem Wochenende? Wir schauen es uns gleich an.
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0: Herzlich willkommen heute am 29. August. Wetterberuhigung ist das Stichwort des heutigen Samstags. Oder Liliane Hofer von Cheers für Austria. Guten Morgen.
4: Ja, schönen guten Morgen.
0: Ja, wie schaut's aus?
4: Zusammengefasst.
0: Schon, oder? Das wär's ja. Dann schon. Ich wünsche dir noch einen schönen Tag.
4: Na, also es schaut wirklich gut aus für den heutigen Samstag. Also da und dort sind jetzt noch ein paar dichtere Restwolken vorhanden, aber im Laufe des Vormittags, da lockert es auf und da kommt eigentlich überall die Sonne zum Vorschein. Am Nachmittag, ja, wie im Sommer so üblich, da kommt über den Bergen dann die Quellwolkenbildung in Gang, aber es soll in weiten Teilen des Landes trocken bleiben, also vereinzelte Regenschauer, die sich mitunter im Bereich der Tauern, im Bereich der Nockberge bilden, sind wirklich die absolute Ausnahme. Ja. Und die Temperaturen heute mal durchwegs angenehm mit Höchstwerten zwischen 22 und 26 Grad.
0: Spätsommerliches Wochenendwetter, könnte man sagen.
4: Absolut, in der Früh schon einen Hauch von Herbst und dann am Nachmittag wieder durchwegs sommerlich.
0: Der morgige Sonntag, was erwartet uns?
4: Ja, eigentlich ganz ähnliches Wetter wie heute. Restwolken wird es morgen in der Früh nicht geben. Da geht es eigentlich recht sonnig schon los. Tagsüber kommt dann aber auch wieder die Quellwolkenbildung in Gang. Das heißt, der Nachmittag, der ist morgen dann nicht mehr ganz so fein wie heute. Da wird sich in den Bergen dann schon der eine oder andere Schauer mehr bilden. Vereinzelt kann auch ein kurzes Gewitter dabei sein. Aber auch morgen wieder, ja, spätsommerliche Temperaturen, fast hochsommerlich mit Höchstwerten bis zu 28 Grad.
0: Der große Sturm ist vorbei.
4: Der große Sturm, der ist vorbei, genau. Ein bisschen unbeständiger wird es dann wieder zu Beginn der nächsten Woche, aber nicht so turbulent, wie wir es gestern gehabt haben.
0: Wie geht es nächste Woche weiter? Was haben wir sozusagen in der quasi ersten Septemberwoche?
4: Ja, also der August, der Montag, der bringt dann noch unbeständigere Verhältnisse, Störungseinfluss, sorgt für so einen Mix aus dichte Wolken, kurze sonnige Phasen und auch dem einen oder anderen Regenschauer. Am Dienstag, ja, dann eigentlich wieder freundlicher zum 1. September dann, doch noch sommerlich mit einigen nachmittäglichen Regenschauern und am Mittwoch dann unbeständiger und auch kühler. Das heißt, da haben wir dann Höchstwerte um die 22 Grad. Muss man aber dazu sagen, das würde dann schon der Jahreszeit entsprechen. Aber wir sind es ja heuer schon gewohnt, ab Donnerstag wird es dann schon wieder deutlich milder.
0: Vorausschau auf den September. Wird es ein milder oder ein kühler September?
4: Ich bin ja keine große Freundin von so Prognosen, die wirklich über eine Woche hinausgehen. Ein bisschen. Ja, also es schaut wirklich so aus, als würde sich dann in der zweiten Wochenhälfte wieder so ein bisschen ein Hochdruckgebiet von Süden her heraufschieben und

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1: Salzburger Alpengipfel wird umbenannt und verkleinert. Große Waldbrandübung im Pinzgau. Und das Wetter weniger warm, aber freundlich. 6:30 Uhr am Samstag, dem 29. August, begrüßt sie Isabel Gunzer. Starke Sturmböen haben gestern Nachmittag für zahlreiche Einsätze auf Salzburgs Seen gesorgt. Am Fuschlsee mussten zwei Stand-Up-Paddler von der Feuerwehr mit einem Boot gerettet werden. Am Wolfgangsee musste die Wasserrettung zu insgesamt 5 Einsätzen ausrücken. Unter anderem musste ein Ruderboot abgeschleppt werden. Und am Mondsee musste die Wasserrettung mehreren Elektrobooten und Segelbooten helfen, um sie in Sicherheit zu bringen. Verletzt wurde laut Wasserrettung aber niemand. Das Land Salzburg hat einen 3000er-Gipfel weniger. Die 1988 künstlich mit Steinen hochgestufte Pillewitzer Spitze im Gebiet des Großvenedigers wurde offiziell auf ihre natürliche Höhe von 2999 Metern zurückgestutzt. Der Berg ist zudem ab sofort wieder namenlos. Sein Namenspatron Wolfgang Pillewitzer sei nämlich ein fanatischer Nationalsozialist gewesen, so die Begründung des Alpenvereins. Gerald Lehner berichtet.
2: Pillewitzers Karriere im Nationalsozialismus sei mit den heutigen Werten des Alpenvereins nicht vereinbar. So begründet dessen Sektion Salzburg nun die Rücknahme der Ehrung für Wolfgang Pillewitzer. Diese erfolgt vor genau 38 Jahren im Sommer 1988. Damals interessiert sich offenbar kaum jemand für die politische Vergangenheit von Pillewitzer. Er gehört als Österreicher schon ab 1932 der deutschen Nazi-Partei und Hitlers Sturmabteilung an. Damit verstößt er gegen geltendes Recht und ist einer der sogenannten Illegalen in Österreich, die die Unabhängigkeit des Landes bekämpfen. Bei Hitlers Sturmabteilung fungiert Pillewitzer an seinem Studienort Graz laut neuer Forschung sogar als Truppführer. Es folgt ab 1937 eine steile Karriere in Hitlerdeutschland. Nach dem Krieg wechselt der gebürtige Oberösterreicher aus Steyr fast nahtlos zu den Kommunisten in die DDR, wo er Universitätsprofessor für Kartografie in Dresden wird. 1970 bekommt er einen Lehrstuhl an der Universität Wien. In diese Zeit fallen dann auch seine Gletscherforschungen beim Großvenediger im Salzburger Oberpinzgau. Vor genau 38 Jahren wird er dann mit der Pillewitzer Spitze dafür geehrt. Der Alpenverein in Salzburg hat das nun gestern offiziell rückgängig gemacht.
1: Die Mayrische Musikalienhandlung in der Stadt Salzburg sperrt mit Ende September zu, nach mehr als 430 Jahren Betrieb. Das teilt der Eigentümer, der Verlag Universal Edition, mit. Das Fachgeschäft für Musiknoten gilt als eine der ältesten bestehenden Musikalienhandlungen im deutschsprachigen Raum. Vor allem die Universität Mozarteum, das Mozarteum Orchester, die Kamerata und das Musikum haben zum Kundenkreis gehört. Wirtschaftlich sei es aber vor allem nach Corona bergab gegangen, heißt es von den Eigentümern. Gleichzeitig seien die Kosten inzwischen erheblich gestiegen. Waldbrände haben in diesem Sommer die Einsatzkräfte bereits sehr stark gefordert. Im Pinzgau wird heute in einer großen Übung die Bekämpfung von Feuer auf einer Alm geübt, mit mehreren hundert Teilnehmerinnen und Teilnehmern. Peter Obermüller mit Einzelheiten.
3: In der Übungsannahme wütet das Feuer in einem Waldgebiet bei der Steinalm. Das bedeutet Großalarm für die Feuerwehren aus Saalfelden, Leogang, Mariaalm, Weißbach, Unkenlofer, St. Martin und Zell am See kommen die Freiwilligen mit ihren Fahrzeugen. Thomas Schreder, Feuerwehrkommandant in Saalfelden.
4: Aufgrund von der Wetterlage, wie man es jetzt die letzten Wochen mitgekriegt hat, ist sehr trocken. Im Pinzgau sind einige Brände gewesen. Da sieht man schon, wie wichtig das ist, dass auch solche Szenarien geübt werden.
3: Eine Herausforderung wird auch bei der Übung die Wasserversorgung sein.
4: Da werden Wassertanks aufgeflogen, die werden da mit Hubschrauber befüllt, damit man die Mannschaft vor Ort am Berg oben im unwegsamen Gelände Löschmaßnahmen durchführen kann.
3: Das Landesfeuerwehrkommando schickt einen Kerosintankwagen für die Treibstoffversorgung des Polizeihubschraubers. Das Wasserbecken eines Kraftwerks wird angezapft. Feuerwehrautos füllen bei mehreren Hydranten auf. Sie liefern Löschmittel auch im Pendelverkehr. 250 Feuerwehrmänner und Feuerwehrfrauen, Polizei, Stadtgemeinde Saalfelden und Rotes Kreuz helfen zusammen. Auch die Bergrettung ist dabei.
4: Was unsere Feuerwehrmannschaft da im unwegsamen Gelände eben sichert, damit da unsere Leute nichts passiert und damit die anderen wieder sicher nach Hause kommen.
3: Die Salzburger Feuerwehren werden ihre Waldbrandübungen intensivieren, Landesfeuerwehrkommandant Günther Trinker.
5: Weil man besser kann, was man übt.
3: 4 Salzburger Waldbrandexperten waren in den vergangenen Wochen auch im Ausland im Einsatz bei Waldbränden in Sardinien.
1: Noch zum Sport. Sieg und Niederlage hat es für Salzburgs Mannschaften in der zweiten Fußball-Bundesliga gegeben. Der FC Liefering hat in Voitsberg nach zweimaligem Rückstand noch 3:2 gewonnen und den entscheidenden Treffer in der 95. Minute erzielt. Austria Salzburg hingegen hat beim bisher punktelosen und torlosen SKN St. Pölten mit 0:1 verloren und damit Platz 2 in der Tabelle abgegeben. Und in der Regionalliga Nord hat Seekirchen mit einem 3:0-Sieg gegen Spitzenreiter Wallern aus Oberösterreich überrascht. Zum Wetter. Das Wochenende beginnt heute bewölkt und teilweise regnerisch. Schon bald klingen die Schauer aber überall ab und vielerorts kommt die Sonne heraus. Nur im Lungau kann es heute länger bewölkt sein. Es ist nicht mehr heiß. Die höchsten Temperaturen liegen heute zwischen 21 und 26 Grad. Morgen am Sonntag gibt es dann wieder mehr Sonne. Vor allem am Nachmittag gibt es aber dann auch vorübergehend dichtere Wolken. Die Temperaturen erreichen morgen 23 bis 28 Grad.
3: 6.36 Uhr gleich ORF Radio Salzburg Verkehrsinformation mit guten Nachrichten. Alles noch ruhig, falls Sie unterwegs sind. Ich wünsche Ihnen eine gute und entspannte Weiterfahrt.

0: wünsche Ihnen einen schönen guten Morgen. Hier ist Radio Salzburg am Samstag. 13 Minuten haben wir noch bis 7 und unser Urlaubsreporter Leo Jelinek ist auch heute wieder unterwegs. Drei Hinweise gibt es für Sie zu unserem Ausflugsziel und dann gibt es wieder einen, ja, würde mal sagen, schönen Preis dazu. Wo geht's denn heute hin?
1: Mein heutiges Ziel ist nur rund 25 Minuten von der Landeshauptstadt entfernt.
0: Na schau, da wären mehrere Möglichkeiten. Das heißt, da bräuchte man noch einen zweiten und dann auch noch einen dritten Hinweis. Wenn Sie es dann wissen, rufen Sie uns bitte schon ganz schnell an unter 0662 823 823. Sie brauchen dann vielleicht sicherlich noch den zweiten Hinweis. Der kommt dann, der dritte auch. Und dann wäre es dann soweit mit dem Anrufen, um einen wunderschönen Sommerausflug ans gesuchte Ziel zu gewinnen. Also drücken Sie ganz fest die Daumen.

0: Einen schönen guten Morgen. Genau 4 Minuten noch bis 7 gibt es für Sie gleich den nächsten Nachrichtenüberblick. Blick zum Wetter und zum Verkehr hier bei uns in Radio Salzburg. Und vielleicht gibt es in Kürze einen kleinen Blick zu Ihrem nächsten Sommerausflug.
1: An meinem heutigen Ziel wird man zum Grenzgänger.
0: Das wäre jetzt mal Tipp Nummer 2 gewesen. Und wir verstecken dann noch bis 7:10 für Sie den dritten Tipp. Das heißt, es liegt ganz an Ihnen, ob Sie es dann wissen oder nicht. Unter 0662 823 823 kommen Sie dann hoffentlich durch und gewinnen Ihren nächsten Sommerausflug.

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1: Am Mikrofon Martin Balder. Die USA haben sich nach Angaben von Präsident Donald Trump riesige Ölvorkommen in Venezuela gesichert. Mit der Vereinbarung würden die USA mehr als 65 Milliarden Barrel unter ihre Kontrolle bringen, so Trump. Das entspricht rund einem Fünftel der Vorkommen, die sich Schätzungen zufolge in Venezuela befinden. Aus Washington, Christoph Kohl.
2: Donald Trump bezeichnet das Abkommen als den größten Öldeal der Geschichte. Die USA würden dadurch ihre Ölreserven mehr als verdoppeln. Das würde auch die Spritpreise für Amerikanerinnen und Amerikaner dauerhaft verringern, meint der US-Präsident. Außenminister Marco Rubio erklärt, die Vereinbarung werde Venezuela fast 100 Milliarden Dollar an privaten Investitionen bringen. Außerdem bedeute es für das Land nach jahrelanger Wirtschaftskrise tausende gut bezahlte Jobs und einen Beitrag zum Wiederaufbau der Wirtschaft. Seitdem die USA im Jänner Venezuelas Präsidenten Nicolas Maduro in einer Militäraktion außer Landes gebracht haben, hat die Trump-Regierung viel Druck auf Venezuela ausgeübt, um Zugang zu den riesigen Ölreserven zu bekommen.
1: In Nepal ist die Opferzahl der verheerenden Sturmflut auf mehr als 600 gestiegen. Etwa 2500 Menschen werden noch vermisst. Regenfälle, Schlamm und das Risiko neuer Überflutungen erschweren die Rettungsarbeiten. Am Mittwoch hatte eine durch einen Gletscherabbruch ausgelöste Flutwelle ganze Ortschaften mitgerissen. Laut internationalen Hilfsorganisationen dürften mehr als 90.000 Menschen von der Katastrophe betroffen sein. In Frankreich schätzen die Versicherer die Kosten für die landesweiten Brandschäden auf eine halbe Milliarde Euro. Geschädigte haben noch bis Ende des Monats Zeit, um Anträge einzureichen. Markus Langer berichtet.
3: Insgesamt brannten in Frankreich in diesem Sommer knapp 100.000 Hektar Vegetation ab. Ein historischer Höchstwert. Nach mehreren Hitzewellen waren die Wälder extrem ausgetrocknet. Etwa 25.000 Schadensfälle seien bisher verzeichnet, teilte der Verband der französischen Versicherer mit. Etwa 21.000 davon betreffen demnach das Eigentum von Privatpersonen. Erstattet werden etwa die Unterbringungskosten für Personen, die von den Behörden zur Evakuierung aufgerufen worden waren. Etwa 3.000 Unternehmer, Landwirte und Handwerker meldeten ebenfalls Schäden. Gut die Hälfte der Fälle betrifft Umsatz- oder Gewinnverluste, unter anderem im Tourismus.
1: Ein US-Gericht hat den Entzug von Visa für ausländische Studenten wegen pro-palästinensischer Äußerungen für verfassungswidrig erklärt. Das entsprechende Gesetz verletze das Recht auf freie Meinungsäußerung, so die Begründung. Die Trump-Regierung hatte im März des Vorjahres damit begonnen, Visa zu widerrufen und ausländische Staatsbürger festzunehmen, die sich für die Palästinenser einsetzen. Das waren die Nachrichten mit Martin Balder. Und nun zum Wetter.
4: Mit Windspitzen von mehr als 100 km pro Stunde ist eine Umstellung der Großwetterlage einhergegangen. In Wolfsegg in Oberösterreich oder in Bad Vöslau in Niederösterreich hat es solche enorme Böen gegeben. Mit dem Westwind sind die Temperaturen von Bregenz bis St. Pölten deutlich zurückgegangen. Das sind die aktuellen Messwerte aus den Landeshauptstädten. St. Pölten 17 Grad, Linz und Salzburg jeweils 16 Grad, Innsbruck 14 Grad, Bregenz 16 Grad. Wien, Graz, Klagenfurt jeweils 19 Grad und Eisenstadt 20 Grad. Mit Höchstwerten von 22 bis 30 Grad ist heute zu rechnen. Gestern war es ja noch extrem heiß, mit bis zu 37 Grad. Wolken lockern auf. Im Laufe des Tages können sich speziell in den Karnischen Alpen und in den Karawanken noch einmal Schauer entwickeln, eventuell auch Gewitter. Der Wind im Osten lässt langsam nach. Morgen am Sonntag geht es mit viel Sonne und 23 bis 32 Grad weiter. Über den Bergen werden wohl einzelne Schauer entstehen. So viel zum Wetter von Manfred Bauer.
5: 4 Minuten nach 7 ORF Radio Salzburg Verkehrsinformationen mit dementsprechend guten Nachrichten für Sie. Momentan sind uns keine Verkehrsbehinderungen bekannt. Gute Fahrt wünsche ich Ihnen weiterhin.
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5: Einen schönen guten Morgen, herzlich willkommen bei uns. Herzlich willkommen am letzten Augustwochenende. Genießen Sie ein doch passables Freizeitwetter und die schöne Muntermachmusik dazu passend. Und hoffentlich den ersten Morgenkaffee. Also, angenehmen Tag wünsche ich.

0: Die Beatles sind Guten Morgen Salzburg. Schön, dass Sie bei uns sind und immer wieder auch mal sich auf einen Sommerausflug freuen, auf den wir Sie einladen dürfen. Vielleicht laden wir auch Angelika Schwab aus Fusch ein. Guten Morgen.
1: Guten Morgen.
0: Ja, Sie sind schon munter am Samstag um 12 nach 7.
1: Ja, wir haben Steuerarbeit fertig gemacht.
0: Ja.
1: Frühstücken, dann haben wir Radio los und fest mit Rätseln.
0: Na schau, dann rätseln wir doch nochmal mit. Schauen wir uns mal nochmal Hinweis Nummer 1 an.
2: Mein heutiges Ziel ist nur rund 25 Minuten von der Landeshauptstadt entfernt.
0: Ja, Fusch ist einmal nicht.
1: Na, sicher nicht.
0: Nummer 2.
2: An meinem heutigen Ziel wird man zum Grenzgänger.
0: Mhm. Das ist schon ein bisschen gefährlicher. Nummer 3.
2: Auch im Sommer geht es hier schnell bergab.
0: Sodala. Was sagen die Fuscher?
1: Die Fuscher sagen, das ist Salzbergwerk am Dürnberg.
0: Das ist Salzbergwerk am Dürnberg. Es ist der Dürnberg. Herzliche Gratulation und das gibt es zum Gewinnen.
3: Eine Bergfahrt mit dem Doppelsessellift sowie die Talfahrt mit der Sommerrodelbahn. Für 2 Erwachsene und 2 Kinder. 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
0: Ja, die Sommerrodelbahn war's. Aber das passt.
1: Super.
0: Gell? Ja. Dürnberg ist Dürnberg. Gell? Das lassen wir so. Herzliche Gratulation zum Gewinn. Was machen wir heute noch?
1: Ja, war denn bestimmt was? Es ist einiges am Hof zum Dorn.
0: Mhm.
1: Die Zwetschgen waren reif.
0: Also ja, sind die früher reif heuer?
1: Ja,
0: ja.
1: Sind früher reif.
0: Ja.
1: Aber es ist eine gefährliche Aufgabe mit den Wespen heuer.
0: Ah, okay. Also ja. Die Kombination ist nicht ganz einfach.
1: Nein, aber man schafft es.
0: Da drücken wir ganz fest die Daumen, wünschen einen schönen Tag und alles Gute nach Fusch.
1: Wunderbar, danke.
0: Bitte gerne. Die nächste Chance auf Ihren Sommerausflug gibt es dann am Montag hier bei uns in Guten Morgen Salzburg.

Einen schönen guten Morgen wünsche ich Ihnen. Genau 9 Minuten haben wir mittlerweile noch bis Punkt 7:30. Also wir schaffen schon langsam rauszukommen aus den Federn. Was das Wetter betrifft, heute wechselhaft, aber doch mit guten Momenten, zunehmend sonnig. Die Temperaturen, die schauen heute gar nicht so uninteressant aus. Es wird im Laufe des Tages definitiv wärmer und wir starten aber herbstlich. Zum Beispiel in Abtenau derzeit wolkig bei 13 Grad. Bad Gastein stark bewölkte 12 Grad. Bischofshofen derzeit heiter bei 14 Grad. Dann schauen wir weiter nach Lofer, da hat es 13 Grad. Mariapfarm derzeit wolkig bei 12 Grad. Matzig wolkig bei 15. In Saalbach wolkige 12. In der Stadt Salzburg 15 Grad. In St. Johann im Baumgau 13. In St. Michael im Lungau derzeit 11 Grad. Tamsweg 12. Und in Saalfelden derzeit wolkenlose 12 Grad.

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1: Einsatzkräfte verstärken Waldbrandübungen. Salzburger Alpengipfel wird umbenannt und verkleinert. Und das Wetter weniger warm, aber freundlich. 7.30 Uhr am Samstag, dem 29. August, begrüßt sie Isabel Gunzer. Waldbrände haben in diesem Sommer die Einsatzkräfte bereits sehr stark gefordert. Im Pinzgau wird heute in einer großen Übung die Bekämpfung von Feuer auf einer Alm geübt, mit mehreren hundert Teilnehmerinnen und Teilnehmern. Peter Obermüller mit Einzelheiten.
2: In der Übungsannahme wütet das Feuer in einem Waldgebiet bei der Steinalm. Das bedeutet Großalarm für die Feuerwehren aus Saalfelden, Leogang, Maria Alm, Weißbach, Unkenlofer, St. Martin und Zell am See kommen die Freiwilligen mit ihren Fahrzeugen. Thomas Schreder, Feuerwehrkommandant in Saalfelden.
3: Aufgrund von der Wetterlage, wie man es jetzt die letzten Wochen mitgekriegt hat, ist sehr trocken. Im Pinzgau sind einige Brände gewesen. Da sieht man schon, wie wichtig das ist, dass auch solche Szenarien geübt werden.
2: Eine Herausforderung wird auch bei der Übung die Wasserversorgung sein.
3: Da werden Wassertanks aufgeflogen, die werden dann mit Hubschrauber befüllt, damit man die Mannschaft vor Ort am Berg oben im unwegsamen Gelände Löschmaßnahmen durchführen kann.
2: Das Landesfeuerwehrkommando schickt einen Kerosintankwagen für die Treibstoffversorgung des Polizeihubschraubers. Das Wasserbecken eines Kraftwerks wird angezapft. Feuerwehrautos füllen bei mehreren Hydranten auf. Sie liefern Löschmittel auch im Pendelverkehr. 250 Feuerwehrmänner und Feuerwehrfrauen, Polizei, Stadtgemeinde Saalfelden und Rotes Kreuz helfen zusammen. Auch die Bergrettung ist dabei.
3: Was unsere Feuerwehrmannschaft da im unwegsamen Gelände eben sichert, damit da unsere Leute nichts passiert und damit die anderen wieder sicher nach Hause kommen.
2: Die Salzburger Feuerwehren werden ihre Waldbrandübungen intensivieren, Landesfeuerwehrkommandant Günther Trinker.
4: Weil man besser kann, was man übt.
2: 4 Salzburger Waldbrandexperten waren in den vergangenen Wochen auch im Ausland im Einsatz bei Waldbränden in Sardinien.
1: Am Attersee soll heute Mittag ein abgestürztes Kleinflugzeug geborgen werden. Die zweisitzige Maschine einer Salzburger Flugschule war am Mittwoch aus noch ungeklärter Ursache in den See gestürzt und versunken. Die beiden Insassen, ein 24-jähriger Fluglehrer und eine 19-jährige Schülerin, stammen aus Deutschland. Sie sind beide bei dem Absturz ums Leben gekommen. Das Wrack liegt in einer Tiefe von mehr als 160 Metern. Die Bergung werde laut Experten technisch außerordentlich schwierig. Das Land Salzburg hat seit gestern einen 3000er-Gipfel weniger. Die 1988 künstlich mit Steinen hochgestufte Pillewitzer Spitze im Gebiet des Großvenedigers wurde offiziell auf ihre natürliche Höhe von 2999 Metern zurückgestutzt. Der Berg ist zudem ab sofort wieder namenlos. Sein Namenspatron Wolfgang Pillewitzer sei nämlich ein fanatischer Nationalsozialist gewesen, so die Begründung des Alpenvereins. Gerhard Lehner berichtet.
5: Pillewitzers Karriere im Nationalsozialismus sei mit den heutigen Werten des Alpenvereins nicht vereinbar. So begründet dessen Sektion Salzburg nun die Rücknahme der Ehrung für Wolfgang Pillewitzer. Diese erfolgt vor genau 38 Jahren im Sommer 1988. Damals interessiert sich offenbar kaum jemand für die politische Vergangenheit von Pillewitzer. Er gehört als Österreicher schon ab 1932 der deutschen Nazi-Partei und Hitlers Sturmabteilung an. Damit verstößt er gegen geltendes Recht und ist einer der sogenannten Illegalen in Österreich, die die Unabhängigkeit des Landes bekämpfen. Bei Hitlers Sturmabteilung fungiert Pillewitzer an seinem Studienort Graz laut neuer Forschung sogar als Truppführer. Es folgt ab 1937 eine steile Karriere in Hitlerdeutschland. Nach dem Krieg wechselt der gebürtige Oberösterreicher aus Steyr fast nahtlos zu den Kommunisten in die DDR, wo er Universitätsprofessor für Kartografie in Dresden wird. 1970 bekommt er einen Lehrstuhl an der Universität Wien. In diese Zeit fallen dann auch seine Gletscherforschungen beim Großvenediger im Salzburger Oberpinzgau. Vor genau 38 Jahren wird er dann mit der Pillewitzer Spitze dafür geehrt. Der Alpenverein in Salzburg hat das nun gestern offiziell rückgängig gemacht.
1: An diesem Wochenende findet im Pinzgau bereits zum 14. Mal der Ironman Triathlon statt. Das ist die größte Sportveranstaltung dieser Art in Salzburg. Am Sonntag sorgt der klassische Triathlon dann für Profisportlerinnen und Sportler, auch für Einschränkungen im Straßenverkehr, wie Christoph Schwarz berichtet.
6: Schwimmen, Radfahren, Laufen, das ist das Programm am Sonntag für die Eliteklasse. Vor allem die 90 Kilometer lange Radstrecke vom Zell am See nach Kaprun und wieder zurück bringt dabei zahlreiche Straßensperren mit sich, erklärt Johanna Klammer vom Tourismusverband Zell am See Kaprun.
7: Am Sonntag ist eben ab 11 Uhr Es sind gewisse Streckenabschnitte gesperrt. Im Detail gibt es das auch immer auf der Webseite. Und wir haben auch Postwürfe gemacht an die Haushalte. Aber so jetzt zum Beispiel zwischen Lend und Fusch ist jetzt von 11 bis 14 Uhr gesperrt. Aber ich sage mal, ab 16.30 Uhr kommen wir wieder überall hinfahren in Pinzgau.
6: Betroffen sind neben der Pinzgauer Straße B311 auch die Verbindung zwischen Zell am See und Maishofen sowie die Mittersiller und die Hochkönigstraße. Wer zum Triathlon anreist, sollte deshalb möglichst auf öffentliche Verkehrsmittel ausweichen, erklärt Klammer. Die Pinzgauer Lokalbahn und die Regionalzüge können etwa am Sonntag kostenlos genutzt werden.
1: Und damit noch zum Wetter. Das Wochenende beginnt bewölkt und teilweise auch regnerisch. Schon bald klingen die Schauer aber überall ab und vielerorts kommt die Sonne heraus. Nur im Lungau kann es heute länger bewölkt sein. Es ist nicht mehr heiß. Die höchsten Temperaturen liegen zwischen 21 und 26 Grad. Morgen am Sonntag gibt es dann viel Sonne. Erst am Nachmittag sind einige Wolken dabei. Die können vorübergehend auch dichter sein. Die Temperaturen erreichen morgen dann 23 bis 28 Grad.
8: 7.37 Uhr, ORF Radio Salzburg, Verkehrsinformation mit guten Nachrichten für Sie. Momentan sind uns keine Verkehrsbehinderungen gemeldet worden. Ich wünsche Ihnen eine gute und entspannte Fahrt und einen schönen guten Morgen.

0: 3:15. Guten Morgen, hier ist Radio Salzburg. 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

Wenn etwas zum allerersten Mal passiert, dann bleibt es besonders in Erinnerung und das trifft auch auf Musik zu. Der nächste Titel war der erste Titel als Musikvideo, als MTV, der Sender für Musikvideos, eröffnet worden ist. Und dieser Titel war der erste, der dort gelaufen ist. Video Killed the Radio Star. Die Buggles. Ein Hit aus dem Jahr 1979. Ein schönes Aufstehen und herzlich willkommen im Radio Salzburg Wochenende.

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2: Am Mikrofon Martin Balder. Nach der verheerenden Sturzflut im Grenzgebiet zwischen Nepal und China steigt die Opferzahl weiter. Die nepalesischen Behörden melden bereits mehr als 600 Tote. Die Such- und Rettungsaktionen werden durch die enormen Schlammmassen erschwert. Miriam Bella berichtet.
3: Zwischen Schlamm und Geröll setzen die Retter auch 3 Tage nach der Katastrophe ihren gefährlichen Einsatz fort. Wie auf Videoaufnahmen der nepalesischen Behörden zu sehen ist, stoßen die Helfer in einem Tunnel auf Überlebende. Nur kriechend können sich 2 Soldaten im Schlamm fortbewegen, um zu ihnen zu gelangen. EU-Kommissionspräsidentin Ursula von der Leyen hat 2 Millionen Euro an sofortiger humanitärer Hilfe für Nepal aus der Europäischen Union angekündigt. Und auch die UNO verstärkt ihren Einsatz im Katastrophengebiet. 50.000 Menschen in den betroffenen Gebieten Rasuwa und Nuwakot brauchen laut Schätzungen der Vereinten Nationen eine Notfallversorgung mit Wasser, sagt UN-Sprecher Stéphane Dujarric.
2: Die USA haben sich nach Angaben von Präsident Donald Trump riesige Ölvorkommen in Venezuela gesichert. Durch die Vereinbarung würden die USA 65 Milliarden Barrel unter ihre Kontrolle bringen, so Trump, ein Fünftel der geschätzten Vorkommen in Venezuela. Seit der Entführung des langjährigen Staatschefs Nicolas Maduro durch US-Spezialkräfte zu Jahresbeginn wird Venezuela von dessen früherer Stellvertreterin Delcy Rodriguez geführt. Sie will das Land für ausländische Investoren öffnen. Die EU-Kommission will offenbar schärfer gegen chinesische Massenimporte vorgehen. In Brüssel angedacht ist eine sogenannte Autoallianz, zusammen mit Großbritannien, Südkorea und Japan. Mehr von Volker Obermeier.
4: Die Union und die 3 Länder spüren immer stärker die Exportoffensive Chinas. Daher wollen sie die Zusammenarbeit erleichtern und gleichsam einen einheitlichen freien Automarkt bilden. Auch bei Förderungen wie zum Beispiel Kaufprämien für E-Autos will man sich nicht in die Quere kommen. Gleichzeitig ist geplant, China von Subventionen auszuschließen. Der deutsche Autoanalyst Edgar Walk wertet Maßnahmen gegen Hersteller aus der Volksrepublik positiv.
5: Wir haben unfaire Wettbewerbsvorteile durch Subventionen, durch unterbewerteten Wechselkurs. Und es ist ganz entscheidend, dass wir hier Gegenmaßnahmen ergreifen, weil sonst unsere Industrie früher oder später kaputt geht.
4: Kritiker warnen vor Abschottung und Schutzzöllen. Das würde China zu Gegenmaßnahmen veranlassen.
2: Der Iran hat nach eigenen Angaben die volle Kontrolle über die Straße von Hormuz. Die gleichlautende Behauptung der US-Regierung sei eine glatte Lüge, die nur dazu diene, die eigene Niederlage zu vertuschen, so die Revolutionsgarden. Laut der britischen Behörde zur Sicherheit der Schifffahrt haben zuletzt im Schnitt 29 Frachter pro Tag die Meerenge passiert. Vor Kriegsbeginn waren es rund 130 gewesen. Das waren die Nachrichten mit Martin Balder. Und nun zum Wetter.
6: Ein insgesamt recht sonniger und trockener Samstag ist es heute im Großteil unseres Landes. Der mitunter noch lebhafte Westwind lässt langsam nach. Ein Sturm hat die extreme Hitze von gestern vertrieben. Bis zu 37 Grad sind ja in Weiher gemessen worden. Heute ist mit 22 bis 28, im Osten mit bis zu 30 Grad zu rechnen. In 2000 Meter Seehöhe mit etwa 12 Grad. Die aktuellen Temperaturen aus den Landeshauptstädten: Wien 21, Eisenstadt 20 Grad, St. Pölten 17, Linz und Salzburg jeweils 16 Grad, Innsbruck 14 Grad, Bregenz 15 Grad, Graz 19 und Klagenfurt 20 Grad. Einzelne Schauer, die es aktuell noch gibt, klingen ab. Im Laufe des Tages können sich speziell im Bereich der Südalpen noch einmal kurze, teils gewitterige Schauer entwickeln. Morgen am Sonntag geht es mit viel Sonne und 23 bis 32 Grad weiter. In 2000 Meter mit etwa 14 Grad. Und über den Bergen sind wieder einzelne Schauer durchaus möglich. So viel zum Wetter von Manfred Bauer.
7: 4 Minuten nach 8 Uhr auf Radio Salzburg Verkehrsinformation. Wir schauen auf die A10, die Taunautobahn Richtung Salzburg zwischen Flachau und Eben. Im Baustellenbereich blockiert ein defektes Auto. Die baulich getrennte linke Fahrspur. Besser, Sie weichen über den rechten Fahrstreifen aus. Wir wünschen Ihnen eine gute und entspannte Weiterfahrt.
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7: Wissen Sie, was ich heute mache? Ich treffe heute einen Greeter. Einen Greeter. Ja, haben Sie auch schon mal einen Greeter getroffen? Falls Sie nicht ganz genau wissen, was ein Greeter ist, Ich darf Ihnen einen vorstellen. Gleich hier bei uns in Guten Morgen Salzburg. Schönen Samstag wünsche ich.

0: Schönen guten Morgen, Chris Rea mit The Road to Hell. Hoffentlich nicht The Morning to Hell für Sie. Sie können ganz entspannt aufstehen heute an diesem Samstag. Naja, wissen Sie eigentlich, was kann besser über die eigene Stadt oder wer kann besser über die eigene Stadt Bescheid wissen und erzählen als ein Einheimischer? Ja, und in 200 Städten gibt es sie bereits jetzt auch in Salzburg, nämlich die Greeters. Das Konzept dahinter, Einheimische zeigen Touristen ihre Stadt und lernen sich kennen. Es soll ein bisschen um den persönlichen Austausch gehen, soll keine Tour sein, es soll ein Gefühl sein. Michael Mayer hat das Konzept nach Salzburg geholt.
1: Man ist am Anfang fremd und sollte im guten Fall nach ein paar Stunden des Erlebens hier in Salzburg, sollte man sich anfreunden. Wie lebt sich's bei euch? Wie ist hier die Politik, der Verkehr? Und irgendwann ist dann Mozart und eben Sound of Music nicht mehr das Thema. Und es geht gar nicht darum, dass wir führen. Ich selber habe mich schon dabei ertappt, dass ich vor lauter mit denen im Austausch da vorbeigegangen bin an einer Sehenswürdigkeit. War wurscht eigentlich.
0: Ach. Eine Begrüßung sozusagen. Die Greeters sind durchaus hochkarätig besetzt. In Salzburg sind es 6 Herren, darunter der ehemalige Landesrat Heinrich Schellhorn und der ehemalige Geschäftsführer des Tourismusverbandes der Stadt Salzburg, Bert Brugger.
2: Ich war über 20 Jahre im Tourismus der Stadt tätig und habe mir gedacht, das ist eine gute Idee. Das mache ich gern, dass ich da Leute halt begrüße und denen ein paar Geschichten über die Stadt erzähle. Spazieren gehen, Radl fahren, was sich halt so da an Fragen ergibt. Das ist, glaube ich, ganz interessant für mich auch, nicht, was da für Feedback kommt. Und auf der anderen Seite, mein Gott, wenn man da so dahin spaziert, in Salzburg hat so viele Geschichten zu erzählen, da fällt einem schon was ein und viele Dinge kennt man ja aus der beruflichen Seite.
0: Ist so ein Greeter jetzt ein bisschen Konkurrenz zum Stadtführer? Roman Feurer, Sprecher der Austrian Guides, sieht die Greeters derzeit noch nicht als großes Problem.
3: Natürlich ist das Produkt, das die Greeters anbieten, durchaus das gleiche Produkt, das wir verkaufen. Und so gesehen, ja, würden die uns tatsächlich ein Stück von unserem Kuchen abgraben. Was insofern natürlich schon störend wirkt, weil sie ja laut Webseite kein Geld dafür verlangen. Vielleicht ist es eher was Gutes für die, die das anbieten wollen, damit die nicht so alleine sind und vielleicht ja, Gesellschaft finden.
0: Mit den internationalen Gästen sind die Greeters jedenfalls in bester Gesellschaft. Und wie so eine Tour mit einem Greeter aussieht, könnten Sie mal mitgehen. Heute Abend zum Beispiel. In Salzburg heute. Ab 19 Uhr. In ORF 2. 7:45 ist es. Schönen guten Morgen.

0: 9 Minuten noch bis 8:30. Einen schönen guten Morgen bei, ich würde mal sagen, Wetterberuhigung heute am Samstag. Bestätigt wird das Ganze jetzt hochoffiziell mit Stempel von Liliane Hofer von Cheers für Austria. Schönen guten Morgen.
1: Guten Morgen, ja, genau so ist es. Das passt. Das fasst es eigentlich schon relativ gut zusammen.
0: Mhm. Dankeschön für das Gespräch. Ich wünsche noch ein schönes Wochenende. Der Stempel passt, oder? Wetterberuhigung.
1: Genau, der Stempel passt. Ein paar Details kann man aber schon noch hinzufügen. Also heute kann man mal den Start ins Wochenende ganz ruhig angehen, denn momentan überwiegen wirklich in weiten Teilen des Landes noch dichtere Restwolken. Ganz vereinzelt können auch ein paar Regentropfen dabei sein, wie aktuell im Lungau. Aber der Trend, der geht dann tagsüber in die richtige Richtung. Die Wolken, die lockern dann im Laufe des Vormittags jetzt schön langsam auf. Die Sonne setzt sich durch und der Nachmittag, der bringt dann überwiegend sonnige Verhältnisse. Ein paar Schönheitsfehler sind auch dabei in Form von Quellwolken über den Bergen. Nachfolgende Regenschauer sind zwar insbesondere im Bereich der Tauern und auch der Nockberge nicht ausgeschlossen, aber in weiten Teilen des Landes bleibt es trocken und die Temperaturen, die steigen tagsüber auf immerhin bis zu 26 Grad.
0: Der morgige Sonntag, das Gleiche.
1: Ja, ganz ähnlich in der Früh, am Vormittag, aber mehr Sonnenschein als es heute gibt. Ansonsten am Nachmittag dann auch wieder ein paar mächtigere Quellwolken, insbesondere über den Bergen. Und auch da sind ganz vereinzelte lokale Schauer oder Gewitter nicht völlig ausgeschlossen. In weiten Teilen des Landes bleibt es aber morgen trocken und es wird wieder einen Hauch milder mit Höchstwerten bis zu 28 Grad.
0: Sehr gut. Wir genießen das Freizeitwochenende und schauen nochmal einen vorsichtigen Blick auf die nächste Woche. Die erste Septemberwoche,
1: ja, aber am Montag, da steht uns dann noch der letzte Augusttag bevor und der bringt eher unbeständiges Wetter. Von Beginn an wechseln dichte Wolken und zeitweilige Regenschauer einander ab. Die Temperaturen, ja, dann bis 25 Grad, also nochmal ein Sommertag zum Ende des meteorologischen Sommers. Und am Dienstag, am September, da geht es dann ja wieder überwiegend sonnig weiter. Ein paar lokale Regenschauer können am Nachmittag im Bergland nicht aus.

0: ein bisschen wechselhaft, aber zum Schluss, zum Wochenende hin, scheint sich das Wetter zumindest nach jetzigem Kenntnisstand zu stabilisieren und da könnten dann auch wieder die 30 Grad in Reichweite sein.
1: Na schau, also wir haben gute Nachrichten von dir, wünsche dir noch ein schönes Wochenende und genieße den Samstag, Liliane. Servus.
0: Danke und ebenso. Baba.

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5: Abgestürztes Flugzeugwrack soll heute geborgen werden. Triathlon sorgt für zahlreiche Straßensperren im Pinzgau. Und das Wetter weniger warm, aber freundlich. 8.30 Uhr am Samstag, dem 29. August, begrüßt sie Isabel Gunzer. Seit dem Absturz eines Kleinflugzeugs in den Attersee am Mittwoch arbeiten die Einsatzkräfte daran, das Wrack aus dem See zu holen. Heute könnte es an die Oberfläche gebracht werden, vorausgesetzt das Wetter und die technischen Bedingungen spielen mit. Informationen von Caroline Ploberger.
6: Das instabile Wetter hat in den vergangenen Tagen die Bergungsarbeiten des abgestürzten Flugzeugs aus dem Attersee erschwert. In der Nacht haben Taucher noch Vorbereitungen getroffen, um Seile an dem Flugzeugwrack anzubringen. Doch der Einsatz ist aufgrund des hohen Wellengangs abgebrochen worden. Heute Vormittag sollen die Vorbereitungen fortgesetzt werden. Mit Seilen und Hebeballons soll das Wrack aus dem Wasser gehoben werden. Ein spezieller Tauchroboter der Wasserrettung Salzburg-Stadt wird in einer Tiefe von 163 Metern mit einem Greifarm die Seile anbringen. Ob das Wrack heute geborgen werden kann, wird sich erst gegen Mittag herausstellen. Die Bergung wird mehrere Stunden dauern, denn es sei eine Millimeterarbeit, so der Bezirksfeuerwehrkommandant von Vöcklabruck, Wolfgang Hufnagel. Das Kleinflugzeug ist am Mittwochvormittag bei einem Schulungsflug von Salzburg kommend in den See gestürzt. An Bord sind ein 24-jähriger Fluglehrer sowie eine 19-jährige Flugschülerin gewesen. Beide stammen aus Deutschland.
5: Die Mayrische Musikalienhandlung in der Stadt Salzburg sperrt mit Ende September zu, nach mehr als 430 Jahren Betrieb. Das teilt der Eigentümer der Verlag Universal Edition mit. Das Fachgeschäft für Musiknoten gilt als eine der ältesten bestehenden Musikalienhandlungen im deutschsprachigen Raum. Vor allem die Universität Mozarteum, das Mozarteum Orchester, die Kamerata und das Musikum haben zum Kundenkreis gehört. Wirtschaftlich sei es aber vor allem nach Corona bergab gegangen, heißt es von den Eigentümern. Gleichzeitig seien die Kosten inzwischen erheblich gestiegen. Waldbrände haben in diesem Sommer die Einsatzkräfte bereits sehr stark gefordert. Im Pinzgau wird heute in einer großen Übung die Bekämpfung von Feuer auf einer Alm geübt, mit mehreren hundert Teilnehmerinnen und Teilnehmer. Peter Obermüller mit den Einzelheiten.
7: In der Übungsannahme wütet das Feuer in einem Waldgebiet bei der Steinalm. Das bedeutet Großalarm für die Feuerwehren aus Saalfelden, Leogang, Mariaalm, Weißbach, Unkenlofer, St. Martin und Zell am See kommen die Freiwilligen mit ihren Fahrzeugen. Thomas Schreder, Feuerwehrkommandant in Saalfelden.
8: Aufgrund von der Wetterlage, wie man es jetzt die letzten Wochen mitgekriegt hat, ist sehr trocken. Im Pinzgau sind einige Brände gewesen. Da sieht man schon, wie wichtig das ist, dass auch solche Szenarien geübt werden.
7: Eine Herausforderung wird auch bei der Übung die Wasserversorgung sein.
8: Da werden Wassertanks aufgeflogen, die werden da mit Hubschrauber befüllt, damit man die Mannschaft vor Ort am Berg oben im unwegsamen Gelände Löschmaßnahmen durchführen kann.
7: Das Landesfeuerwehrkommando schickt einen Kerosintankwagen für die Treibstoffversorgung des Polizeihubschraubers. Das Wasserbecken eines Kraftwerks wird angezapft. Feuerwehrautos füllen bei mehreren Hydranten auf. Sie liefern Löschmittel auch im Pendelverkehr. 250 Feuerwehrmänner und Feuerwehrfrauen, Polizei, Stadtgemeinde Saalfelden und Rotes Kreuz helfen zusammen. Auch die Bergrettung ist dabei.
8: Was unsere Feuerwehrmannschaft da im unwegsamen Gelände eben sichert, damit da unsere Leute nichts passiert und damit die anderen wieder sicher nach Hause kommen.
7: Die Salzburger Feuerwehren werden ihre Waldbrandübungen intensivieren, Landesfeuerwehrkommandant Günther Trinker.
9: Weil man besser kann, was man übt.
7: Vier Salzburger Waldbrandexperten waren in den vergangenen Wochen auch im Ausland im Einsatz bei Waldbränden in Sardinien.
5: An diesem Wochenende findet im Pinzgau bereits zum 14. Mal der Ironman Triathlon statt. Es ist die größte Sportveranstaltung dieser Art in Salzburg. Am Sonntag sorgt der klassische Triathlon für Profisportlerinnen und Sportler auch für Einschränkungen im Straßenverkehr, wie Christoph Schwarz berichtet.
10: Schwimmen, Radfahren, Laufen, das ist das Programm am Sonntag für die Eliteklasse. Vor allem die 90 Kilometer lange Radstrecke vom Zell am See nach Kaprun und wieder zurück bringt dabei zahlreiche Straßensperren mit sich, erklärt Johanna Klammer vom Tourismusverband Zell am See Kaprun.
11: Am Sonntag ist eben ab 11 Uhr
1: Es sind gewisse Streckenabschnitte gesperrt. Im Detail gibt es das auch immer auf der Webseite. Und wir haben auch Postwürfe gemacht an die Haushalte. Aber so jetzt zum Beispiel zwischen Lend und Fusch ist jetzt von 11 bis 14 Uhr gesperrt. Aber ich sage mal, ab 16.30 Uhr kommen wir wieder überall hinfahren in Pinzgau.
10: Betroffen sind neben der Pinzgauer Straße B311 auch die Verbindung zwischen Zell am See und Maishofen sowie die Mittersiller und die Hochkönigstraße. Wer zum Triathlon anreist, sollte deshalb möglichst auf öffentliche Verkehrsmittel ausweichen, erklärt Klammer. Die Pinzgauer Lokalbahn und die Regionalzüge können etwa am Sonntag kostenlos genutzt werden.
5: Und wir bleiben noch beim Sport. Salzburgs Fußballfans brauchen noch ein wenig Geduld für die Planung der Europa-League-Saison. Die UEFA wird die Terminsuche nach der gestrigen Auslosung am Wochenende abschließen. Auf den FC Red Bull Salzburg warten ab Mitte September die Heimspiele gegen den AC Milan, Sparta Prag, Crystal Palace und Arad Armenia. In der Bundesliga geht es für die Bullen morgen um 19 Uhr in Klessheim gegen die Wiener Austria weiter. Noch zum Wetter. Die Schauer klingen überall ab und vielerorts kommt heute die Sonne heraus. Nur im Lungau kann es länger bewölkt sein. Es ist aber nicht mehr heiß. Die höchsten Temperaturen liegen heute zwischen 21 und 26 Grad. Morgen am Sonntag gibt es dann deutlich mehr Sonne. Erst am Nachmittag sind einige Wolken dabei. Die können vorübergehend auch dichter sein. Die Temperaturen morgen zwischen 23 und 28 Grad.
2: 8.37 Uhr, ORF Radio Salzburg Verkehrsinformation. A10 Taunautobahn Richtung Villach zwischen St. Michael und Rennweg. Der Katschberg-Tunnel, der ist gesperrt. Im Tunnel steht ein defektes Fahrzeug. Am besten warten Sie bitte die Dauer der Sperre ab. Und A10 Taunautobahn Richtung Salzburg zwischen Flachau und Eben. Im Baustellenbereich blockiert ein defektes Auto die baulich getrennte linke Fahrspur. Besser über den rechten Fahrstreifen ausweichen. Das war's. Ich wünsche Ihnen eine gute und entspannte Fahrt.

0: schönen, sportlichen guten Morgen hat das Lied wunderbar zugepasst. We are the Champions! Ja, die kommende Europa-League-Saison hat für die Salzburger Fußballfans einiges zu bieten. Bis es soweit ist, warten aber die Hausaufgaben in der Bundesliga. Übung 1 für Cheftrainer Danny Röll und seine Mannschaft ist Austria Wien.
1: Mannschaft, die mit Höhen und Tiefen die Saison begonnen hat. Ein Sieg, zwei Niederlagen. Ein Trainer, der ja jetzt in der dritten Saison auch schon da ist. Also schon auch eine Mannschaft, die ihre Abläufe drin hat. Eine Mannschaft, die im Angriff schon noch Tempo hat. Ja. Und dann erwarte ich schon noch wieder von uns, dass wir das Spiel dominieren, gute Lösungen finden. Und dann wollen wir einfach den nächsten Schritt in der Liga auch tun.
0: Ja, Fußball schauen geht morgen auch ab 19 Uhr im Stadion Klessheim. Viele Fußballfans werfen an diesem Wochenende aber wohl einen Blick auch nach Deutschland. Und da ist es nicht nur für Radio Salzburg Sportchef Christopher Pöhl ein ganz besonders interessanter Blick.
2: Genau, es geht um Adi Hütter und sein Liga-Comeback mit der Frankfurter Eintracht. Der gebürtige Vorarlberger ist längst Salzburger Fußballlegende und als Trainer jetzt eben wieder zurück in Deutschland. Sein erster Auftritt heute Nachmittag beim Kultclub Union Berlin.
3: Wir gehen immer davon aus, dass wir Spiele gewinnen, aber an diesem Tag, am ersten Spieltag, wo beide Mannschaften noch nicht ganz genau wissen, wo sie schlussendlich stehen werden, wird es sicherlich ein brisantes Spiel, viele Zweikämpfe. Aber auch für uns werden sicherlich Möglichkeiten geboten.
2: Begonnen hat die zweite Eintracht-Karriere von Adi Hütter mit einem Rekord im Cup und einer 10:0-Führung zur Pause. So einfach wird es heute sicher nicht, aber Adi Hütter hat einen Plan und den Rückhalt der Fans. Eintracht Frankfurt hat mittlerweile 160.000 nicht Fans, sondern Mitglieder. Und die werden heute alle ganz genau hinschauen in Berlin.

0: Schönen guten Morgen. 8 Minuten noch bis 9. Hier ist Radio Salzburg. Die Samstagsausgabe von Guten Morgen Salzburg mit einer neuen Nachricht. Für alle Salzburger, die gerne auf den Berg gehen. Ja, wir haben einen 3000er Gipfel weniger. Ja, Sie haben richtig gehört. Einer ist weg. Aber warum? Sagt uns Gerhard Lehner.
1: Gestern Freitag steigt ein Team der Sektion Salzburg des Alpenvereins zum Gipfel der Pillewitzer Spitze auf. Die Gruppe entfernt dort die seit 40 Jahren vorhandene Gedenktafel für den Gletscherforscher und Kartografen Wolfgang Pillewitzer. Gerd Frühwirth verweist als Vorsitzender des Salzburger Alpenvereins auf Pillewitzers nationalsozialistische Vergangenheit. Schon seit 1932 sei dieser Wissenschaftler ein illegales Mitglied bei der NSDAP und Hitlers SA gewesen.
2: Aufgrund einiger Schatten in der Vergangenheit des Namensgebers Wolfgang Pillewitzer haben wir uns entschlossen, die schon 1988 nicht ganz unumstrittene Benennung der knapp 3000 Meter hohen Gradehöhung im Gebiet des Großvenedigers rückgängig zu machen. Der Gipfel wurde damals übrigens mit Steinen künstlich auf 3000 Meter erhöht. Wir haben auch begonnen, diese Steine abzutragen und der Gipfel ist nun wieder 2999 Meter hoch.
1: Noch kurz einige Details aus dem Leben von Pillewitzer. Der Namenspatron des Tauerngipfels verhält sich politisch nach dem Krieg ziemlich flexibel. Nach seinen Diensten für Hitler-Deutschland wechselte er zu den Kommunisten in die DDR, wo er Universitätsprofessor in Dresden und gefeierter Wissenschaftler wird. 1970 bekommt er dann einen Lehrstuhl an der Universität Wien. Seine Gletscherforschungen in den folgenden Jahren beim Großvenediger bringen ihm dann die Ehrung von 1986 mit einem eigenen Gipfel. Wolfgang Pillewitzer stirbt 13 Jahre später, knapp vor der Jahrtausendwende in Wien. Er ist auf dem Friedhof im Stadtteil Hietzing begraben.
0: Also, der Name ist weg und auch die Zahl der Höhenmeter ist geschrumpft. 2999 Meter ist er nun hoch, der Berg, wie auch immer er dann zukünftig heißen mag.

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1: Am Mikrofon Martin Balder. Die Bundesregierung hat ihre Zusammenarbeit mit dem Deradikalisierungsverein DERAD beendet. Bei Fachleuten sorgt das für Verwunderung. Sie stellen den Vorwurf, wonach führende DERAD-Akteure der Muslimbruderschaft nahestehen würden, in Frage. Mehr von Bernd Koschuh.
2: Der Obmann von DERAD, Musa al-Hasan Diaw, gilt unter Islamforschern als alles andere als ein Freund der MB, der Muslimbruderschaft. Der Islamforscher Heiko Heinisch sagt:
3: Der Leiter von DERAD ist mir nur bekannt als jemand, der seit Jahren eigentlich gegen die Muslimbruderschaft arbeitet. Dafür wird er auch aus MB-Kreisen heraus angegriffen und diffamiert.
2: Und Dschihadismus-Experte Thomas Schmiedinger meint:
4: Er ist ein konservativer Muslim, sehr orthodox praktizierend, aber er hatte eigentlich immer einen Widerwillen gegen die Muslimbruderschaft.
2: Heinisch sagt relativierend, eigentlich könne sich niemand ein Urteil erlauben, solange die Direktion Staatsschutz und Nachrichtendienst DSN ihre Untersuchungsergebnisse nicht teilt. Womöglich gäbe es nachrichtendienstliche Hinweise. Aber wenn die nicht strafrechtlich relevant sind, dürfe die DSN solche Hinweise womöglich gar nicht bekannt geben.
1: Nepal bittet nach der Sturmflutkatastrophe mit mehr als 600 Toten um spezialisierte ausländische Hilfe. Man brauche etwa Unterstützung bei der Rettung von in Tunneln eingeschlossenen Menschen, der Wiederherstellung von Verkehrsverbindungen sowie bei der Identifizierung und Aufbewahrung von Toten, so das Außenministerium. Die Regierung schätzt die Kosten für den Wiederaufbau auf bis zu 5 Milliarden Euro. Die britische Regierung hat die Ausfuhr eines Rembrandt-Gemäldes im Wert von 83 Millionen Euro vorerst gestoppt. Das Porträt der Katharina Hochseth gilt als nationales Kulturgut und soll im Land und öffentlich zugänglich bleiben. Markus Langer berichtet.
5: Die Ausfuhrgenehmigung werde zunächst mindestens bis 26. Dezember zurückgehalten, teilte die Regierung mit. Bis dahin soll ein britisches Museum oder ein anderer geeigneter Käufer Gelegenheit erhalten, das nötige Geld für den Erwerb des Gemäldes aufzubringen, um es in Großbritannien und öffentlich zugänglich zu halten. Bereits 2015 war die Ausfuhr des Bildes vorübergehend gestoppt worden, nachdem es ein ausländischer Käufer für 35 Millionen Pfund erworben hatte. Versuche, das Geld für einen Verbleib im Land aufzubringen, scheiterten. Der Käufer beließ das Gemälde dennoch in Großbritannien. Im vergangenen Jahr wurde das Werk erneut privat verkauft, diesmal um gut 71 Millionen Pfund. Die britische Regierung machte keine Angaben dazu, in welches Land das Gemälde nun ausgeführt werden sollte.
1: Der Flughafen von Nashville im US-Bundesstaat Tennessee soll nach der Sängerin Dolly Parton benannt werden. Die Country-Ikone habe Menschen auf der ganzen Welt inspiriert, so Gouverneur Bill Lee. Parton war am Dienstag 80-jährig gestorben. Das waren die Nachrichten mit Martin Balder. Und nun zum Wetter.
6: Recht sonnig und trocken ist der heutige Samstag im Großteil unseres Landes. Der mitunter noch lebhafte Wind lässt nach und flaut am Abend ganz ab. Im Laufe des Tages können sich speziell im Süden und Südosten noch einmal kurze, teils gewitterige Schauer entwickeln. Mit 22 bis 28 im Osten mit bis zu 30 Grad ist zu rechnen, in 2000 Meter Seehöhe mit etwa 12 Grad. Morgen geht es mit viel Sonne und 23 bis 32 Grad weiter. Über den Bergen sind einzelne Schauer möglich. So viel zum Wetter von Manfred Bauer.
7: 9:04 ist es gleich, ORF Radio Salzburg Verkehrsinformation. A10 Taunautobahn Richtung Villach zwischen St. Michael und Rennweg. Die Sperre des Katschberg-Tunnels ist aufgehoben. Das defekte Fahrzeug ist entfernt. Und noch einmal A10 Taunautobahn Richtung Salzburg zwischen Flachau und Eben. Das defekte Fahrzeug ist im Baustellenbereich auch dort entfernt. Der Stau löst sich langsam auf. Wir wünschen Ihnen eine gute Weiterfahrt.
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7: Herzlich willkommen im letzten Augustwochenende. Machen wir doch das Beste draus. Wettermäßig würde ich sagen, sind wir ganz gut unterwegs. Für alle was dabei und musikalisch ja sowieso. Also einen schönen Elton John zum Morgen-Cappuccino. I'm still standing. Angenehmen Samstag wünsche ich Ihnen.

0: Gleich ist es 8:45. Einen schönen guten Morgen mit Wham. Ja, oder mit Harry Styles, Taylor Swift, Helene Fischer. Die ganz Großen der Musikbranche. Die füllen Stadien und die Tickets, die sind nicht billig. Die kosten gleich mal mehrere hundert Euro. Und wichtig ist eines, was geboten wird, nämlich die große Show. Während die großen Veranstalter ihre Stars durch die Welt schicken, kämpfen aber kleinere Veranstalter und Musiker auch bei uns in Salzburg mit ganz anderen Problemen. Christoph Schwarz über das Geschäft mit der Musik.
1: Daniel Fürzbauer kennt die Musikbranche gut. Mit seinem Label Four in Gmunden vertritt er unter anderem den Salzburger Thorsten Einerson. Er beobachtet, dass sich das Verhältnis zwischen Musikern und Fans verändert hat.
2: Früher hat man gesagt, der Artist geht auf Welttournee. Mittlerweile sieht man immer öfter, der Fan muss auf Welttournee gehen, weil der Artist sagt, ich spiele 4-mal New York, 3-mal Amsterdam und 8-mal London und du kommst zu mir und nicht ich zu dir. Und auch das ist eine sehr interessante Dynamik. Ja.
1: Einige wenige Große bestimmen den Markt. Für kleinere und neue Bands wird die Luft zunehmend dünn. Auch wegen Musik-Streaming-Anbietern wie Spotify.
2: Da ist so eine globale Flut an Künstlerinnen und an Musik jeden Tag, dass man da kaum mehr durchsticht und dann ist es halt sehr schwierig, dass du dann auch entsprechend Tickets verkaufst und du musst halt eine gewisse Anzahl an Tickets verkaufen, damit so ein Konzert überhaupt umsetzbar ist. Und natürlich, die großen Artists haben da den Vorteil.
1: Musik war also noch nie so leicht zugänglich wie heute. Für diejenigen, die sie machen, wird der Weg zum Publikum aber komplizierter, erklärt Fürzbauer.
2: Vor allem seit Corona und seit dem Aufkommen von TikTok, das ist jetzt was, wo viele Künstlerinnen und viele Künstler sagen, das macht einfach keinen Spaß mehr. Es geht darum, wer kann mehr TikToks machen, wer kann mehr Videos auf irgendwelche Plattformen posten. Aber in Wahrheit geht es dann immer wirklich um qualitative Musik. Kann der gut singen, kann die gut Gitarre spielen? Das ist total in den Hintergrund gerückt und das macht halt viele sehr frustriert.
1: Aber the show must go on und vielleicht geht es irgendwann ja wieder ein bisschen weniger um die große Show und dafür mehr um das, worum es eigentlich geht, die Musik.
0: Lohnt sich eigentlich noch Musik machen bei einem Konzert? Wir sprechen mit einer Salzburger Band in 25 Minuten hier bei uns in Guten Morgen Salzburg.

Es gibt ja Songs, meine Damen und Herren, die sind ganz nett. Dann gibt's die besseren und dann gibt's die Highlights. Und die laufen hier bei uns in Radio Salzburg. Zum Beispiel von einem Mann, der, was ich würde mal sagen, wiedererkennungswert 100%. Kleines Liebesliedchen für Sie gefällig, zum Aufstehen. Vielleicht noch ein bisschen zum Kuscheln am Samstagmorgen. Hier ist Lionel Richie mit Say You, Say Me.

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5: Um 9:30 im Nachrichtenstudio Isabel Gunzer. Nach Bekanntwerden des Datenlecks bei einem IT-Dienstleister für Hotelbetriebe laufen aktuell die Untersuchungen, bestätigt das Unternehmen. Der Vorfall sei noch am selben Tag eingedämmt worden, seitdem seien keine weiteren Datenflüsse erfolgt. Neuerlich wird betont, dass nur einzelne Unterkünfte vom Datenleck betroffen sind. Wie berichtet haben Gäste zum Teil täuschend echte Nachrichten per Mail oder WhatsApp erhalten, in denen sie aufgefordert werden, erneut Anzahlungen zu leisten. Mit 5.000 kostenlosen Fahrscheinen will die Stadt Salzburg ihre Bewohner während der baustellenbedingten Sperre des Neutors zum Umsteigen auf öffentliche Verkehrsmittel bewegen. Ab Montag, 14. September, sind die Tickets in den städtischen Serviceeinrichtungen erhältlich. In der Stadtbibliothek in Lehn, im Stadtservice im Schloss Mirabell und in der Bewohnerservicestelle Lehn. Die Tickets sind Teil einer Schnupperaktion für den öffentlichen Verkehr. Weitere 5.000 Gratistickets erhalten die Umlandgemeinden und 10.000 Gratistickets werden direkt über den Verkehrsverbund ausgegeben. Zum bereits 14. Mal findet dieses Wochenende der Ironman-Triathlon im Pinzgau statt. Es ist die größte Sportveranstaltung dieser Art in Salzburg. Vor allem die 90 Kilometer lange Radstrecke von Zell am See nach Kaprun und wieder zurück bringt dabei zahlreiche Straßensperren mit sich. So sind gewisse Streckenabschnitte ab 11 Uhr am Sonntag gesperrt. Die Pinzgauer Lokalbahn und die Regionalzüge können dafür am Sonntag kostenlos genutzt werden. Mehr Informationen dazu finden Sie auch online auf salzburg.orf.at. Noch zum Wetter. Schon bald klingen die Schauer überall ab und vielerorts kommt heute die Sonne heraus. Es ist nicht mehr heiß. Die höchsten Temperaturen liegen heute zwischen 21 und 26 Grad. Morgen am Sonntag scheint dann für viele Stunden die Sonne. Gewitterige Regenschauer bilden sich nur vereinzelt, am ehesten im Bereich der Hohen Tauern. Die Temperaturen erreichen morgen dann 23 bis 28 Grad.
6: 9.33 Uhr, ORF Radio Salzburg Verkehrsinformation mit einer Meldung für die B311, die Pinzgauer Straße. Zwischen Taxenbach und Bruck an der Glocknerstraße rechnen Sie dort mit Verzögerungen aufgrund eines Almabtriebs.
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0: Kurz vor 9:45 ist es. Einen schönen guten Morgen. Hier ist Radio Salzburg mit Joe Cocker, Unchain My Heart. Ja, eigentlich so Musik hören, eine mittlerweile günstige Angelegenheit. Viel billiger als früher die CDs waren. Auf der anderen Seite werden Live-Konzerte immer teurer und auch weniger. Für viele kleinere Künstler wird die Rechnung damit ziemlich schwierig. Christoph Schwarz.
1: Die Band Please Madam ist eines der Aushängeschilder der Salzburger Musikszene. Vor einem Jahr haben die Musiker noch das Konzert am Residenzplatz eröffnet. Heute müssen Niklas Mayer und seine Kollegen vor allem bei längeren Touren zweimal kontrollieren, ob es sich überhaupt noch lohnt.
2: Der schwierigste Fakt ist sicher alles, was Energie und Sprit angeht. Beispielsweise im April waren wir in Hamburg, in Husum, also im Norden Deutschlands. Und da fährst du halt in 5 Tagen 2.500 Kilometer. Und da ist halt einfach ein Unterschied, was halt gerade der Sprit kostet bei einer Tankstelle. Und das ist einfach ein Faktor, den können wir halt auch nicht kalkulieren.
1: Höhere Reise-, Technik- und Produktionskosten treffen auf Musikplattformen, bei denen für die Musiker nur wenig hängen bleibt.
2: Ich glaube, man muss einfach realistisch sein. Und ich glaube, das haben wir als Band schon seit Jahren verstanden, mit was wir zu Geld verdienen können. Das sind Konzerte und damit verbundene Merchverkäufe, also Merchandise, T-Shirts und so weiter. Das sind die Haupteinnahmequellen. Und das eine ergänzt sich halt durchs andere.
1: Und während Superstars wie Helene Fischer mit einer 360-Grad-Stadion-Tour Arenen füllen, kämpfen kleinere Bands mit der Frage, geht es am Ende überhaupt noch um die Musik?
2: Ich kriege auch mit, dass natürlich immer mehr rundherum geboten werden muss und dass immer die Musik immer weniger wichtig oft wird. Aber ich glaube trotzdem einfach fest dran, dass Konzerte und Musik, Einzeiten von KI und so weiter, was natürlich Thema ist, das wird bleiben. Ich meine, vielleicht bin ich da einfach nur zu romantisch, aber ich glaube, du musst dir selber positiv bleiben. Ich meine, das ist mein Beruf, also was sehe ich da?
1: Aufgeben kommt sowieso nicht in Frage, denn auch der nächste Salzburg-Termin ist schon fixiert. Am 30. April spielt Please Madam im Rockhaus in der Stadt Salzburg.

Kurz vor 10 ist es. Wünsche Ihnen jetzt gleich einen schönen Vormittag mit Sebastian Granitz und Ihrem Vormittag hier bei uns in Radio Salzburg. Unter anderem geht es darum, ja, ist vielen leider schon mal passiert. Es ist das Fahrrad gestohlen worden. Was macht man da, wenn das passiert? Und vor allem, welche Tipps gibt es, um wirklich sinnvolle Schutzmaßnahmen dementsprechend vorher schon einzurichten? Das hat Sebastian Granitz für Sie heute Vormittag. Also bleiben Sie bei uns und machen Sie sich einen schönen Vormittag. Hier die Samstagsversion von Radio Salzburg. Verabschiede mich mit Roy Orbison und Pretty Woman.

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1: Am Mikrofon Martin Balder. In Island wird heute darüber abgestimmt, ob die Beitrittsverhandlungen mit der EU wieder aufgenommen werden sollen oder nicht. Die Gespräche waren vor 13 Jahren abgebrochen worden. Die Umfragen sagen ein äußerst knappes Ergebnis voraus. Aus Reykjavik, Eva Pöcksteiner.
2: Viele Augen Europas blicken heute auf das kleine Land in der Arktis. Denn Island könnte einen Schritt in Richtung Europäische Union machen. Seit 30 Jahren ist es im europäischen Wirtschaftsraum. Aber eine EU-Mitgliedschaft wäre deutlich mehr, so die Europarechtsexpertin Margret Einarsdóttir. Wir übernehmen jetzt schon einen großen Teil der Gesetzgebung, haben aber keine Möglichkeit, diese zu beeinflussen. Wenn wir der Union beitreten würden, säßen wir zumindest mit am Tisch. Wenn das Referendum heute mit einem Ja ausgeht, bedeutet das jedoch nicht automatisch einen Beitritt, sondern nur die Fortsetzung der Verhandlungen. Über den fertigen Vertrag könnte die Bevölkerung dann nochmals abstimmen.
1: Der ukrainische Präsident Volodymyr Zelensky droht Russland mit einer Verschärfung des Drohnenkriegs. Die Aufgabe lautet, täglich 1000 Drohnen für Langstreckenangriffe gegen Russland, so Zelensky in seiner abendlichen Videobotschaft. Derzeit wurden im Schnitt 300 solcher Attacken pro Tag durchgeführt. Nach dem Raub eines Diamantenkolliers aus dem Museum für angewandte Kunst in Wien geht die Suche nach den Tätern weiter. Nach den beiden Männern wird in Österreich und im Ausland gefahndet. Fest steht jedenfalls, derartige Delikte haben sich zuletzt gehäuft. Felix Nowak berichtet.
3: Von einer 100 Kilo schweren Goldmünze im Berliner Bode-Museum bis hin zu den Kronjuwelen im Pariser Louvre. Immer öfter hätten es Täter auf sogenannte Preziosen abgesehen, also meist Schmuck bzw. Edelmetalle, sagt Theresa Hochhauser von der Unica Kunstversicherung gegenüber der Zeit im Bild.
4: Weil das natürlich von der Verwertbarkeit für die Diebe einfacher ist als ein hochpreisiges Bild.
3: Die Museen müssten auf diese Entwicklung reagieren mit höheren Sicherheitsvorkehrungen, auch wenn das mehr Geld koste. In einer Aussendung hat das MAG gestern das Sicherheitskonzept der Ausstellung verteidigt. Es entspreche international üblichen höchsten Standards. Medienberichten zufolge sollen die Täter einen Spezialhammer verwendet und binnen kürzester Zeit etwa 40 Mal auf das Panzerglas der Vitrine eingeschlagen haben.
1: Spanien hat die EU-Grenzschutzbehörde Frontex um Unterstützung in seiner nordafrikanischen Exklave Ceuta gebeten. Man habe 10 Beamte angefordert, die bei der Registrierung von Migranten helfen sollen, so die Regierung in Madrid. Nach dem Massenansturm von mehr als 70.000 Menschen aus Marokko vor einem Monat halten sich noch bis zu 8.000 von ihnen in Ceuta auf. Das waren die Nachrichten mit Marti Balder. Und nun zum Wetter.
5: Recht sonnig und trocken ist der heutige Samstag im Großteil unseres Landes. Der mitunter noch lebhafte Wind lässt nach und flaut am Abend ganz ab. Im Laufe des Tages können sich speziell im Süden und Südosten noch einmal kurze, teils gewitterige Schauer entwickeln. Mit 22 bis 28 im Osten mit bis zu 30 Grad ist zu rechnen, in 2000 Meter Seehöhe mit etwa 12 Grad. Morgen geht es mit viel Sonne und 23 bis 32 Grad weiter. Über den Bergen sind einzelne Schauer möglich. So viel zum Wetter von Manfred Bauer.
6: Hier ist ORF Radio Salzburg um 10.03 Uhr. Wir schauen auf Salzburgs Straßen. Auf der A10 der Townautobahn Richtung Salzburg bei Werfen, da gibt es Blockabfertigung vor dem Helbersbergtunnel. Und in der Stadt Salzburg auf der Neutorstraße ist die Durchfahrt durch das Sigmundstor gesperrt. Ausgenommen sind Linienbusse, Taxis, Hotelgäste sowie Anrainerinnen und Anrainer. Das Ganze ist noch so bis morgen um 4 Uhr früh. Wo es geht, wünschen wir gute Fahrt mit Radio Salzburg.
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6: Auch wenn Kollege Manuel Horret mich gerade als Granditz Sebastian angekündigt hat. Sebastian hat Wochenende. Ich darf Sie durch die nächsten paar Stunden ins Wochenende verführen sozusagen. Ich habe wochenendliche Musik dabei für uns für die nächsten Stunden. Ganz poppig wird es zum Beispiel gleich mit den Genesis. Ja, und davor wird's gemütlich mit Neil Diamond und zum Tanzen haben wir auch was dabei. Irene Cara, Flashdance, What a Feeling, ich würde sagen, Wochenendfeeling. Lass uns gut gehen.

0: Viertel nach zehn. Sie hören Radio Salzburg und es ist ein herrlicher Tag, heute mal im Garten das eine oder andere zu machen. Passend dazu haben wir jetzt gleich unsere Pflanzentipps.
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0: Und diese Woche, lieber Karl, reden wir über Gräser.
2: Es ist die typische Herbstpflanze und gerade im Herbst haben die Gräser den großen Auftritt und ich finde, sie sind eigentlich etwas ganz Besonderes. Sie haben ja keine Blüte in dem Sinn, wo man sagt, ja, das hat Blütenblätter und in irgendwelchen Farben, sondern sie haben einfach Blütenrispen und sind einfach imposant. Ich denke da jetzt sofort an eine Pflanze, die wahrscheinlich jeder kennt, ist das Pampasgras, 2 Meter hoch, 2,50 Meter hoch und ein Blickpunkt im Garten. Leider gleich dazu gesagt, nicht absolut winterhart und das hat es wieder bei mir bewiesen. Es hat wieder nicht überlebt.
0: Bist nicht der Einzige wahrscheinlich. Es gibt aber schon Gräser, die den Winter überleben.
2: Es ist die typische Herbstpflanze und gerade im Herbst haben die Gräser den großen Auftritt.
0: Also, Entschuldigung, so, was haben wir jetzt? Erzählt uns das Gleiche nochmal. Haben wir doch schon gehört. So, jetzt aber. Die Frage war, winterharte Gräser gibt es schon noch.
2: Ja, eine ganze Menge. Lampenputzergras zum Beispiel. Oder das Chinaschilf. Oder, was auch sehr schön ist, das Federgras. Das sind lauter Pflanzen, die oder lauter Gräser, die extrem, wirklich extrem robust sind. Und gerade beim Federgras, das ist so ganz was Leichtes. Die tanzen wirklich im Wind, da diese Blütenstände. Und wenn man da daneben liegt, dann hört man das direkt. Also ich finde, Gräser sind etwas ganz was Tolles.
0: Und eingepflanzt werden sie aber ins Beet.
2: Ganz genau. Kommt in Staudenbeet hinein oder zum Beispiel am Teichrand. Schaut es wunderschön aus. Eine typische Teichrandpflanze, wo man da so eine Insel macht mit Gräsern, schaut das super aus. Aber zum Beispiel auch Gräser in Blumenkästen hinein. Also zum Beispiel das japanische Blutgras, das nicht ganz winterhart ist, aber das hat so leuchtend rote Spitzen bei den Blättern. Die schaut allein schon schön aus, wenn es noch überhaupt keine Blütenrispen hat.
0: Pflege, wie schaut es da aus?
2: Im Prinzip brauchen sie eigentlich gar nichts. Das ist das immer fast wie beim Rasen. Du brauchst ausreichend Feuchtigkeit in den meisten Fällen. Du brauchst einen stickstoffreichen Dünger. Und gegen Ende, also man muss jetzt aufpassen, jetzt sind wir im Ende August, also so Mitte September, da ist zum Beispiel ganz günstig, wenn man beim Pampasgras einen Patentkali gibt, weil der fördert das Ausreifen der Triebe, damit sie nicht zu schwungvoll in den Winter hineingehen und dann abfrieren.
0: Patentkali, muss man gleich aufschreiben. Und dann tut man sie zusammenbinden, oder?
2: Genau, das ist die letzte Maßnahme quasi im November. Man bindet die fest zusammen, sodass es wie ein Tipi ausschaut, dass das Wasser abrinnt und nicht in den Wurzelstock hineinkommt und dort zur Fäulnis führt.
0: Dann sage ich mir wieder mal Dankeschön, lieber Karl Ploberger.
2: Ich freue mich schon aufs nächste Mal. Bis dahin viel Spaß beim Garteln.
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schönen Vormittag. Die Spider-Murphy-Gang ist bei uns natürlich da auch immer sehr gern dabei. Aber jetzt geht's um die wohl beste Stimme der 80er. Die großen Augen, die unglaublichen Locken dazu. Whitney Houston, sie, eine von den Größten. Hier ist sie mit I Wanna Dance With Somebody am Samstagvormittag.

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2: Um 10:30 im Nachrichtenstudio Isabel Gunzer. Ein 25-jähriger PKW-Lenker ist heute früh bei einem Verkehrsunfall verletzt worden. Der Mann ist laut Polizei aus noch unbekannter Ursache auf der B159 bei Werfen auf die Gegenfahrbahn geraten und dann gegen eine Böschung geprallt. Das Auto hat sich überschlagen und ist in der Mitte der Fahrbahn zum Stillstand gekommen. Der Mann war nicht alkoholisiert, er ist ins Krankenhaus nach Schwarzach gebracht worden. Am Attersee soll heute Mittag ein abgestürztes Kleinflugzeug geborgen werden. Die zweisitzige Maschine einer Salzburger

0: Flugschule war am Mittwoch aus noch ungeklärter Ursache in den See gestürzt und versunken. Die beiden Insassen, ein 24-jähriger Fluglehrer und eine 19-jährige Schülerin, stammen aus Deutschland. Sie sind beide bei dem Absturz ums Leben gekommen. Das Wrack liegt in einer Tiefe von mehr als 160 Metern. Die Bergung werde laut Experten technisch außerordentlich schwierig. Das Land Salzburg hat seit gestern einen 3000er-Gipfel weniger. Die 1988 künstlich mit Steinen hochgestufte Pillewitzer Spitze im Gebiet des Großvenedigers wurde offiziell auf ihre natürliche Höhe von 2999 Metern zurückgestutzt. Der Berg ist außerdem ab sofort wieder namenlos. Sein Namenspatron, der Wissenschaftler Wolfgang Pillewitzer, sei nämlich ein fanatischer Nationalsozialist gewesen, so die Begründung des Alpenvereins. Mehr dazu finden Sie auch online unter salzburg.orf.at. Noch zum Wetter. Vielerorts kommt heute die Sonne heraus, es ist aber nicht mehr heiß. Die höchsten Temperaturen liegen zwischen 21 und 26 Grad. Auch morgen am Sonntag scheint für viele Stunden die Sonne. Gewitterige Regenschauer bilden sich nur vereinzelt, am ehesten im Bereich der Hohen Tauern. Die Temperaturen steigen ein bisschen und erreichen morgen 23 bis 28 Grad.
1: Hier ist ORF Radio Salzburg um 10.32 Uhr mit dem Blick auf Salzburg Straßen. Auf der A10er Tauernautobahn Richtung Salzburg zwischen Lammertal und Werfen gibt es Stau im Rückreiseverkehr und Blockabfertigung vor dem Helbersbergtunnel. Und in der Stadt Salzburg auf der Neutaustraße ist die Durchfahrt durch das Siegmundstor gesperrt. Ausgenommen sind Linienbusse, Taxis, Hotelgäste sowie Anrainerinnen und Anrainer. Das ist noch so bis morgen um 4 Uhr früh. Wo es geht, wünschen wir gute Fahrt mit Radio Salzburg.

0: Was haben wir denn heute für ein Wetter?
1: Das ist eine hervorragende Frage. Die werden wir jetzt gleich in aller Ausführlichkeit klären mit Liliane Hofer von der Cheersphere Austria. Schönen Vormittag, liebe Liliane. Hallo. Wir haben gestern noch 10 Grad mehr gehabt als heute. Dafür ist jetzt aber, glaube ich, der Sahara-Staub weg. Wir können Auto waschen, stimmt das?
2: Absolut, der Sahara-Staub, der ist Geschichte. Mitunter ist er gestern schon von den Autos gewaschen worden mit den Regenschauern, die es da am Abend noch gegeben hat. Und die Temperatur, ja, für mich persönlich heute deutlich angenehmer als gestern.
1: Bin ich sehr bei dir natürlich, manche jammern natürlich jetzt. Aber es ist das optimale Wetter zum Wandern, zum Sporteln, fürs Garteln, alles fein jetzt, ne?
2: Absolut, also das Wetter heute, das kann man wirklich reinen Gewissens draußen nutzen. Im Moment sind ja da und dort noch ein paar Wolken unterwegs, aber die lösen sich auch immer mehr auf. Am Nachmittag, da tauchen zwar über den Bergen dann wieder Quellwolken auf, aber die sollten heute weitgehend harmlos bleiben. Vereinzelte Schauer im Tauernbereich sind da wirklich die absolute Ausnahme. Und wie gesagt, heute bis zu 26 Grad. Gestern hatten wir einen Höchstwert von 36,6 Grad in Abtenau.
1: Ja, eben. So schnell geht's. Gott sei Dank für die Leute, die jetzt nicht mehr so gern mähen heutzutage. So, jetzt muss ich dich fragen. Es ist ja der große, morgen große Triathlon Ironman in Zell am See. Das ganze Wochenende ist auf der Festung oben Mittelalterfest. Bist du mehr Team Mittelalterfest oder Team Triathlon?
2: Nein, bin irgendwo in der Mitte angesiedelt, ehrlich gesagt.
1: Das heißt, du rennst auf die Festung rauf und tust dich aber um nicht verkleiden, sondern einen Preis kriegen.
2: Genau. Würde ich ja mit dem Radl rauffahren.
1: Ja, okay. Sehr gut. Fein. Dann wünsche ich dir ein schönes Wochenende und wir freuen uns über das Wetter. So ist es.

0: Rod Stewart. Also dieser Song ist ja für mich schon, das ist so, es gibt so Songs, die sind so Lebensbegleiter, oder? Ich glaube, ich habe den das erste Mal so ganz groß an meinem ersten Skikurs gefeiert, also gemeinsam mit der damals von mir angebeteten Dame. Ich weiß nicht, wie toll sie das gefunden hat, aber das Lied ist mir von da an in Erinnerung geblieben und seitdem versuche ich es immer wieder mal auch mit der Gitarre zu spielen, aber am schönsten ist es immer vom Rod Stewart selber. Wunderbar, wunderbar. Nächste Stunde in Radio Salzburg reden wir darüber, wie man sich darum kümmern kann, dass das Fahrrad gesichert bleibt und was man tun soll, wenn es doch wegkommt, irgendwann einmal gestohlen wird. Und morgen in früh können Sie mit uns wandern gehen, mit unserer Kollegin Eva Köck.
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1: Am Mikrofon Martin Balder. Die Polizei soll ein neues Dienstzeitmodell bekommen. Nächste Woche starten dazu Tests in mehreren Bundesländern. Die Reform soll mehr Flexibilität und Mitsprache bei der Dienstplanerstellung ermöglichen. Kritiker befürchten Verdiensteinbußen. Mehr von Viktoria Waldhäusl.
2: Das neue Dienstzeitmanagement soll ab 2027 allen Polizistinnen und Polizisten in Österreich Vorteile bringen. Konkret:
3: Planbarkeit, Erleichterung. Man kann hier gezielt Überstunden machen oder Freizeit beanspruchen. Man hat hier mehr Flexibilität in der Dienstgestaltung.
2: So Bundespolizeidirektor Michael Takatsch. Anders sieht das der FPÖ-Abgeordnete und Polizeigewerkschafter Werner Herbert.
4: Faktisch ist es so, dass es ein Einsparungsmodell ist. Zum einen, weil es weniger finanzielle Möglichkeiten für die Dienstversehung gibt.
5: Es gibt Berechnungen, die gehen so zwischen 600 und 1000 Euro pro Monat aus für jede Person.
2: So die Sicherheitssprecherin der Grünen, Agnes Sirka-Prammer. Das Innenministerium weist das zurück. Wer gleich viel arbeitet, werde auch gleich viel verdienen, heißt es. Die Testphase läuft bis Ende des Jahres. Dann wird sich auch zeigen, welche Vor- und Nachteile das neue Modell wirklich bringt.
1: In Island findet heute ein Referendum über eine Wiederaufnahme der Beitrittsgespräche mit der EU statt. Laut Umfragen gibt es eine knappe Mehrheit für neue Verhandlungen. Island hatte sich schon 2009 um eine EU-Mitgliedschaft beworben, die Gespräche aber 2015 abgebrochen. Die Drohungen von US-Präsident Donald Trump gegenüber Grönland haben das Thema wieder aktuell gemacht. Island gehört zum Schengen-Raum und wendet schon jetzt einen Großteil der EU-Rechtsvorschriften an. Im ukrainischen Bezirk Butscha bei Kiew sind bei einem russischen Angriff in der Nacht mindestens 27 Menschen getötet worden. Wie die Regionalverwaltung vor kurzem bekannt gab, wurden 42 Personen verletzt, fast 400 wurden in Sicherheit gebracht. Italien erlebt derzeit die fünfte Hitzewelle dieses Sommers. Das macht sich auch beim bedeutendsten Fluss des Landes bemerkbar. Der Po ist fast so ausgetrocknet wie im Rekordsommer 2022. Aus Turin, Cornelia Wosmanik.
6: Die jüngsten Regenfälle haben etwas Nachschub gebracht, aber auch in Turin zeigt der Po kahle Stellen und der Algenteppich ist noch immer nicht verschwunden. Um 79% weniger Wasser als normal führt der Fluss heuer. Die Abstände zwischen einer Krise und der nächsten werden immer kürzer. An der Mündung drückt zudem mehr Wasser ins Delta, schon 24 Kilometer weit hinein, sagt die Hydrologin der Uni Turin, des Politecnicos Stefania Tamea.
7: Parliamo di circa 24 Kilometer.
6: An der Uni sucht man nun nach neuen Möglichkeiten, mit dem Phänomen umzugehen. Zum einen sollen lokale Rückhaltebecken Abhilfe schaffen, aber auch neue Möglichkeiten, den Grundwasserspiegel besser zu speisen, wenn es Niederschläge gibt.
1: Das waren die Nachrichten mit Martin Balder. Und nun zum Wetter.
8: Überwiegend sonnig und trocken ist es heute von Vorarlberg bis zum nördlichen Niederösterreich. Überall sonst ziehen zeitweise dichtere Wolken durch, vereinzelt auch unergiebige Regenschauer. Der Wind aus West bis Nordwest lässt allmählich nach und wird am Abend auch im Osten ganz abflauen. Die höchsten Temperaturen reichen von 22 bis 28 Grad, im Burgenland sind knapp 30 möglich. Morgen geht es mit 23 bis 32 Grad weiter, im Bergland sind einzelne Schauer möglich. So viel zum Wetter von Manfred Bauer.
9: Es ist 11.03 Uhr, wir schauen auf Salzburg-Straßen.de, hier ist ORF Radio Salzburg. Ja, im Rückreiseverkehr ist einiges los auf der 10er Tauernautobahn Richtung Salzburg zwischen Hüttau und dem Reittunnel. Wegen Bauarbeiten nach einem Unfall im Baustellenbereich vor dem Tunnel ist nur der linke Fahrstreifen frei. Stau und im Moment über eine halbe Stunde Zeitverlust. Und weiter auf der 10 Richtung Salzburg zwischen Knoten Pongau und Werfen. Da gibt es im Moment 15 Minuten Zeit. Verlust im Rückreiseverkehr und Blockabfertigung vor dem Helbersberg-Tunnel. Noch kurz in der Stadt Salzburg auf der Neutorstraße ist die Durchfahrt durch das Sigmundstor-Tor gesperrt. Verzeihung. Ausgenommen sind Linienbusse, Taxis, Hotelgäste sowie Anrainerinnen und Anrainer. Das geht noch bis morgen um 4 Uhr früh. Wo es geht, wünschen wir Ihnen gute Fahrt mit Radio Salzburg.
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9: 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Und wenn Sie gerade im Auto sitzen und auch für alle anderen unsere deutschen Gäste, hätte ich jetzt gleich für Sie einen kleinen österreichischen Dialektkurs anzubieten.
11: Ja, schau, so was hat, hier ist es nah. Was macht ein Ockerter,
12: im Havel.
13: Na, was macht er da? Keine Sorge. Wenn Sie am Weg nach Salzburg sind, in Salzburg gibt es kein Café Havelka, auch keine Nockerten. Aber diesen Außenpop-Klassiker, den gibt es gleich bei uns nach Bonnie Tyler. Ich wünsche Ihnen einen angenehmen und schönen Samstagvormittag.
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0: Muss man ganz ausspielen. Gehört dazu. Wunderschön. YouTube One. Schönen Samstagvormittag, sagt Bernhard Baumgartner. Ist Ihnen schon einmal das Fahrrad gestohlen worden? Dieses Riesenärgernis. Ja, wir sind nicht allein. Nein. Wir haben diese Woche schon berichtet, fast jeder vierte Haushalt in Österreich war in den vergangenen 5 Jahren von einem Fahrrad-, E-Bike- oder E-Scooter-Diebstahl betroffen. Das gibt eine aktuelle, in Österreich repräsentativ gemachte Umfrage her vom Kuratorium für Verkehrssicherheit. Und jeder vierte, das ist schon eine Zahl, die einen ganz schön schlucken lässt. Bruni Aigner hat ein paar Tipps für uns eingeholt, welche Schutzmaßnahmen da abschrecken können. Und was nach einem etwaigen Diebstahl wichtig ist.
1: Ja, wir machen den Langfingern oft auch ein zu leichtes Spiel. Verschiedenste Tests haben gezeigt, wie schnell ungenügend gesicherte Fahrzeuge zur Beute werden können. Armin Kaltenegger vom Kuratorium für Verkehrssicherheit.
2: Dünne Kabelschlösser sind in wenigen Sekunden aufgeschnitten. Wir haben alles ausprobiert, das haben sogar Kinder geschafft. Ja. Das heißt, je dicker und schwerer, leider schwerer, ja, desto besser. Das reicht aber noch nicht. Am besten, ich versperre das Fahrrad, den E-Scooter, an einem ortsfesten Gegenstand, also Fahrradbügel oder ähnliche Einfriedungen.
1: Wichtig neben dem Schloss natürlich aber auch ein möglichst sicherer Abstellort, die Scheunbeobachtung.
2: Das heißt, überall dort, wo wenig Leute sind, wo es dunkel ist oder wo vielleicht in der Nacht überhaupt niemand mehr vorbeikommt, dort hat er natürlich am meisten Zeit.
1: Zusätzlich schützen können wir unsere Fahrzeuge mit verschiedensten Sicherheitstools.
2: Es gibt mittlerweile Schlösser mit Alarmanlagen. Das heißt, wenn ich die gewaltsam öffne, ist wie bei Autoalarmanlagen, kommt ein ganz lauter Signalton. Es gibt Tracking-Systeme, das heißt, ich kann das Fahrrad danach wieder auffinden. Und jetzt viel weniger technisch, was hilft mir grundsätzlich leichter wieder zu meinem Fahrrad zu kommen, indem ich sehr gut beschreiben kann, indem ich Fotos habe, indem ich zum Beispiel eine Rahmennummer habe und indem ich noch den Kaufbeleg habe. Das hilft mir, weil vielleicht finde ich es dann auf Plattformen, wo Secondhand-Produkte verkauft werden.
1: Also immer die Rahmennummer notieren und das Fahrzeug eventuell auch registrieren lassen und nach einem Diebstahl immer sofort Anzeige erstatten.
2: Die Polizei findet genügend Fahrzeuge, aber die weiß ja nicht, wem die gehören. Ja, ist ja kein Kfz-Kennzeichen oben. Über die Rahmennummer, Fahrgestellnummer, ähnliches, irgendein Identifikationsmerkmal, kann die Polizei bei solchen Funden, und die sind nicht selten, dann Kontakt aufnehmen mit dem Eigentümer und ihm sein Fahrzeug zurückstellen.
0: Na, das wäre ja sehr schön, wenn das immer öfter auch hinhaut.

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5: Um 11:30 im Nachrichtenstudio Isabel Gunzer. Nach Bekanntwerden des Datenlecks bei einem IT-Dienstleister für Hotelbetriebe laufen aktuell die Untersuchungen, das bestätigt das Unternehmen. Der Vorfall sei noch am selben Tag eingedämmt worden, seitdem seien keine weiteren Datenflüsse erfolgt. Neuerlich wird betont, dass nur einzelne Unterkünfte vom Datenleck betroffen sind. Wie berichtet, haben Gäste von Hotels zum Teil täuschend echte Nachrichten per Mail oder WhatsApp erhalten, in denen sie aufgefordert werden, erneut Anzahlungen zu leisten. Mit 5.000 kostenlosen Fahrscheinen will die Stadt Salzburg ihre Bewohner während der baustellenbedingten Sperre des Neutors zum Umsteigen auf öffentliche Verkehrsmittel bewegen. Ab Montag, 14. September, sind die Tickets in den städtischen Serviceeinrichtungen erhältlich. In der Stadtbibliothek in Lehn, im Stadtservice im Schloss Mirabell und in der Bewohnerservicestelle Lehn. Die Tickets sind Teil einer Schnupperaktion für den öffentlichen Verkehr. Weitere 5.000 Gratis-Tickets erhalten die Umlandgemeinden und 10.000 Tickets werden direkt über den Verkehrsverbund ausgegeben.

0: Waldbrände haben in diesem Sommer die Einsatzkräfte bereits sehr stark gefordert. Im Pinzgau wird heute in einer großen Übung die Bekämpfung von Feuer auf einer Alm geübt. Diese Übungsszenarien sollen auch in Zukunft ausgebaut werden, heißt es dazu vom Landesfeuerwehrkommandanten Günter Trinker. Heute sind rund 250 Feuerwehrleute sowie Einsatzkräfte von Polizei, Bergrettung, Rotes Kreuz und Stadtgemeinde mit dabei. Noch zum Wetter. Im ganzen Bundesland kommt jetzt die Sonne heraus. Es ist aber nicht mehr heiß. Die höchsten Temperaturen erreichen heute zwischen 21 und 26 Grad. Morgen am Sonntag scheint dann für viele Stunden die Sonne. Gewitterige Regenschauer bilden sich nur ganz vereinzelt, am ehesten im Bereich der Hohen Tauern. Die Temperaturen erreichen dann morgen 23 bis 28 Grad.
1: 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Es ist 11.32 Uhr. Wir schauen auf Salzburg Straßen. Rückreiseverkehr auf der A10 der Tauernautobahn zwischen Hüttau und dem Reittunnel. Wegen der Arbeiten nach einem Unfall im Baustellenbereich vor dem Tunnel ist nur der linke Fahrstreifen frei. Stau gibt es im Moment über eine Stunde, müssen Sie dort mehr einrechnen. Und in der Stadt Salzburg auf der Neudorfstraße ist die Durchfahrt durch das Sigmundstor gesperrt. Ausgenommen sind Linienbusse, Taxis, Hotelgäste sowie Anrainerinnen und Anrainer. Das ist noch so bis morgen um 4 Uhr früh. Und Salzburger Lokalbahn, die ist, wie Sie vielleicht wissen, zwischen dem Salzburger Hauptbahnhof und Bürmoos wegen Bauarbeiten noch bis zum 13. September gesperrt. Es fahren Ersatzbusse. Wo es geht, wünschen wir jedenfalls gute Fahrt ins Wochenende mit Radio Salzburg. Entschuldigung. Waren Sie schon mal unterwegs mit der Bockerlbahn, weil wir gerade bei der Lokalbahn waren? Nein? Ist dort in der Nähe, also Bürmoos, wie man mit der fährt und wann? Und was dort zu sehen gibt, darüber berichten wir gleich.

0: Gleich ist es 11:45 am Samstagvormittag. Schönen Vormittag, sagt Bernhard Baumgartner. Wie schauen wir aus? Ich würde mal sagen, wir schauen grundsätzlich schauen wir natürlich gut aus und vor allen Dingen in Hinsicht auf morgen, weil morgen geht's rund im Bürmoser Moor. Und schon gewusst, da fährt nämlich morgen, und das ist nicht oft der Fall, die über 80 Jahre alte Bockerlbahn. Ja, die hat früher den Torf vom Feld zu den Gasöfen gebracht und morgen nimmt sie die Besucherinnen und Besucher mit. Und wie gesagt, das gibt es nur ein paar Mal im Jahr und wird ermöglicht vom Bürmoser Torferneuerungsverein. Der Obmann ist Reinhard Kaiser.
1: Unsere Besucher können sich erfreuen am derzeitigen schönen Zustand unseres Moores. Die Wiesen sind jetzt alle wunderschön gemäht und wir nutzen auch die Gelegenheit, dass wir mit unserer alten Torfbahn, mit der sogenannten Bockerlbahn, Besucherfahrten an diesem Tag anbieten. Und zusätzlich gibt es also auch noch die Möglichkeit, mit einer alten Tiertorfraupe Rundfahrten auf unserem Moorerlebnisweg zu machen. Und zusätzlich bieten wir auch naturkundliche Führungen ins Moor an.
0: Sehr schlösse. Und für alle Naturinteressierten ist also was dabei, ob groß, ob klein, ist für jeden.
1: Das Besondere daran ist jetzt, dass die Moorheide blüht, also die Besenheide, der Sendel, wie wir sagen. Darüber hinaus gibt es also vieles zu erzählen über unsere Libellen, die ja jetzt fleißig überall herumschwirren, oder über unsere Amphibien, Reptilien. Wir besuchen also auf unserem Weg also auch den Schaudorfstich, wo man sehen kann, wie früher mit der Hand Dorf gestochen worden ist. Ja, da gibt es also auf dem Weg vieles Interessantes zu sehen und zu hören.
0: Sehr spannend. Gut, dann wünsche ich gutes Gelingen, einen schönen, unvergesslichen Erlebnistag morgen. Aber bitte aufpassen, wenn Sie am Weg dorthin sind, um überhaupt ins Moor zu gelangen, muss man ein Stückerl gehen. Direkt parken dort kann man nicht. Man muss dann zum Beispiel im Ort in Bürmoos beim Kindergarten zum Beispiel kann man parken. Von dort aus geht man dann noch eine Dreiviertelstunde den Moorerlebnisweg bis zur Bockerlbahn. Aber dann steht dem Ganzen nichts mehr im Wege und ich wünsche Ihnen einen wirklich schönen Ausflug.

0: der Falco, bei uns kurz vor 12 in Radio Salzburg. In 8,5 Minuten ist es soweit. Und Konstantin Hahn sagt uns jetzt schon mal, was Wichtiges im Mittagsjournal kommt.
1: Bundeskanzler Christian Stocker hat einen Staatsfonds zur Absicherung der Pensionen ins Spiel gebracht. Laut seinen Plänen sollen Gewinne aus Staatsbeteiligungen in einem Fonds veranlagt und das staatliche Pensionssystem damit abgesichert werden. Das und mehr gleich im Mittagsjournal.
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0: Mit dem Namen Aspern verbindet sich in der österreichischen Geschichte die Schlacht, in der Napoleon zum ersten Mal geschlagen wurde. Während der Kampfhandlungen brannte die Kirche völlig ab. Nur das barocke Taufbecken überstand den Brand. Das Marienbild wurde im letzten Moment von einem Hauptmann gerettet. Der Hochaltar zeigt ein Bild des Kirchenpatrons, dem heiligen Martin. Vor der Kirche steht das Monument der Löwe von Aspern. Dominik Fernkorn schuf das Denkmal für die Opfer der napoleonischen Kriege. Ein kleines Museum in der ehemaligen Sebastiani-Kapelle pflegt die Erinnerung daran.
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2: Willkommen zum Mittagsjournal, das sind unsere Themen. Bundeskanzler Stocker kann sich einen Staatsfonds zur Absicherung der Pensionen vorstellen. Die Isländer stimmen heute über die Wiederaufnahme von EU-Beitrittsverhandlungen ab. Im Journalstudio begrüßt sie Konstantin Hahn. 33 Milliarden Euro, also ein Viertel des gesamten heimischen Budgets, fließt aktuell zusätzlich in die Pensionen. Bundeskanzler Christian Stocker hat jetzt einen Vorschlag gemacht, um das staatliche Pensionssystem abzusichern. Er will Gewinne aus Staatsbeteiligungen in einem Staatsfonds veranlagen. Veronika Mauler berichtet.
3: Er wolle das Pensionssystem gesamtheitlicher denken, sagt der Kanzler gegenüber Ö24. Vorbild sollen skandinavische Länder sein. Österreich könne etwa die Hälfte dessen, was aus staatlichen Betrieben an Gewinnen erwirtschaftet werde, in dieses Pensionsvermögen investieren und anlegen, so Stocker. Dabei ginge es um rund 700 Millionen Euro, die man pro Jahr langfristig investieren könne. ÖVP-Generalsekretär Markus Gstöttner rechnet mit einer durchschnittlichen Rendite von 5-6,5%.
4: Wenn man 30-40 Jahre bei einer durchschnittlichen Rendite anlegt, kann sich da über die Jahre ein Kapitalstock von knapp 100 Milliarden aufbauen. Und das könnte wirklich viel bringen, um das österreichische Pensionssystem nachhaltig abzusichern.
3: Aus dem SPÖ-geführten Finanzministerium heißt es heute dazu, man kenne den konkreten Vorschlag nicht und könne ihn daher auch nicht bewerten. Klar sei aber, dass der Vorschlag nicht im Regierungsprogramm vereinbart ist.
2: Bei einem russischen Luftangriff auf die ukrainische Hauptstadtregion Kiew sind mindestens 27 Menschen getötet worden. Mindestens 42 weitere Personen wurden verletzt, teilen die lokalen Behörden mit. Rund 400 Menschen wurden aus dem betroffenen Gebiet im Bezirk Butscha in Sicherheit gebracht. Zuvor wurden auch in anderen Regionen Attacken in der Nacht mit Toten und Verletzten gemeldet. Heute wird in Island darüber abgestimmt, ob die Verhandlungen mit der EU wieder aufgenommen werden sollen oder nicht. Island hatte sich bereits vor 16 Jahren um eine EU-Aufnahme beworben, die Gespräche dann aber wieder abgebrochen. Die Drohungen von US-Präsident Donald Trump, Grönland zu übernehmen, haben jetzt aber wieder zu einem Umdenken in Island geführt. Heute wird jedenfalls ein enges Rennen zwischen Befürwortern und Gegnern erwartet. Eva Pöcksteiner ist für uns in der isländischen Hauptstadt Reykjavik vor einem Wahllokal. Wie ist denn die Stimmung derzeit?
5: Man spürt, es liegt etwas Wichtiges in der Luft. Bei den Isländerinnen und Isländern geht es auch heute um viel, nämlich ob sie eigenständig bleiben oder Teil einer größeren Gemeinschaft werden sollen. Von einem Beitritt erhoffen sich viele mehr Mitspracherecht in europäischen Angelegenheiten und ein Sinken der Preise durch die Einführung des Euros. EU-Gegner fürchten jedoch, dass sie ihre Souveränität damit aufgeben würden und es massive Nachteile für Fischer und Bauern geben würde.
2: Danke, Eva Pöcksteiner in Island. Zwei Spiele gibt es heute in der Fußball-Bundesliga. Im Fokus stehen dabei eine Trainerrückkehr und das erste Match des LASK nach der erfolgreichen Champions-League-Qualifikation. Daniel Kulowitz.
6: Bevor der LASK bald Real Madrid oder Liverpool ins Visier nimmt, muss man sich mit Bundesliga-Alltag bei Laune halten. Der Meister trifft heute auf der Linzer Kugel um 19.30 Uhr auf Alltag. Erfolgstrainer Didi Kübauer will das Level weiter hochhalten.
7: Was mich noch mehr beeindruckt von meiner Truppen, wenn du sowas erreichst, bemerkst du oftmals, dass die Spieler ein bisschen diesen Zug verlieren. Unser Kader ist nicht der größte und trotzdem haben die Burschen wieder diesen selben Zug, den was sie vorher gehabt haben. Ja.
6: Neuer Zug und frischer Wind herrscht beim GRK. Gerald Scheiblehner, zuletzt 5 Monate ohne Trainerjob, übernimmt bei den Grazern.
8: Eine Mannschaft, die gierig ist, ist so eine Grundvoraussetzung, sag ich mal, für Erfolg. Ich habe mich dann auch echt schon gefreut aufs erste Training. Weil wenn du 5 Monate nur im eigenen Garten Diplom gehst, dann habe ich halt auch da keinen Auftrag mehr gehabt.
6: Scheiblehner startet sein GRK-Debüt heute mit einem Heimspiel in Graz um 17 Uhr gegen den WRC.
2: Das war das Mittagsjournal mit Konstantin Hahn. Zum Wetter.
9: Hinter einer Kaltfront stellt sich jetzt für längere Zeit gemäßigtes Sommerwetter ein. In den Landeshauptstädten hat es heute Mittag zwischen 20 Grad mit etwas Regen in St. Pölten und 26 Grad mit etwas Sonne in Graz. Durch den Nachmittag geht es teils sonnig, teils bewölkt. Am meisten Sonne gibt es nördlich der Alpen, von Bregenz über Salzburg bis Linz. Ein paar Schauer bilden sich weiterhin im Süden. Stellenweise sind hier auch Blitz und Donner möglich. Der leichte Regen in Teilen von Niederösterreich und Wien klingt ab. Die Temperaturen reichen 22 bis 28, im Osten bis 30 Grad und der Westwind lässt allmählich überall weiter nach. Morgen Sonntag überwiegt dann im ganzen Land der Sonnenschein. Einzelne Schauer bilden sich am Nachmittag am ehesten in den Bergen. Bei nur wenig Wind wird es etwas wärmer als heute mit 24 bis 32 Grad, in 2000 Meter Höhe um 14 Grad. So viel zum Wetter von Gerald Holzinger.
10: 12.06 Uhr, gleich 12.07 Uhr, hier ist ORF Radio Salzburg mit dem Verkehrsüberblick. Und wir haben im Moment Probleme im Rückreiseverkehr auf der Zehnertauen-Autobahn zwischen Altenmarkt und dem Reittunnel. Dort gibt es Stau im Rückreiseverkehr und über eine Stunde Zeitverlust vor einer bereits geräumten Unfallstelle. Ja, dort darf ich um Geduld bitten. Wir halten Sie weiterhin am Laufenden. Sonst läuft es ganz gut auf Salzburgstraßen. Wir wünschen Ihnen gute Fahrt mit Radio Salzburg, meine Damen und Herren. Und hier ist Bernhard Baumgartner. Ich darf Ihnen jetzt Mahlzeit wünschen. Schöne Mittagsstunde. Ich weiß ja nicht, ob Sie schon beim Mittagessen sind oder noch beim Brunchen oder noch lang nicht essen. Heutzutage jeder ein bisschen anders. Oder wie Status Quo immer schon sagen, whatever you want. Beste Musik für Ihren Samstagmittag.

0: Audrey Heller mit einem seiner zwei, drei allerschönsten Lieder. So fein. Das ist doch optimal für Samstagmittag. Diese Woche, haben wir berichtet, gab es einen 70er zu feiern. Und zwar nicht von einem Herrn oder einer Dame, sondern gleich schon von einer Zeitung. Und zwar das Jugendmagazin Bravo hat seinen 70er gefeiert. Zu seiner Glanzzeit hat die damals eine Auflage von 1,5 Millionen. Jetzt sind sie mittlerweile auf 50.000 geschrumpft. Ja, klar, die Zeiten haben sich völlig geändert. Aber wer kauft denn Bravo noch? Sebastian Granditz hat sich auf den Weg gemacht und bei der Oberalmer Trafikantin Monika Fock nachgefragt und hat sie gefragt, sag ich mal, wer liest denn die Bravo überhaupt noch?
1: Ja, auf jeden Fall, sehr lange schon.
2: Wird die noch gekauft?
1: Ja, nicht mehr so viel wie früher, aber doch, ja.
2: Wer kauft denn heute noch die Bravo?
1: Ja, Mädels so um die 15 Jahre, 13, 14, 15 Jahre. Ist aber nicht mehr so der Run wie früher. Also früher war das echt was Tolles, wenn du die Bravo gehabt hast. Das ist heute nicht mehr so.
2: Warum ist das heute nicht mehr so?
1: Ich denke, dass die jungen Leute heute alle das übers Internet machen. Das glaube ich, da ist Papier nicht mehr so wichtig.
2: Warum gibt es dann aber trotzdem noch welche, die das kaufen?
1: Ich glaube, das ist Erziehungssache. Also ich denke mal, wenn die Mama sagt, du wirst das lesen, dann wird das Kind das auch machen.
2: Früher haben sie es uns verboten, jetzt werden wir dazu.
1: Ja, richtig.
2: Hat sich die Bravo verändert?
1: Ja, schon. Das ist sehr modern geworden, finde ich. Früher warst du, hast du halt so Bütteln drin gehabt, wie halt der Körper ausschaut und so. Und jetzt ist das schon ein bisschen moderner und nicht so, sagen wir mal, nicht so intim, wie es früher war.
2: Wie viel ist da Bravo gekauft worden?
1: Sagen wir 5 Stückeln. Ich glaube, war es früher wöchentlich?
3: Ich glaube
1: schon, gell? Ich glaube 5 Stückeln die Woche. Also doch schon. Und jetzt ist, ja, jetzt kommt es, glaube ich, nur mal monatlich. Und jetzt verkaufen vielleicht ein Stückel. Also es ist schon extrem zurückgegangen.
2: Aber sie ist jetzt ausverkauft, die Bravo? Also
1: jetzt gerade aktuell ist sie nicht mehr da. Aber wir haben, glaube ich, nur 2 Stück in der Auflage.
2: Und jetzt aber auf Hochglanzpapier gedruckt und ein bisschen überformatiger. Also auch im Unterschied zu früher, glaube ich.
1: Nein, das Format, glaube ich, ist gleich, aber Hochglanzpapier ist richtig, ja.
2: Ist sie jetzt teurer als früher, wissen Sie das noch?
1: Auf jeden Fall. Wie alles leider, ja.
0: Ja, aber teuer war uns das Bravo-Heftel ja früher auch immer schon, inklusive Starschnitt und Pickel. Der jetzt, dieser Herr, der jetzt kommt, der war auch öfter am Bravo vorn drauf mit langen Haaren und Gitarre. George Harrison. Und ja, My Sweet Lord.

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1: Bergung von abgestürztem Kleinflugzeug dauert an. Haushaltsunfälle und Stürze von Senioren nehmen zu. Und das Wetter bleibt sonnig, aber nicht mehr heiß. 12.30 Uhr zum ORF Radio Salzburg Mittagsjournal begrüßt Sie Isabel Gunzer. In Steinbach am Attersee wird seit heute Vormittag die Bergung des abgestürzten Kleinflugzeuges fortgesetzt. Die abendlichen Unwetter gestern haben die Arbeiten aber verzögert, berichtet Peter Obermüller.
2: Hier gibt es keine offiziellen Informationen. Die Polizei verbietet unter Strafandrohung alle Medienkontakte. Was ist zu sehen? Ein Feuerwehrboot ist bei einer Markierungsboje etwa 300 Meter vom Ufer entfernt. Ein Seil wird zu Wasser gelassen. Die Feuerwehr dürfte jetzt wissen, wo die Flugzeugkabine befestigt werden könnte, damit sie gehoben werden kann. Das alles dürfte aber noch dauern. Hier am Ufer bleiben immer wieder auch Schaulustige stehen, um zu beobachten. Sie stehen hier am Ufer des Attersees. Was sehen Sie denn da?
3: Polizeiboote, Feuerwehrboote und ein Haufen Einsatzkräfte. Wir kommen aus Everding. Wir wollten heute einen Ausflug machen und jetzt nützen wir diesen Weg gleich, um etwas zu sehen.
2: Sie schauen mit dem Fernglas zum Feuerwehrboot hinaus. Ist das alles so interessant für Sie?
4: Ja, schon, wie die arbeiten, wie das alles funktioniert.
3: Tragisch, dass die Insassen noch im Wrack sind. Hoffentlich können sie das Flugzeug heute bergen.
2: Die Arbeiten werden hier sehr sorgfältig und mit höchster Konzentration durchgeführt. Wann das Flugzeug mit den beiden Insassen gehoben werden kann, das steht noch nicht fest.
1: Nach einem brutalen Angriff auf seine Ex-Freundin Mitte August wird gegen einen 63-jährigen Salzburger wegen versuchten Mordes ermittelt. Das berichten Salzburger Medien heute. Der Mann soll vermummt mit einer Sturmhaube der Frau in der Stadt Salzburg

0: aufgelauert haben. Außerdem soll er sie gewürgt und mit einem Nudelholz von hinten mehrfach auf den Kopf geschlagen haben. Die Frau hat zahlreiche Verletzungen erlitten. Der Beschuldigte befindet sich in Untersuchungshaft. Die Staatsanwaltschaft gehe davon aus, dass der Mann in Tötungsabsicht handelte, heißt es. Im Bundesland Salzburg verletzen sich immer mehr Seniorinnen und Senioren. Das zeigt eine aktuelle Auswertung des Kuratoriums für Verkehrssicherheit. Demnach ist die Zahl der Unfälle in den vergangenen 10 Jahren um fast ein Viertel gestiegen. Meist passiert etwas in den eigenen 4 Wänden. Details von Tanja Geletzki.
1: Ein loses Kabel, ein wegrutschender Teppich oder Treppen. Ein Sturz passiert schnell, hat aber vor allem im höheren Alter gravierende Folgen. Laut Kuratorium für Verkehrssicherheit enden viele Stürze mit Knochenbrüchen. Betroffen sind meist Handgelenke, Unterarme oder Oberschenkel. Im Vorjahr haben sich im Bundesland Salzburg 20.100 Seniorinnen und Senioren ab 65 bei Unfällen so schwer verletzt, dass sie im Spital behandelt werden mussten. Im Jahr 2015 waren es 16.500. Dieser Anstieg hängt natürlich auch mit dem demografischen Wandel zusammen. Im Vergleich zu 2015 ist die Zahl der Generation 65 plus in Österreich um rund 17% gestiegen. Das allein ist aber nicht der Grund für das deutlich höhere Plus bei den Unfällen. Experten empfehlen, die Wohnumgebung sicherer zu gestalten. Dazu gehören eine gute Beleuchtung, rutschhemmende Unterlagen oder Haltegriffe im Bad. Stolperfallen sollten so gut es geht entfernt werden. Ein weiterer Aspekt bei der Unfallprävention? Sport. Denn regelmäßige Bewegung fördere Kraft, Gleichgewicht und Trittsicherheit, so das Kuratorium für Verkehrssicherheit.
0: Am Felbertauern ist die Videomaut per Kennzeichenerfassung jetzt für alle möglich. Davor war das nur Pendlerinnen und Pendler zwischen Mittersil und Osttirol vorbehalten. Nach einem Jahr Testbetrieb habe sich das System sowohl im Sommerverkehr als auch bei winterlichen Fahrverhältnissen bewährt. Matteo Eichhorn berichtet.
2: Die digitale Abfertigung an allen Mautspuren habe die Abwicklung deutlich beschleunigt, sagt Elisabeth Kreuzer, Vorstandssprecherin der Felbertauern Straßen AG.
3: Wir merken schon, dass wir jetzt gerade an diesen sehr verkehrsstarken Wochenenden schon eine Entspannung spüren.
2: Tickets aus dem neuen Online-Mautshop sind 2 Jahre lang gültig. Der Schranken geht dann automatisch auf. Das sei auf knapp 1600 Metern Seehöhe gar nicht so einfach umzusetzen, sagt Elisabeth Kreuzer.
3: Vor allem, wenn wir mit winterlichen Straßenbedingungen haben, wo vor allem die Kennzeichenerkennung natürlich nicht funktionieren kann, wenn die Kennzeichen verschmutzt sind. Keiner steht gern aufgrund irgendwelcher technischer Probleme dann auch in der Mautabwicklung. Deswegen auch ein schrittweiser Ausbau.
2: Man wolle die Kennzeichenerkennung laufend im Hintergrund weiterentwickeln, sagt Elisabeth Kreuzer.
0: Und damit zum Wetter. Immer wieder scheint heute die Sonne, es gibt nur wenig Wind und es ist nicht mehr heiß. Die höchsten Temperaturen liegen heute bei knapp 21 bis 26 Grad. Auch morgen am Sonntag ist es durchwegs freundlich. Am Nachmittag sind dann im Süden einzelne gewitterige Regenschauer möglich. Die Temperaturen steigen ein bisschen auf 23 bis 28 Grad. In 2000 Metern Höhe hat es morgen am Sonntag um die 14 Grad.
4: Hier ist ORF Radio Salzburg um 12.35 Uhr. Wir schauen auf Salzburg Straßen und da brauchen Sie ein bisschen Geduld, wenn Sie am Weg auf der A10 Richtung Salzburg sind. Auf der Tauernautobahn zwischen Knoten St. Michael und Flachau gibt es Stau- und Rückreiseverkehr von 1 Stunde Zeitverlust. Und auf der A10 weiter Richtung Salzburg bei Werfen, da gibt es Blockabfertigung vor dem Helbersbergtunnel. Noch eine Meldung aus der Stadt Salzburg. Auf der Neutauer Straße ist die Durchfahrt durch das Sigmundstor gesperrt. Ausgenommen sind Linienbusse, Taxis, Hotelgäste sowie Anrainerinnen und Anrainer. Das gilt noch bis morgen um 4 Uhr früh. Und wenn Sie mit der Lokalbahn in Salzburg-Nord unterwegs sein möchten, da gibt es einen Schienenersatzverkehr zwischen Salzburger Hauptbahnhof und Bürmoos wegen Bauarbeiten bis zum 13. September. Wo es geht, wünschen wir Ihnen gute Fahrt mit Radio Salzburg.

0: Ja, sehr schön. Ein sehr, sehr schönes Lied. 1980, Styx. Kennt man nicht so wahnsinnig die Band, aber immer, immer wieder sehr, sehr gerne gehört. So, meine Damen und Herren, jetzt kommt die gleiche Botschaft zweimal, also der gleiche Satz, aber die Betonung ist jeweils anders. Die einen sagen, jetzt immer noch 3 Wochen Ferien voll. Das sind die Kinder ungefähr und die Erwachsenen dann, boah, immer noch 3 Wochen Ferien voll. Super. Ja, in den Geschäften merkt man es auch schon, wo man hinschaut, überall gibt es Rabatte für Schulartikel und es zahlt sich wirklich aus, wenn man da ein bisschen genauer hinschaut, so sagt auch die Arbeiterkammer, wer Preise vergleicht und Aktionen nutzt, kann viel Geld sparen, so Alexander Hosner.
1: Also grundsätzlich gibt es eine größere Preisspanne bei Federpenalen, die bereits gefüllt sind, und bei Handarbeitskoffern sowie bei Schultaschen und Schulrucksäcken. Bei all jenen Dingen, die nachgekauft werden müssen, also gerade Klebestoffe zum Beispiel, braucht man öfters wieder mal, oder einzelne Farben oder Blöcke oder Stifte. Also speziell, wenn es da Aktionen gibt, ist es durchaus sinnvoll, da gleich ein bisschen mehr zu kaufen, damit man fürs Jahr über gerüstet ist.
0: Ja, interessant. Also gerade bei diese kleinen Papierfachgeschäfte, die es da und dort Gott sei Dank immer noch gibt, die punkten im Test mit guten Preisen und halten durchaus mit den großen Handelsketten mit. Aber die günstigsten Produkte sind bekanntlich nicht immer auch automatisch die beste Wahl.
1: Wenn man zu günstig kauft, kauft man oft teuer, weil wenn die Gegenstände, zum Beispiel Stifte, leicht abbrechen und wenn man nichts nachkaufen kann, wie zum Beispiel bei Wassermalfarben, wenn man einzelne Farben nicht nachkaufen kann, muss man immer den ganzen Kasten nachkaufen. Da kommt man oft auf Dauer teurer, als wie wenn man gleich von Anfang an etwas höherpreisiges kauft mit höherer Qualität.
0: Also es wäre dann also auch bei Filz- oder Buntstiften gut, wenn man die dann einzeln in diesem Set dann nur noch kaufen kann.
1: Bei Kindern ist es ja häufig so, einzelne Farben sind beliebter als andere. Wenn man nicht nachkaufen kann, bleiben eigentlich immer die gleichen Farben über und man muss erst recht wieder eine neue Packung kaufen.
0: Ja genau, Rot und Blau sind dann meistens schneller aus als Silber und Gold. Aber es muss ja auch nicht immer gleich die ganze Packung mit den vollen 24 Farben sein, nur weil es ein Angebot ist. So viel haben wir gelernt. Übrigens, ich habe gelesen, es gibt sogar Spitzer, bei denen man das Messer vom Spitzer austauschen kann. Na, da lohnt sich dann vielleicht sogar der höhere Preis der Erstanschaffung. Der hält ja dann nämlich sogar bis zur Matura wahrscheinlich, sofern man vorher nicht verloren hat. Aber das ist vielleicht eine andere Geschichte.

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1: Im Nachrichtenstudio ist Konstantin Hahn. Mehr als 620 Tote werden in Nepal und Tibet nach den verheerenden Sturzfluten mittlerweile bestätigt. 2500 Menschen werden noch immer vermisst. Die Bedingungen für die Rettungskräfte bleiben extrem schwierig. Einsetzender Regen hat die Lage noch zunehmend verschärft, berichtet Miriam Beller.
2: Im strömenden Regen müssen die Rettungskräfte heute auf beiden Seiten der Grenze in Nepal und Tibet ausrücken. Brücken und Straßen wurden von den Fluten und Schlammmassen am Mittwoch weggespült. Oft können nur Hubschrauber Überlebende in Sicherheit bringen. Doch immer wieder müssen die Behörden die Such- und Rettungsaktionen aufgrund der schlechten Wetterbedingungen unterbrechen. Begleitet werden die Einsätze auch von der anhaltenden Sorge, dass ein durch das Hochwasser entstandener See weitere Erdrutsche auslösen könnte, auch wenn chinesische Behörden heute leichte Entwarnung geben. Satellitenaufnahmen würden zeigen, dass das Wasser langsam abfließe, berichtet das staatliche chinesische Fernsehen.
1: Nach Beginn des Irankriegs vor einem halben Jahr stecken immer noch rund 400 Schiffe im Persischen Golf fest. Insgesamt können damit Schiffe mit rund 6000 Seeleuten an Bord seit Beginn des Konflikts nicht sicher abfahren, teilt die Weltschifffahrtsorganisation IMO mit. Demnach wurden seit Kriegsbeginn 70 Angriffe auf internationale Schiffe im Persischen Golf registriert. Die EU-Kommission will jetzt intensiver gegen chinesische Massenimporte vorgehen. In Brüssel wird etwa eine sogenannte Autoallianz angedacht, zusammen mit Großbritannien, Südkorea sowie Japan. Volker Obermayr mit den Einzelheiten.
3: Die Union und die drei Länder spüren immer stärker die Exportoffensive Chinas. Daher wollen sie die Zusammenarbeit erleichtern und gleichsam einen einheitlichen freien Automarkt bilden. Auch bei Förderungen wie zum Beispiel Kaufprämien für E-Autos will man sich nicht in die Quere kommen. Gleichzeitig ist geplant, China von Subventionen auszuschließen. Der deutsche Autoanalyst Edgar Walk wertet Maßnahmen gegen Hersteller aus der Volksrepublik positiv.
4: Wir haben unfaire Wettbewerbsvorteile durch Subventionen, durch unterbewerteten Wechselkurs. Und es ist ganz entscheidend, dass wir hier Gegenmaßnahmen ergreifen, weil sonst unsere Industrie früher oder später kaputt geht.
3: Kritiker warnen vor Abschottung und Schutzzöllen. Das würde China zu Gegenmaßnahmen veranlassen.
1: Nach dem millionenschweren Juwelenraub im Wiener Museum für angewandte Kunst sind die Sicherheitsvorkehrungen verschärft worden. Besucher müssen jetzt durch einen Körperscanner gehen, um Zugang zur Ausstellung zu erhalten. Taschen und Rucksäcke sollen an der Garderobe abgegeben werden. Formel-1-Weltmeister Lando Norris bleibt bei seinem Rennstall McLaren treu und unterschreibt eine Vertragsverlängerung für die nächsten 4 Jahre. Norris hat im letzten Jahr erstmals den WM-Titel erobert und damit auch für den ersten McLaren-Titel nach 17 Jahren Durststrecke gesorgt. Das waren die Nachrichten mit Konstantin Hahn. Zum Wetter.
5: Teils sonnig, teils bewölkt geht es durch den heutigen Nachmittag. Die meisten Sonnenstunden gibt es nördlich der Alpen, von Bregenz über Salzburg bis Linz. Ein paar Schauer bilden sich weiterhin im Süden. In Teilen von Niederösterreich und Wien klingen sie ab. Die Temperaturen erreichen 22 bis 28, im Osten bis 30 Grad und der Westwind lässt allmählich überall weiter nach. Morgen Sonntag überwiegt dann im ganzen Land der Sonnenschein, bei meist nur wenig Wind und 24 bis 32 Grad. So viel zum Wetter von Gerald Holzinger.
6: ORF Radio Salzburg, es ist 13.03 Uhr. Wir schauen auf Salzburg Straßen und da gibt es einiges. Auf der A10er Taunautobahn im Rückreiseverkehr Richtung Salzburg zwischen dem Knoten St. Michael und Flacher brauchen Sie im Moment im Stau im Rückreiseverkehr. Bei der Blockabfertigung rund eine Stunde Zeitverlust und in weiterer Folge auf der A10 Richtung Salzburg bei Werfen gibt es ebenfalls Blockabfertigung vor dem Helbersberg-Tunnel. Wünschen wir gute Fahrt mit Radio Salzburg.
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6: 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Ja, die gerade von Kärnten oder Italien Richtung Salzburg und weiter nach Deutschland unterwegs sind, die müssen sich ein bisschen Zeit nehmen. Die anderen, die vielleicht gerade in die andere Richtung, Richtung Bella Italia unterwegs sind, darf ich jetzt grüßen, musikalisch, mit einem bekanntlich botscherten Italienischkurs, nämlich von Josh Expresso und Chianti. Der kommt gleich nach Gianna Nannini und die singt über eine schöne, wenn auch unmögliche Liebe. Sie wissen, was geht. 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

0: Meine Damen und Herren, einen schönen Samstagmittag darf ich wünschen. Hier ist Bernhard Baumgartner, Sie hören Radio Salzburg. Man kann ja an so einem Samstagvormittag, Mittag verschiedenste Dinge tun. Also einkaufen gehen, ein bisschen aufräumen, spazieren gehen. Ja, viele gehen auch laufen, manche gehen Radfahren. Und es gibt halt Leute, die laufen nicht nur irgendwo am Bach entlang, sondern die laufen auf den Berg hinauf, meine Damen und Herren. Das ist unglaublich. 2500 Stufen bergauf laufen, nämlich von Grödig rauf am Untersberg. 1320 Höhenmeter, 4,3 Kilometer. Na, das klingt gar nicht so viel, aber es geht ja nur bergauf. Und da haben sich heute 150 Teilnehmerinnen und Teilnehmer auf den Weg gemacht, um den Untersberg-Berglauf für sich zu schaffen. Roland Reiner vom Tourismusverband Grödig hat das Ganze organisiert. Roland, es ist alles gut gegangen. Wie geht's euch?
1: Ja, uns geht's mittlerweile wieder hervorragend. Also es sind wirklich alle 160 Starter gesund ins Ziel gekommen. Das
0: super.
1: Wichtigste, was wir heute halt immer haben, ist, dass verletzungsfrei sind. Und es ist heuer auch wieder geglückt mit sensationellen Starterfeld und die Zeiten waren ein Traum heuer.
0: Wirklich? Das heißt, ihr habt optimale Bedingungen gehabt. Gestern war es ja noch 10 Grad wärmer als heute und das merkt man schon auch, oder?
1: Total. Also man merkt es wirklich, wenn man nachher oben raufkommt, wenn nachher die Sonne wirklich richtig heiß wird, dann wird es wirklich anstrengend. Aber von den Bedingungen heute war es ein Traum. War wirklich sensationell.
0: Sehr schön. Und jetzt gibt es Getränke für die Elektrolyte zum Auftanken.
1: Ja, natürlich. Der Elektrolytehaushalt wird jetzt wieder hergestellt.
0: Das ist am feinsten. Hauptsache, alle sind gut angekommen und haben wieder Atem mittlerweile. So soll es sein. Euch allen am Berg hinauf ein schönes Wochenende jetzt.

Smoky. Samstagmittag, das geht doch gut. Und diese Dame, die geht natürlich auch immer gut. Speziell mit diesem Song Tina Turner. Inhaltlich 100% recht hat sie damit gehabt. We don't need another hero. Genau so ist es. Aus Mad Max 3, auch legendärer Film. In der Hauptrolle Tina Turner.

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1: Um 13:30 im Nachrichtenstudio ist Tanja Gelecki. In Werfen ist ein 25-jähriger Pkw-Lenker in der Früh bei einem Verkehrsunfall verletzt worden. Der Mann war laut Polizei aus noch unbekannter Ursache auf der B159 auf die Gegenfahrbahn geraten und gegen eine Böschung geprallt. Das Auto hat sich überschlagen und ist in der Mitte der Fahrbahn zum Stillstand gekommen. Der Mann war nicht alkoholisiert, er ist ins Krankenhaus nach Schwarzach gebracht worden. Am Felbertown ist die Videomaut per Kennzeichenerfassung jetzt auch flächendeckend möglich. Bislang war das nur Pendlern zwischen Mittersil und Osttirol vorbehalten. Tickets aus dem neuen Online-Mautshop sind 2 Jahre lang gültig. Der Schranken geht dann automatisch auf. Nach einem Jahr Testbetrieb habe sich die Videomaut sowohl im Sommerverkehr als auch bei winterlichen Fahrverhältnissen bewährt, heißt es von den Verantwortlichen. Im Bundesland Salzburg verletzen sich immer mehr Seniorinnen und Senioren. Das zeigt eine aktuelle Auswertung des Kuratoriums für Verkehrssicherheit. Demnach ist die Zahl der Unfälle in den vergangenen 10 Jahren um fast ein Viertel gestiegen. Meist passiert etwas in den eigenen 4 Wänden. Experten empfehlen, die Wohnumgebung sicherer zu gestalten und Stolperfallen zu entfernen. Ein weiterer Aspekt bei der Unfallprävention ist Sport, denn regelmäßige Bewegung fördere Kraft, Gleichgewicht und Trittsicherheit, heißt es vom KfV. Zu den Wetteraussichten: immer wieder scheint die Sonne am Nachmittag. Über den Bergen sind ein paar größere Wolken dabei und ganz vereinzelt kann sich ein kurzer Regenschau bilden. In weiten Teilen des Landes bleibt es trocken. Die Höchstwerte erreichen 22 bis 26 Grad. Morgen am Sonntag wird es wieder freundlich. Für einige Stunden scheint die Sonne. Sie wechselt mit ein paar Wolken. Am Nachmittag sind im Süden einzelne gewitterige Regenschauer möglich. In der Früh 10 bis 16 Grad, tagsüber dann 24 bis 28 Grad.
2: Hier ist ORF Radio Salzburg mit dem Verkehrsüberblick um 13.32 Uhr. Auf der A10er Tarnautobahn Richtung Salzburg zwischen dem Knoten St. Michael und Flachau.

Stau im Rückreiseverkehr, Blockabfertigung und 45 Minuten Zeitverlust. Und in der Folge auf der A10 Richtung Salzburg bei Werfen ebenfalls Blockabfertigung vor dem Helbersberg-Tunnel. Wo es geht, wünschen wir gute Fahrt mit Radio Salzburg. Und hier bei uns in Radio Salzburg gibt es jetzt musikalisch zwei hintereinander, die unterschiedlicher kaum sein können. Der eine ist Queen, die anderen Stevie Wonder. Lassen Sie sich überraschen, was gleich von Queen kommt. 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

0: So, jetzt wird ein bisschen almmäßiger bei uns. Ja, sehr schön. Wunderbar. Almwirtschaft. Ihr habt großes Thema. Gehört ja bei den allerwenigsten jungen Menschen zur Liste von Traumberufen, oder? Aber es gibt Ausnahmen. Thomas Walkner, 26, aus St. Koloman. Und bei ihm ist es eben so, er führt seit 3 Jahren begeistert die Bergalm.
1: Begeistert herum, dass ich ganz viele Aufgabenbereiche, die was ich ganz gern mache, unter einen Hut bringen kann. Ich darf in der Früh eine Runde gehen auf den Berg, was mir voll taugt. Ich darf ganz liebe Gäste bedienen. Ich darf mich kreativ einsetzen. Ich kann da rummachen. Mein Papa lässt mir da zum Glück freie Hand. Jetzt kann ich da das machen, was mir auf mir vorkommt. Und ich kann auf Nacht wieder am Berg gehen. Das ist mir ganz wichtig.
0: Super. Mit viel Leidenschaft, aber auch viel Arbeit. Wie war denn der laufende Sommer?
1: Es war viel los, ja. Also bis jetzt war richtig viel los. Bei der ersten Hitzewelle war es ein bisschen ruhiger, aber da haben wir ja haben andere Herausforderungen auf uns zugekommen, dass wir damals eher um die Viecher kümmern müssen, dass die genug Wasser haben. Was schon ein Problem ist, ist eben, dass das Futter nicht so nachwächst, wie das in den letzten Jahren war. Das wäre zur Folge haben, dass wir die Viecher nicht so lange herum haben wie geplant. Geplant war Roberti, aber es wird schon früher werden.
0: Ja, egal ob beim Füttern der Tiere oder beim Bedienen der Hüttengäste, Thomas macht seinen Beruf mit großer Leidenschaft und Elan. Und mehr von Thomas und der Bergalm gibt es dann morgen ab 11 Uhr in Radio Salzburg bei Über Träumer.

13:50 Uhr sind 10 Minuten, ist es schon 2. Das heißt, ich darf Sie jetzt in die wunderbaren Hände meines Kollegen Simon Jaritz-Rudle übergeben und wünsche Ihnen noch ein schönes Wochenende. Aber nicht ohne vorher noch einen ganz großen Rockklassiker hier zu spielen. Dieses Pfeifen, ja, diese Gitarre, das war der Soundtrack zur Wende 1990, die Scorpions. Da pfeifen wir jetzt gemeinsam. Alles Gute, sagt Bernhard Baumgartner.

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1: Im Nachrichtenstudio ist Konstantin Hahn. Bei einem russischen Drohnenangriff auf ein Munitionslager sind unweit der ukrainischen Hauptstadt Kiew nach Regierungsangaben mindestens 37 Menschen getötet worden. Auch umliegende Wohnhäuser und Infrastruktur wurden schwer beschädigt. Mehr von Miriam Beller.
2: Über den westlichen Vororten Kiews steigen Rauchwolken auf. Im Bezirk Butscha soll gestern Abend eine russische Drohne ein Munitionslager getroffen haben. Ein Feuer und Explosionen sorgen bis in die Morgenstunden für Feuerwehreinsätze. 50 Wohngebäude wurden beschädigt. Mehr als 380 Bewohner mussten in Sicherheit gebracht werden. Dass sich ein Munitionslager so nah an Wohngebäuden befand, sorgt auch beim ukrainischen Präsidenten für Kritik. Dafür gäbe es Vorgaben, erklärt Volodymyr Zelensky in einer Stellungnahme und kündigt Konsequenzen an. Unterdessen wurden auch in anderen Regionen der Ukraine russische Angriffe gemeldet. In Russland wurden 3 Menschen durch ukrainische Drohnenangriffe in der Region Belgorod getötet.
1: Die Zahl der Erkrankungsfälle nach dem Legionellenausbruch im Großraum Linz ist auf 32 gestiegen. 3 der Patienten sind ums Leben gekommen. 5 Personen befinden sich noch in stationärer Behandlung, teilen alle zuständigen Behörden in einer gemeinsamen Aussendung mit. Demnach sind bisher etwa 200 Wasserproben aus Haushalten, Arbeitsstätten, Beherbergungsbetrieben und technischen Anlagen zur Identifizierung der Infektionsquellen gezogen worden. Die umstrittene US-Einwanderungsbehörde ICE will zukünftig hundeähnliche Roboter einsetzen. Die ferngesteuerten Roboter seien für Lageerfassungen und Gefahrenbewertungen gedacht, heißt es. Die Roboterhunde könnten etwa bei Einsätzen in besonders gefährlichen oder schwer zugänglichen Umgebungen eingesetzt werden. Das Westnil-Virus breitet sich zunehmend in Europa aus. Italien meldet rund 400 Fälle, Griechenland etwa 200. Übertragen wird das Virus vor allem durch die gemeine Hausgelse, die in großen Teilen Europas vorkommt. Auch in Österreich gibt es erste Fälle. Mavi Michelitsch und Dina Göbel berichten.
3: Stechmücken sind klein, unscheinbar und können Krankheitserreger übertragen. Zum Beispiel das Westnil-Virus, das seit Jahresbeginn in 12 europäischen Ländern nachgewiesen wurde, besonders häufig in Griechenland und Italien. Vergleichsweise wenig betroffen ist hingegen Österreich. Heuer wurden bisher 3 Fälle bestätigt, alle im vergangenen Monat. Übertragen wird das Virus in Mitteleuropa vor allem durch heimische Gelsen. Für die meisten Menschen bleibt eine Infektion unbemerkt. Etwa jeder 5. entwickelt grippeähnliche Symptome. Nur in seltenen Fällen kann das Virus aber eine lebensbedrohliche Gehirnhautentzündung auslösen. Einen Impfstoff gibt es derzeit nicht. Schützen kann man sich trotzdem. Mit langärmeliger Kleidung, Moskitonetzen oder Gelsensteckern, die die Tiere aus Wohn- und Schlafräumen fernhalten.
1: Das waren die Nachrichten mit Konstantin Hahn. Zum Wetter.
4: Zwischen 20 und 28 Grad hat es aktuell. Am wärmsten ist es in Hartberg in der Oststeiermark. Und um 1-2 Grad wärmer wird es heute noch. Dazu ist es teils sonnig, teils bewölkt, mit dem meisten Sonnenschein nördlich der Alpen, von Bregenz über Salzburg bis Linz. Im Wiener Raum lockert es noch vermehrt auf. Im Süden gibt es weiterhin einzelne Schauer. Einer hat sich vor kurzem in den Lienzer Dolomiten gebildet. Morgen Sonntag überwiegt dann im ganzen Land der Sonnenschein bei 24 bis 32 Grad. So viel zum Wetter von Gerald Holzinger.
5: ORF Radio Salzburg Verkehrsinformation um 14.03 Uhr. A10 Tauernautobahn Richtung Salzburg vor dem Tauerntunnel und Flachau, Stau im Rückreiseverkehr, Blockabfertigung und zurzeit etwa 20 Minuten Zeitverlust. In der Folge auf der A10 Richtung Salzburg bei Werfen, Blockabfertigung vor dem Helbersbergtunnel. Und eine Meldung habe ich noch aus der Stadt Salzburg. Auf der Neutorstraße ist die Durchfahrt durch das Sigmundstor gesperrt. Salzburgerinnen und Salzburger werden wahrscheinlich eher Neutor dazu sagen. Ausgenommen sind Linienbusse, Taxis, Hotelgäste sowie Anrainerinnen und Anrainer. Gute und vor allem sichere Fahrt mit Radio Salzburg.
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5: 4 Hits am Stück sind jetzt für Sie im Programm. Die Gypsy Kings, die Bellamy Brothers, Wolfgang Ambros und Juice Newton. Feinste Musik fürs Wohlbefinden am Wochenende. Auf geht's. Schönen Nachmittag.
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0: Die Gypsy Kings in Radio Salzburg. Nicht nur Seen werden wärmer, auch Salzburgs Flüsse heizen sich auf. Nur bisher wurde die Temperatur oft an Pegeln gemessen, also dort, wo der Wasserstand gut kontrollierbar ist. Ob die Stelle für die Temperatur wirklich aussagekräftig ist, war nicht immer sicher. Das soll sich jetzt ändern. Der Hydrographische Dienst des Landes baut ein Temperaturmessnetz auf. Eine der neuen Stationen haben wir uns gemeinsam mit dem Leiter des Hydrographischen Dienstes, Harald Huemer, angesehen.
1: Wir befinden uns hier im schönen Bad Hofgastein an der Gasteinerache und hinter mir sieht man unsere neu errichtete Pegelstation Hofgastein.
0: Und das ist eben nicht nur eine Pegel-, sondern auch eine Temperaturmessstation. Ein kleines, modernes Holzhäuschen am Ufer der Arche.
1: Der Sensor befindet sich unterhalb der Wasseroberfläche, weil er ja die Temperatur erfasst. Und das geht dann über eine physische Leitung hinauf in die Pegelhütte und ist dort angeschlossen an den sogenannten Datensammler, wo die Daten aufgezeichnet und gespeichert werden. Und daneben befindet sich dann noch eine Einheit zur Datenfernübertragung.
0: Ja, und diese Einheit, dieser Computer, schickt die Daten nicht nur ins Büro von Harald Huemer, auch im Internet werden sie live abrufbar sein.
1: In der Vergangenheit hat man halt so punktuelle Aufnahmen gehabt, so Tageswerte. Und mittlerweile sind wir mit fortschreitender Technik so weit, dass wir praktisch in Echtzeit das Geschehen, das Temperaturgeschehen an unseren Fließgewässern mitverfolgen können. Und das ist ganz entscheidend, wenn man genau den Zeitpunkt erwischt, wo es wirklich kritisch wird und wir 24 Stunden am Tag eine kontinuierliche Messreihe bekommen.
0: Denn die Wassertemperatur verrät viel. Ob Fische noch geeigneten Lebensraum finden, wie stark Algen wachsen und wie viel Sauerstoff im Wasser bleibt. An 25 Stellen werden die neuen Sensoren montiert, an Salzach, Saalach, Enns, Mur und wichtigen Zubringern. So lässt sich künftig genauer sehen, wo Flüsse wärmer oder kälter werden und wie stark der Klimawandel Salzburgs Gewässer tatsächlich verändert.

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1: Um 15:30 im Nachrichtenstudio ist Tanja Gelecki. Nach einem brutalen Angriff auf seine Ex-Freundin Mitte August wird gegen einen 63-jährigen Salzburger jetzt wegen versuchten Mordes ermittelt. Das berichten mehrere Medien heute. Der Mann soll der Frau vermummt mit einer Sturmhaube in der Stadt Salzburg aufgelauert haben. Anschließend soll er sie gewürgt und ihr mit einem Nudelholz von hinten mehrfach auf den Kopf geschlagen haben. Die Frau hat zahlreiche Verletzungen erlitten. Die Staatsanwaltschaft spricht von Tötungsabsicht. Der Beschuldigte befindet sich in Untersuchungshaft. In der Stadt Salzburg gibt es seit kurzem kostenlose Führungen abseits der touristischen Hotspots. Greeters, also auf Deutsch Begrüßer, nennen sich die Mitglieder. Entstanden ist die Bewegung in den 1990er Jahren in New York. Mittlerweile gibt es sie in 200 Destinationen in mehr als 40 Ländern. Einheimische zeigen dabei ihre Lieblingsorte und Ecken abseits der großen Touristenwege. Die professionellen Fremdenführer in Salzburg sehen in den Greeters derzeit noch keine große Konkurrenz. Einen Fernsehbericht dazu sehen Sie am Abend in Salzburg heute, wie gewohnt um 19 Uhr in ORF 2. Zum bereits 14. Mal findet dieses Wochenende der Ironman-Triathlon in Pinzgau statt. Es ist die größte Sportveranstaltung dieser Art in Salzburg. Vor allem die 90 Kilometer lange Radstrecke von Zell am See nach Kaprun und wieder zurück bringt dabei zahlreiche Straßensperren mit sich. So sind gewisse Streckenabschnitte morgen ab 11 Uhr gesperrt. Die Pinzgauer Lokalbahn und die Regionalzüge können dafür kostenlos genutzt werden. Zu den Wetteraussichten. Immer wieder scheint am Nachmittag die Sonne. Über den Bergen sind ein paar größere Wolken dabei und ganz vereinzelt kann sich ein kurzer Regenschauer bilden. In weiten Teilen des Landes bleibt es trocken. Die Höchstwerte erreichen 22 bis 26 Grad. Morgen Sonntag wird es wieder freundlich. Für einige Stunden scheint die Sonne. Sie wechselt mit ein paar Wolken. Am Nachmittag sind im Süden einzelne gewitterige Regenschauer möglich. In der Früh 10 bis 16 Grad, tagsüber 24 bis 28 Grad.
2: ORF Radio Salzburg Verkehrsinformation um 14.32 Uhr. A10 Richtung Salzburg zwischen dem Tauerntunnel und Flachau. Stau im Rückreiseverkehr, Blockabfertigung und derzeit 20 Minuten Zeitverlust. In der Folge Blockabfertigung auch vor dem Helbersbergtunnel. 10 Minuten länger brauchen Sie auf der A1 Westautobahn Richtung München zwischen dem Knoten Salzburg und der Grenze Walserberg. Und 15 Minuten länger brauchen Sie auf der Münchner Bundesstraße zwischen Salzburg-Mitte und Freilassing. Sonst sollten Sie überall gut vorankommen. Gute und vor allem sichere Fahrt mit Radio Salzburg.
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0: Ich bin jetzt verbunden mit Liliane Hofer von der Wetterdienststelle. Servus.
1: Ja, hallo, schönen Nachmittag.
0: Ja, es ist ein milder, schöner Nachmittag, oder? Im ganzen Salzburger Land?
1: Ja, absolut. Also letzte Restwolken, die sich als doch hartnäckiger erwiesen haben, auch die machen jetzt zusehends der Sonne Platz. Da und dort, speziell im Bergland, tauchen einige Quellwolken auf, aber die Schauergefahr, die ist relativ gering, also nur im Bereich der Tauern und in den Nockbergen kann ein einzelner Schauer nicht völlig ausgeschlossen werden, aber sonst bleibt es weitgehend trocken und die Temperaturen ja heute eigentlich mal wieder sehr angenehm mit Höchstwerten zwischen 21 und 26 Grad.
0: Also heute Abend kann man voraussichtlich draußen sitzen, oder?
1: Ja, genau, das schaut sehr gut aus. Also in den Abendstunden, da fallen die Quellwolken dann wieder zusammen. Wie gesagt, heute ist es nicht ganz so heiß, wie wir es bis jetzt von dem Sommer gewohnt sind. Also am Abend vielleicht eine Jacke mitnehmen, das schadet nicht.
0: Und morgen, wie schaut es am Sonntag aus?
1: Ja, also recht fein von der Früh weg, überwiegend sonnig. Ab Mittag kommt dann über den Bergen die Quellwolkenbildung in Gang. Aber auch morgen bleiben einzelne nachmittägliche Schauer über dem Bergland die absolute Ausnahme. Und es wird wieder ein bisschen wärmer mit Höchstwerten bis zu 28 Grad.
0: Vielleicht noch ein kurzer Ausblick in die nächste Woche rein.
1: Ja, der Montag, der startet von Beginn an recht unbeständig mit vielen Wolken und zeitweiligen Regenschauern. Am Dienstag wird es ein bisschen freundlicher, Mittwoch wieder wechselhafter. Aber die Temperaturen, ja, die sind auf durchwegs sommerlichem Niveau.
0: Vielen Dank für deine Prognose. Einen schönen Nachmittag. Servus.
1: Danke und ebenso. Baba.

Herbert Grönemeyer am Samstagnachmittag in Radio Salzburg. An Top Gun können Sie sich erinnern? Sie wissen, der Film mit Tom Cruise als smarten Kampfpiloten. Nicht minder legendär ist der Soundtrack Berlin, Take My Breath Away. Einfach großartig.

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4: Im Nachrichtenstudio ist Konstantin Hahn. Nach dem millionenschweren Juwelenraub im Wiener Museum für angewandte Kunst sind die Sicherheitsvorkehrungen verschärft worden. Besucher müssen jetzt durch einen Körperscanner gehen, um Zugang zur Ausstellung zu erhalten. Die Suche nach den Tätern geht in Österreich und auch dem Ausland unterdessen weiter. Felix Nowak berichtet.
5: Von einer 100 Kilo schweren Goldmünze im Berliner Bode-Museum bis hin zu den Kronjuwelen im Pariser Louvre. Immer öfter hätten es Täter auf sogenannte Preziosen abgesehen, also meist Schmuck bzw. Edelmetalle, sagt Theresa Hochhauser von der Unica Kunstversicherung gegenüber der Zeit im Bild.
6: Weil das natürlich von der Verwertbarkeit für die Diebe einfacher ist als ein hochpreisiges Bild.
5: Die Museen müssten auf diese Entwicklung reagieren mit höheren Sicherheitsvorkehrungen, auch wenn das mehr Geld kostet. In einer Aussendung hat das MAG gestern das Sicherheitskonzept der Ausstellung verteidigt. Es entspreche international üblichen höchsten Standards. Medienberichten zufolge sollen die Täter einen Spezialhammer verwendet und binnen kürzester Zeit etwa 40 Mal auf das Panzerglas der Vitrine eingeschlagen haben.
4: Die steirischen Grünen bringen einmal mehr die Forderung nach einer Lkw-Maut auf Landes- und Gemeindestraßen auf den Tisch. Dabei beziehen sich die Grünen auf eine Prüfung und einen Bericht aus den Jahren 2014 bis 2016. Laut der Studie würde sich durch die Maut für die Wirtschaft nur eine geringe Belastung ergeben. Im Burgenland hat man sich bereits auf so eine Lkw-Maut geeinigt, die Anfang kommenden Jahres in Kraft treten soll. Im westafrikanischen Staat Niger haben Angreifer den internationalen Flughafen und das Gebäude des staatlichen Fernsehsenders eingenommen. Nationale Sicherheitskräfte hätten den Präsidentenpalast bisher verteidigen können, so ein hochrangiges Mitglied des Militärs. In der Nacht hat es laut Augenzeugen auch Schüsse und Explosionen in der Hauptstadt gegeben. Urheber und Ursache der Kämpfe sind unklar. Italien erlebt zurzeit die fünfte Hitzewelle dieses Sommers. Und das spürt auch der bedeutendste Fluss des Landes. Der Po ist fast so ausgetrocknet wie zuletzt im Rekordsommer vor 4 Jahren. Aus Turin, Cornelia Wospanik.
7: Die jüngsten Regenfälle haben etwas Nachschub gebracht, aber auch in Turin zeigt der Po kahle Stellen und der Algenteppich ist noch immer nicht verschwunden. Um 79% weniger Wasser als normal führt der Fluss heuer. Die Abstände zwischen einer Krise und der nächsten werden immer kürzer. An der Mündung drückt zudem mehr Wasser ins Delta, schon 24 Kilometer weit hinein, sagt die Hydrologin der Uni Turin, des Politecnico Stefania Tamea.
8: Parliamo di circa 24 km.
7: An der Uni sucht man nun nach neuen Möglichkeiten, mit dem Phänomen umzugehen. Zum einen sollen lokale Rückhaltebecken Abhilfe schaffen, aber auch neue Möglichkeiten, den Grundwasserspiegel besser zu speisen, wenn es Niederschläge gibt.
4: Das waren die Nachrichten mit Konstantin Hahn. Zum Wetter.
9: Von 18 Grad mit Gewitterregen in Kötschach-Mauthen bis 29 Grad im sonnigen Lutzmannsburg reicht die Spanne aktuell. Im Süden bilden sich weiterhin einzelne, teils gewittrige Schauer. Meist aber geht es trocken und teils sonnig, teils bewölkt durch den Nachmittag. Von Schauerböen abgesehen lässt der Wind generell weiter nach. Morgen überwiegt im ganzen Land der Sonnenschein. Am ehesten tauchen im Bergland einzelne Schauer auf. Größtenteils badetauglich sind die Höchstwerte zwischen 24 und 32 Grad. So viel zum Wetter von Gerald Holzinger.
10: ORF Radio Salzburg, Verkehrsinformation um 15.03 Uhr. A10, Tauernautobahn Richtung Salzburg. Zwischen dem Tauerntunnel und Flachau Stau im Rückreiseverkehr, Blockabfertigung und etwa 20 Minuten Zeitverlust. In der Folge ebenfalls Blockabfertigung vor dem Helbersbergtunnel. 10 Minuten länger brauchen Sie auf der A1 Westautobahn Richtung München zwischen dem Knoten Salzburg und der Grenze Walserberg. Und ebenfalls 10 Minuten länger brauchen Sie auf der Münchner Bundesstraße zwischen Salzburg Mitte und Freilassing. Gute und vor allem sichere Fahrt mit Radio Salzburg.
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10: Einheimische führen Touristen durch Salzburg. Spannendes Konzept. Jetzt gibt's das auch hier. Wir erfahren Näheres noch in dieser Stunde. Aber vorher schauen wir nochmal auf unser Gewinnspiel von heute Morgen und unsere strahlende Siegerin. Schönen Nachmittag.

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1: 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Schauen wir uns mal nochmal Hinweis Nummer 1 an.
3: Mein heutiges Ziel ist nur rund 25 Minuten von der Landeshauptstadt entfernt.
1: Ja, Fusch ist einmal nicht.
2: Na, sicher nicht.
1: Nummer 2.
3: An meinem heutigen Ziel wird man zum Grenzgänger.
1: Mhm. Das ist schon ein bisschen gefährlicher. Nummer 3.
3: Auch im Sommer geht es hier schnell bergab.
1: Sodala. Was sagen die Fuscher?
2: Die Fuscher sagen, das ist Salzbergwerk am Dürnberg.
1: Das ist Salzbergwerk am Dürnberg. Es ist der Dürnberg. Herzliche Gratulation und das gibt es zum Gewinnen.
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1: Ja. Die Sommerrodelbahn war's. Aber das passt.
2: Super.
1: Gell? Ja. Dürnberg super. Ist Dürnberg. Gell? Das lassen wir so. Herzliche Gratulation Wunderbar. Zum Gewinn.
2: Wunderbar, danke.
1: Bitte gerne.
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1: Hoffentlich erleben Sie einen entspannten Samstagnachmittag. Der lädt jetzt weiter ein zu träumen mit Cliff Richard in Radio Salzburg.

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1: Um 15:30 im Nachrichtenstudio ist Hanja Gletzki. Die Bergung des abgestürzten Flugzeugs im Attersee ist für heute abgesagt worden. Die abendlichen Unwetter haben die Vorarbeiten, wie berichtet, verzögert. Morgen startet ein neuer Versuch. Die Vorarbeiten für die technisch sehr herausfordernde Bergung in 163 Meter Tiefe gehen bis dahin weiter. Wenn es gelingt, soll das Wrack mit Seilen und Hebeballons aus dem Wasser gehoben werden. Bei dem Absturz Mittwochabend waren ein 24-jähriger Fluglehrer sowie eine 19-jährige Flugschülerin aus Deutschland ums Leben gekommen. In Bergheim ist heute Mittag ein Auto in einen Tankstellenshop gekracht. Die 29-jährige Lenkerin hat mit ihrem Fahrzeug die Glasfront durchbrochen. Die Frau aus Braunau ist dabei laut Polizei nicht verletzt worden. Wie es zu dem Unfall gekommen ist, steht noch nicht fest. Auch die Schadenshöhe ist noch unklar. Das beschädigte Auto musste von der Tankstelle abgeschleppt werden. Die Bilder des Unfalls sehen Sie online auf salzburg.orf.at. Noch zum Sport. Valentina Höll ist erneut Mountainbike-Weltmeisterin. Die Pinzgauerin hat heute im italienischen Val di Sole souverän ihren 5. Downhill-Titel in Serie geholt. Höll ist auf der anspruchsvollen Strecke vom Start weg die schnellste gewesen und hat im Ziel knapp 2 Sekunden Vorsprung auf die Schweizerin Lisa Baumann. Mit der erfolgreichen Titelverteidigung krönt Valentina Höll eine Saison, in der sie vorzeitig auch den Gesamtweltcup zum 5. Mal gewonnen hat. Zu den Wetteraussichten: noch immer wieder scheint die Sonne am Nachmittag. Über den Bergen sind ein paar größere Wolken dabei und ganz vereinzelt kann sich auch ein kurzer Regenschau bilden. In weiten Teilen des Landes bleibt es trocken. Die Höchstwerte erreichen 22 bis 26 Grad. Morgen am Sonntag wird es wieder freundlich und für einige Stunden scheint auch die Sonne. Sie wechselt mit ein paar Wolken. Am Nachmittag sind im Süden einzelne gewitterige Regenschau möglich. In der Früh 10 bis 16 Grad, tagsüber dann 24 bis 28 Grad.
2: ORF Radio Salzburg, Verkehrsinformation um 15.32 Uhr. A10 Richtung Salzburg. Zwischen dem Tauerntunnel und Flachau Stau im Rückreiseverkehr, Blockabfertigung und rund 20 Minuten Zeitverlust. In der Folge ebenfalls Blockabfertigung auch vor dem Helbersbergtunnel. Bayern Autobahn A8 Salzburg Richtung München zwischen Bernau und Achenmühle. Dort gibt es Stau nach einem Unfall und rund eine halbe Stunde Zeitverlust. Sonst sollten Sie überall gut vorankommen. Gute und vor allem sichere Fahrt mit Radio Salzburg.
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0: Wer kann besser über die eigene Stadt erzählen als die Einheimischen? In 200 Städten gibt es sie bereits, jetzt auch in Salzburg. Die Greeters. Das Konzept: Einheimische zeigen Touristen ihre Stadt und lernen sich kennen. Es soll um den persönlichen Austausch gehen, keine Tour. Michael Mayer hat das Konzept nach Salzburg geholt.
1: Man ist am Anfang fremd und sollte im guten Fall nach ein paar Stunden des Erlebens hier in Salzburg, sollte man sich anfreunden. Wie lebt sich's bei euch? Wie ist hier die Politik, der Verkehr? Und irgendwann ist dann Mozart und eben Sound of Music nicht mehr das Thema. Und es geht gar nicht darum, dass wir führen. Ich selber habe mich schon dabei ertappt, dass ich vor lauter mit denen im Austausch da vorbeigegangen bin an einer Sehenswürdigkeit. War wurscht eigentlich.
0: Die Greeters sind durchaus hochkarätig besetzt. In Salzburg sind es 6 Herren, darunter der ehemalige Landesrat Heinrich Schellhorn und der ehemalige Geschäftsführer des Tourismusverbandes der Stadt Salzburg, Bert Brugger.
2: Ich war über 20 Jahre im Tourismus der Stadt tätig und habe mir gedacht, das ist eine gute Idee. Das mache ich gern, dass ich da Leute halt begrüße und denen ein paar Geschichten über die Stadt erzähle. Spazieren gehen, Radl fahren, was sich halt so da an Fragen ergibt. Das ist, glaube ich, ganz interessant für mich auch, nicht, was da für Feedback kommt. Und auf der anderen Seite, mein Gott, wenn man da so dahin spaziert in Salzburg, hat so viele Geschichten zu erzählen, da fällt einem schon was ein und viele Dinge kennt man ja auch aus der beruflichen Seite.
0: Roman Forisch, Sprecher der Austrian Guides, sieht die Greeters derzeit noch nicht als großes Problem für die traditionellen Stadtführer, aber...
3: Natürlich ist das Produkt, das die Greeters anbieten, durchaus das gleiche Produkt, das wir verkaufen. Und so gesehen, ja, würden die uns tatsächlich ein Stück von unserem Kuchen abgraben. Was insofern natürlich schon störend wirkt, weil sie ja laut Webseite kein Geld dafür verlangen. Vielleicht ist es eher was Gutes für die, die das anbieten wollen, damit die nicht so alleine sind und vielleicht ja, Gesellschaft finden.
0: Mit den internationalen Gästen sind die Greeters jedenfalls in bester Gesellschaft. Und wie so eine Tour dann ausschaut, das sehen Sie heute Abend in Salzburg heute, wie gewohnt, 19 Uhr, ORF 2.

0: Commodores in Radio Salzburg. Michael Jackson hätte heute seinen 68. Geburtstag. Da spielen wir doch gleich einen Klassiker aus seiner Kindheit. 1970, als er 12 Jahre alt war, hat er mit seinen Geschwistern dieses Lied aufgenommen. Es ist immer noch wirklich fantastisch. ABC, The Jackson 5, und ist heute
1: der Radio Salzburg Klassiker des Tages.

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0: 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Hier folgen in wenigen Sekunden die Nachrichten.
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3: Im Nachrichtenstudio ist Konstantin Hahn. Die österreichische Bundesregierung hat ihre Zusammenarbeit mit dem Deradikalisierungsverein DERAD beendet. Unter Expertinnen und Experten sorgt das jetzt für Rätselraten und Verwunderung. Bernd Koschuh berichtet.
4: Der Obmann von DERAD, Musa al-Hassan Diaw, gilt unter Islamforschern als alles andere als ein Freund der MB, der Muslimbruderschaft. Der Islamforscher Heiko Heinisch sagt:
5: Der Leiter von DERAD ist mir nur bekannt als jemand, der seit Jahren eigentlich gegen die Muslimbruderschaft arbeitet. Dafür wird er auch aus MB-Kreisen heraus angegriffen und diffamiert.
4: Und Dschihadismus-Experte Thomas Schmiedinger meint:
6: Er ist ein konservativer Muslim, sehr orthodox praktizierend, aber er hatte eigentlich immer einen Widerwillen gegen die Muslimbruderschaft.
4: Heinisch sagt relativierend, eigentlich könne sich niemand ein Urteil erlauben, solange die Direktion Staatsschutz und Nachrichtendienst DSN ihre Untersuchungsergebnisse nicht teilt. Womöglich gäbe es nachrichtendienstliche Hinweise. Aber wenn die nicht strafrechtlich relevant sind, dürfe die DSN solche Hinweise womöglich gar nicht bekannt geben.
3: Die deutsche Regierung sieht offenbar Russland hinter dem Drohnenvorfall am Flughafen Leipzig. Berlin plane in den kommenden Tagen, Moskau offiziell für den versuchten Sprengstoffdrohnenanschlag von Anfang August verantwortlich zu machen, berichten die Welt am Sonntag und das Online-Portal Politico unter Verweis auf mit dem Vorgang vertraute Personen. Demnach sollen auch umfangreiche Maßnahmen angekündigt werden. Die Bergung des in den Attersee gestürzten Propellerflugzeugs ist für heute abgesagt worden. Das teilt die Landespolizeidirektion Oberösterreich mit. Das Vorhaben gestalte sich schwierig, hatte es zuvor schon seitens der Feuerwehr geheißen. Wenn es das Wetter erlaubt, soll die Bergung morgen erfolgen. In der Wiener Klinik Favoriten wird eine Frau auf der Sonderisolierstation behandelt. Sie ist am sogenannten Krim-Kongo-Fieber erkrankt. Die Krankheit wird vor allem durch Zecken übertragen. Das Krim-Kongo-Fieber ist bislang noch nie in Österreich aufgetreten. Mehr von Petra Thalhammer-Jeschek.
7: Der Zustand der Frau wird vom Wiener Gesundheitsverbund als stabil beschrieben. Die Infektion mit dem Krim-Kongo-Virus dürfte bei einem Aufenthalt im Nahen Osten erfolgt sein. Zum Schutz der Privatsphäre der Patientin werden keine weiteren Angaben zum Gesundheitszustand oder zu persönlichen medizinischen Details gemacht. Die seltene und ernstzunehmende Krankheit wird vor allem durch Zecken übertragen. Eine Übertragung von Mensch zu Mensch sei grundsätzlich möglich, erfolge jedoch überwiegend bei engem und ungeschütztem Kontakt mit Blut oder anderen Körperflüssigkeiten. Die Erkrankung kommt vor allem in Teilen Afrikas, Südosteuropas, im Nahen Osten und in Asien vor. Aufgrund der Symptomatik bei der Betroffenen wurde frühzeitig die Infektiologie der Klinikfavoriten hinzugezogen und die Patientin entsprechend den hygienischen Standards isoliert.
3: Das waren die Nachrichten mit Konstantin Hahn. Zum Wetter.
8: Es bleibt heute teils sonnig, teils bewölkt und fast überall trocken. Nur von Italien und Slowenien können weiterhin einzelne, teils gewittrige Schauer hereinziehen, vor allem in den Süden von Kärnten. Die Temperaturen liegen in den nächsten Stunden meist zwischen 20 und 28 Grad. Morgen Sonntag überwiegt im ganzen Land der Sonnenschein. Ein kurzer Regenschauer taucht am Nachmittag am ehesten im Bergland auf. Bei eher wenig Wind steigen die Temperaturen morgen auf 24 bis 32 Grad. So viel zum Wetter von Gerald Holzinger.
0: ORF Radio Salzburg Verkehrsinformation um 16.03 Uhr. A10 Richtung Salzburg zwischen dem Tauerntunnel und Flachau. Stau im Rückreiseverkehr, Blockabfertigung und etwa 20 Minuten Zeitverlust. In der Folge Blockabfertigung ebenfalls vor dem Helbersberg-Tunnel. Ja, gute und vor allem sichere Fahrt mit Radio Salzburg.
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0: Wir schauen gleich in der Sportredaktion vorbei, oder vielmehr eigentlich umgekehrt. Christopher Pöhl berichtet über die neue und alte Mountainbike-Downhill-Weltmeisterin. Und über Fußball dürfen wir uns auch ein bisschen unterhalten. Schönen Nachmittag.

0: Samstag, 29. August 2026, ein feiner Spätsommertag in Salzburg. Ein Tag, an dem eine Salzburgerin Sportgeschichte schreibt. Valentina Höll ist erneut Mountainbike-Weltmeisterin, zum 5. Mal in Serie. Christopher Pöhl ist jetzt im Studio, du hast dir das Rennen angesehen. Mhm. Hat es da irgendeinen Zweifel gegeben, dass die Walli ihrer Favoritinnenrolle gerecht wird?
1: Klares Nein. Valentina Höll ist auf der wirklich schwierigen Strecke im italienischen Val di Sole sowas von souverän unterwegs gewesen, dass da fast die Spannung draußen war, würde ich sagen, bevor die Walli die Ziellinie überquert hat. Unglaublich ihre Sicherheit, auch die Geschwindigkeit in den Wald- und Wurzelpassagen bei den Sprüngen und unglaublich auch ihre Nervenstärke bei Weltmeisterschaften. Valentina Höll ist jetzt seit 2022 ungeschlagen, also 5-mal, du hast das schon gesagt, 5-mal in Serie Weltmeisterin.
2: Für mich ist es einfach so unmöglich, dass man da 5-mal hintereinander gewinnt. Und es hat so viel Überzeugungskraft gebraucht, dass ich das einfach wieder mache und dass ich es riskiere und dass ich committe und nicht einfach runterfahre und safe bin, sondern dass man wirklich immer ein bisschen jetzt sein Leben riskiert, aber einfach, man muss 100% geben, dass man heutzutage gewinnt.
1: Ja, 5-mal hat sie ja auch schon den Gesamtweltcup gewonnen, inklusive heuer. Und weil Valentina Höll erst 24 Jahre jung ist, kann sie im Downhill-Mountainbikesport wirklich zu den Allergrößten oder zur Allergrößten werden. Vor ihr mit 9 WM-Titeln ist nur mehr Frankreichs Legende Anne-Caroline Chanson.
0: Großartig. Wir gratulieren der Saalbacherin. Und Christopher, du hast noch einen kurzen Überblick, was sich in den Fußballstadien so tut. Die Sommerpause ist vorbei, gespielt wird praktisch überall.
1: Genau, nicht nur in Österreich, sondern auch in Deutschland seit gestern. Gestern ja Bayern gegen Stuttgart 5:1 mit einem starken Conny Leimer in der Verteidigung. Leipzig spielt gerade seit 15:30 gegen Gladbach, führt 1:0. Und Adi Hütter bei seinem Comeback mit Frankfurt führt auswärts gegen Union Berlin mit 2:1. In England schon zu Ende. Kleine Überraschung, Liverpool gegen Nottingham mit Trainer Oliver Glasner und dem Xaver Schlager. Endstand 2:2. Ja, und in Österreich, da müssen wir noch ein bisschen warten. Da geht es erst am späten Nachmittag bzw. am Abend los. GAK gegen WRC heute. Und dann der Meister LASK gegen Altach um 19.30 Uhr. Und die Bullen, darüber berichten wir dann in der nächsten Stunde. Die spielen morgen um 19 Uhr gegen die Wiener Austria. Und noch ein Blick zum Abschluss auf die Frauenbundesliga. Da hat der FC Red Bull Salzburg in St. Pölten heute mit 0:2 verloren.
0: Vielen Dank, Christopher Pöhl. Schönen Nachmittag.
1: Gerne.

Bei den Siemens-Festspielnächten steht heute Abend am Kapitelplatz eine Oper von Gioachino Rossini auf dem Programm, L'Italiana in Algeri, aus dem Festspielsommer 2018 mit der umjubelten Cecilia Bartoli in der Titelrolle. Die Inszenierung versetzt die Oper in die Gegenwart und verwandelt Algier in ein Tollhaus. Mittendrin Cecilia Bartoli als Isabella, die mit Mustafa, dem Bey von Algier, Katz und Maus spielt. Cecilia Bartoli als L'Italiana in Algeri, das muss man gesehen und gehört haben, war sich die Kritik 2018 einig. Und die Gelegenheit dazu ergibt sich erneut heute Abend um 20 Uhr auf der großen LED-Wall am Kapitelplatz. Der Eintritt ist frei. Infos zu den Festspielnächten finden Sie auf salzburg.orf.at. Und Liliane Hofer von der Wetterdienststelle meinte vorhin, vielleicht ein Jackerl mitnehmen, aber das Wetter, das sollte eigentlich halten, steht einem entspannten Opernabend am Kapitelplatz nichts im Wege. Viel Vergnügen.

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1: Um 16:30 im Nachrichtenstudio ist Hanja Gelecki. Die Berufsfeuerwehr in der Stadt Salzburg ist am Nachmittag wegen eines Brandes in einem leerstehenden Gebäude im Stadtteil Itzling alarmiert worden. In dem Stadel neben einem Spielplatz am Gagelhammerweg ist aus noch bisher unbekannter Ursache Feuer ausgebrochen. 30 Einsatzkräfte sind aktuell vor Ort. Laut einem Sprecher der Berufsfeuerwehr ist der Brand mittlerweile unter Kontrolle. Am Felbertauern ist die Videomaut per Kennzeichenerfassung jetzt auch flächendeckend möglich. Bislang war das nur Pendlerinnen und Pendlern zwischen Mittersil und Osttirol vorbehalten. Tickets aus dem neuen Online-Mautjob sind 2 Jahre lang gültig, der Schranken geht dann automatisch auf. Nach einem Jahr Testbetrieb habe sich die Videomaut sowohl im Sommerverkehr als auch bei winterlichen Fahrverhältnissen bewährt, heißt es von den Verantwortlichen. Im Bundesland Salzburg verletzen sich immer mehr Seniorinnen und Senioren. Das zeigt eine aktuelle Auswertung des Kuratoriums für Verkehrssicherheit. Demnach ist die Zahl der Unfälle in den vergangenen 10 Jahren um fast ein Viertel gestiegen. Meist passiert etwas in den eigenen 4 Wänden. Experten empfehlen, die Wohnumgebung sicherer zu gestalten und Stolperfallen zu entfernen. Ein weiterer Aspekt bei der Unfallprävention ist Sport, denn regelmäßige Bewegung fördere Kraft, Gleichgewicht und Trittsicherheit, heißt es vom KfV. Zum Wetter noch, bis auf einzelne Schauer in den Gebirgsgauen am frühen Abend bleibt es trocken. In der Nacht ist es teils klar, teils bewölkt. Die Temperaturen sinken auf 16 bis 10 Grad. Morgen Sonntag wird es freundlich. Für einige Stunden scheint die Sonne. Sie wechselt mit ein paar Wolken. Am Nachmittag sind im Süden einzelne gewittrige Regenschauer möglich. Bei Höchstwerten morgen zwischen 24 und 28 Grad.
2: ORF Radio Salzburg Verkehrsinformation um gleich 16.32 Uhr. A10. Tauernautobahn Richtung Salzburg zwischen dem Tauerntunnel und Flachau. Stau im Rückreiseverkehr, Blockabfertigung und zurzeit etwa 20 Minuten Zeitverlust. In der Folge ebenfalls Blockabfertigung vor dem Helbersbergtunnel. Sonst sollten Sie überall gut vorankommen. Gute und vor allem sichere Fahrt mit Radio Salzburg.
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0: Sie sind günstig, meist sehr schnell und ersparen einem das Gehen. Die E-Scooter. Und sie erfreuen sich nicht nur zunehmender Beliebtheit, sondern sorgen auch für viel Andrang und Kopfschütteln bei Ärzten. Das Salzburger Universitätsklinikum macht jetzt darauf aufmerksam, dass die Anzahl an schwer verletzten Kindern nach E-Scooter-Unfällen stark steigt. Marina Schlager mit den Einzelheiten.
1: Der 14-jährige David ist im Februar bei einem Freund mit einem E-Scooter so schwer verunfallt, dass er sich Gehirnblutungen zugezogen hatte. Mehrere Wochen war er im Tiefschlaf, auf der Intensivstation und monatelang im Krankenhaus.
2: Also ich bin halt auf die linke Seite gefallen und dadurch, weil der Aufprall so schlimm war, die rechte Gehirnseite mehr beschädigt. Deswegen habe ich meine linke Seite gar nicht bewegen können am Anfang.
1: Ein Schock für seine Eltern, auch die Zeit nach der Krankenhausbehandlung und der Pflege zu Hause äußerst herausfordernd. David muss noch immer viele Therapien absolvieren, sagt seine Mutter Rita Sikora, die zu Hause als Tagesmutter arbeitet.
3: Und eben mein Sohn eben halt auch pflegen kann. Der hat auch fast auch nicht schlucken können, dann die linke Seite, dann das Aufstehen. Das heißt, er muss überall helfen. Also er hat eben auch nicht allein auf die Toilette gehen können.
1: Viele E-Scooter gehen verbotenerweise viel zu schnell. Sie können leicht aufgemotzt werden mit fatalen Folgen, schildert Oberarzt Matthias Schaffert von der Kinder- und Jugendchirurgie im Salzburger Uniklinikum.
4: Von einer normalen Gehirnerschütterung, die sich letztendlich mit ein bisschen Ruhe auch gut auskurieren lässt, ohne dass wir viel machen müssen, bis hin zu sehr schweren Hirnblutungen und auch diffusen Gehirnverletzungen, die auch mit bleibenden Schäden oder mit sehr langfristigen Folgen verbunden sein können. Das, was vor allem auch auffällt, ist, wie leichtfertig eigentlich mit diesem Gerät umgegangen wird. Ich habe den Eindruck, viele Menschen sehen das als ein Spielzeug und das ist es halt einfach nicht, das ist ein Verkehrsmittel.
1: Die Ärzte raten daher ganz dringend zu Vorsicht und zum Tragen eines Helmes.

0: Es ist 16.54 Uhr. Wir hören hier gleich das Journal um 5. Worum wird's denn gehen, Konstantin Hahn?
1: ÖGB-Chef Wolfgang Katzian macht sich heute für eine Ausweitung der Spritpreisbremse stark. Er wünscht sich etwa eine Abschöpfung der Gewinne der Mineralölkonzerne. Das und mehr gleich im Journal um 5.

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1: Willkommen zum Journal um 5, das sind unsere Themen. Eine Ausweitung der Spritpreisbremse fordert ÖGB-Chef Kazian. Island stimmt über neue Beitrittsverhandlungen mit der EU ab. Und die Bergung des in den Attersee gestürzten Propellerflugzeugs ist auf morgen verschoben worden. Im Journalstudio begrüßt sie Konstantin Hahn. ÖGB-Chef Wolfgang Kazian spricht sich heute für eine Ausweitung der Spritpreisbremse aus. Er fordert etwa eine Abschöpfung der Gewinne der Mineralölkonzerne.
2: 100 pro haben wir heute auch eine entsprechende Aussendung gemacht. Wir haben es auch in die entsprechenden Begutachtungen hineingeschrieben. Und wir sind der Meinung, Übergewinne auf Kosten der Pendler, das geht gar nicht.
1: So Kazian, die aktuelle Spritpreisbremse läuft am Montag aus. Aus dem Wirtschaftsministerium von Wolfgang Hartmannsdorfer heißt es laut ZIP, dass derzeit Gespräche zum weiteren Vorgehen geführt würden. Ende Juli war die Spritpreisbremse in abgespeckter Version bis Ende August ohne Margenbegrenzung verlängert worden. Die Senkung der Mineralölsteuer um 1,9 Cent pro Liter ist aufrecht geblieben. Außerdem müssen Tankstellen Preissenkungen bei den internationalen Preisnotierungen verpflichtend weitergeben. In Island wird heute darüber abgestimmt, ob das Land die Verhandlungen für einen EU-Beitritt wieder aufnehmen soll oder nicht. In Umfragen wird ein sehr knappes Ergebnis vorhergesagt. Bis 22 Uhr kann noch abgestimmt werden. Eva Pöcksteiner in der isländischen Hauptstadt Reykjavik. Was passiert denn in den Stunden, bis das Ergebnis feststeht?
3: Während die Abstimmung noch einige Stunden läuft, sammeln sich die beiden Lager bereits in sogenannten Wahlcafés, um die Auszählung gemeinsam zu verfolgen. Hier sitzen Abgeordnete, Freiwillige und normale Bürgerinnen und Bürger nebeneinander. Sowohl die EU-Befürworter als auch die EU-Gegner hoffen natürlich, dass ihr Team gewinnt. Später wird es dann jeweils noch Wahlpartys geben, wobei ein Lager dann jubeln und eines trauern wird.
1: Morgen in einer Woche wird im deutschen Bundesland Sachsen-Anhalt gewählt. Wirtschaftlich ist das ostdeutsche Bundesland mit 2,1 Millionen Einwohnern geschwächt. Dennoch ist die Wahl ein Gradmesser. Die AfD liegt in Umfragen bei 40% und könnte erstmals in eine Landesregierung einziehen. Berlin-Korrespondentin Regina Pöll war bei einer AfD-Veranstaltung mit dabei.
4: Wir sind ein gemeinsames Volk und wir werden zusammenhalten. Und deswegen herzlich willkommen hier im Bundesland des gesunden Menschenverstandes.
5: Die Stimmung beim AfD-Fest in Hettstedt ist ausgelassen. Die Botschaft von Spitzenkandidat Ulrich Siegmund klar.
6: Wir müssen schnellstmöglich die Migration in diesem Land neu ordnen und die Grundlage für eine vernünftige Familienpolitik zu legen. Das ist die zweite wichtige Maßgabe.
5: Der AfD-Landesverband Sachsen-Anhalt wird als gesichert rechtsextremistische Bestrebung eingestuft. Beim Fest stört das niemanden.
7: Man hat Vertrauen.
6: Wenn man sich ansieht, was passiert in Deutschland, dann muss man einfach. Man muss.
5: In Umfragen liegt die AfD rund 20 Prozentpunkte vor der CDU. Sollte sie die Absolute holen, könnte sie allein regieren und wäre überhaupt das erste Mal in einer Landesregierung in Deutschland.
1: Heute wird es keine Flugzeugbergung aus dem Attersee mehr geben. Die Feuerwehr ist weiter damit befasst, die technischen Voraussetzungen zu schaffen. Und diese dauern länger als gedacht, berichtet Peter Obermüller.
8: Die Besatzung des Feuerwehrbootes wird hier immer wieder abgelöst, damit die Freiwilligen konzentriert arbeiten können. Schon die Vorarbeiten zur Bergung bleiben technisch sehr fordernd. Das Datenkabel des Tauchroboters und das Bergeseil dürfen sich nicht mit dem Flugzeug oder Wrackteilen in 160 Metern Tiefe verwickeln, so Bezirksfeuerwehrkommandant Wolfgang Hufnagel. Auch wenn das Kleinflugzeug mit den beiden Verstorbenen heute nicht mehr vom Grund des Attersees gehoben wird, die Experten der Feuerwehr arbeiten die Nacht durch, um die Bergung für morgen ermöglichen zu können.
1: Schon lange hat New York City ein Rattenproblem. Doch der Kampf gegen die unbeliebten Nager zeigt jetzt offenbar Erfolge. Seit 19 Monaten in Folge seien die gemeldeten Rattensichtungen im Vergleich zum jeweiligen Vorjahresmonat zurückgegangen, teilt die New Yorker Stadtreinigung mit. Seit Jahresbeginn sind demnach rund 11.000 Hinweise auf Ratten eingegangen. Im gleichen Zeitraum des Vorjahres waren es demnach noch fast 14.000. Nach Schätzungen leben in der US-Metropole mit 8,5 Millionen Einwohnern etwa 2 bis 3 Millionen Ratten. Das war das Journal um 5 mit Konstantin Hahn. Und jetzt zum Wetter.
7: Mit Sonne und Wolken geht der heutige Nachmittag zu Ende. Im Süden sind noch einzelne, teils gewittrige Schauer dabei, vor allem in Kärnten. Die kommende Nacht verläuft dann generell trocken, bei Tiefstwerten zwischen 9 Grad in manchen Alpentälern und 19 Grad in der Wiener Innenstadt. Morgen Sonntag überwiegt im ganzen Land der Sonnenschein. Ein kurzer Regenschauer taucht am Nachmittag am ehesten im Bergland auf. Bei eher wenig Wind steigen die Temperaturen auf 24 bis 32, in 2000 Meter Höhe auf etwa 15 Grad. So viel zum Wetter von Gerald Holzinger.
9: ORF Radio Salzburg, Verkehrsinformation um 17.05 Uhr, A10 Richtung Salzburg. Tauernautobahn natürlich zwischen dem Tauerntunnel und Flachau. Stau im Rückreiseverkehr, Blockabfertigung und etwa noch 20 Minuten Zeitverlust. In der Folge allerdings auch Blockabfertigung vor dem Helbersbergtunnel. Sonst sollten Sie überall gut vorankommen. Gute und vor allem sichere Fahrt mit Radio Salzburg.
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9: 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Die Salzburger Bullen, die treffen morgen auf die Wiener Austria. Christopher Pöhl gibt dafür eine Sturmwarnung aus. Warum die aber nichts mit dem Wetter zu tun hat, rein gar nichts, das erfahren Sie gleich hier. Schönen Nachmittag.

0: frustriert.
1: Achtung, Achtung, jetzt kommt eine Sturmwarnung. Und zwar für morgen, genauer gesagt für Sonntag in der Zeit von 19 Uhr bis 21 Uhr für das Stadion Klessheim. Die Warnung gilt aber nur für die Wiener Austria. Salzburgs Fußballfans freuen sich auf den frischen Wind bei den Bullen und der hat einen Namen.
2: Haris Tabakovic, der gebürtige Schweizer mit bosnischen Wurzeln, hat schon in seinen ersten Spielen für die Salzburger gezeigt, was er der Mannschaft und den Fans geben kann. 32 Jahre ist er alt und seine Karriere ist vielleicht untypisch für den aktuellen Profifußball. Erinnert mich ein wenig an Oliver Bierhoff, der einst bei Casino Salzburg für Furore gesorgt hat. Tabakovic ist vor 4 Jahren bei Austria Lustenau erst so richtig durchgestartet, hat die Vorarlberger in die erste Liga geschossen und mit seinem Wechsel zur Wiener Austria für sich die Tür in die deutsche Bundesliga aufgemacht. Nach Stationen in Berlin, Hoffenheim und Gladbach ist er wieder zurück in Österreich und trifft morgen auf seine Veilchen.
3: Das ist nicht unbedingt ein normales Spiel. Ich hatte dort schon echt eine tolle Zeit, auch viele Freunde gewonnen. Klar muss man auch sagen, das ist, glaube ich, schon 3 Jahre her. Es hat sich auch sehr, sehr viel verändert. Ich glaube, es sind noch, glaube ich, 3 Spieler von meiner Zeit noch dort. Und es ist wie immer, wie man so schön sagt, vor dem Spiel sind wir vielleicht noch Freunde. Sobald das Spiel losgeht, geht es um Punkte und da geht es darum, dass wir gewinnen.
2: Los geht's morgen im Stadion Klessheim um 19 Uhr und die Austria ist mit Sicherheit gewarnt vor dem Salzburger Sturm, der mit Haris Tabakovic endlich wieder für Unruhe sorgt. Hoffentlich nicht nur in der Bundesliga, sondern auch in der Europa League. Zum Beispiel gegen den großen AC Milan.
3: Ich glaube, dass der Club einfach ein Riesenverein ist. Damals war auch Ibrahimovic mein Vorbild, muss man so sagen. Das habe ich auch in meiner Vergangenheit oftmals erzählt. Und deshalb hat man den Club auch verfolgt, als er damals bei Milan war. Wir können uns definitiv freuen auf dieses Spiel.
2: Damit ist Haris Tabakovic wohl nicht allein. Vorher gilt es aber, in der Bundesliga weiter Punkte und Siege zu sammeln.
1: Christopher Pöhl über Salzburgs neue Sturmhoffnung. Eine Warnung für die Gegner.

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2: Bergung des abgestürzten Flugzeugs auf morgen verschoben. Valentina Höll holt 5. Downhill-WM-Titel in Serie. Das Wetter ist morgen sommerlich. Tanja Gilecki begrüßt Sie zum Journal um 17:30. Die Bergung des abgestürzten Flugzeugs am Attersee ist für heute abgesagt worden. Die Feuerwehr ist weiter damit beschäftigt, die technischen Voraussetzungen zu schaffen und die dauern länger. Details von Peter Obermüller.
3: Die Besatzung des Feuerwehrbootes wird hier immer wieder abgelöst, damit die Freiwilligen konzentriert arbeiten können. Aus dem gesamten Bezirk Vöcklabruck sind Einsatztaucherinnen und Einsatztaucher eingemeldet, um hier zu helfen. Schon die Vorarbeiten zur Bergung bleiben technisch sehr fordernd. Das Datenkabel des Tauchroboters und das Bergeseil dürfen sich nicht mit dem Flugzeug oder Wrackteilen in 160 Metern Tiefe verwickeln, so Bezirksfeuerwehrkommandant Wolfgang Hufnagel.
4: Hier sitzen wir in einem Boot und wenn wir den Wellengang haben, dann wird es natürlich sehr unruhig. Und hier präzise arbeiten zu können, brauchen wir wirklich Ruhe und eine ruhige See, damit wir auch zielgeführt den Tauchroboter hier einsetzen können. Alles, was das Boot bewegt, beeinflusst uns hier sehr stark.
3: Auch wenn das Kleinflugzeug mit den beiden Verstorbenen heute nicht mehr vom Grund des Attersees gehoben wird, die Experten der Feuerwehr arbeiten die Nacht durch, um die Bergung für morgen ermöglichen zu können, so Bezirksfeuerwehrkommandant Hufnagel.
2: In Bergheim ist heute Mittag ein Auto in einen Tankstellenshop gekracht. Die 29-jährige Lenkerin hat mit ihrem Fahrzeug die Glasfront durchbrochen. Die Frau aus Brauner ist dabei laut Polizei nicht verletzt worden. Wie es zu dem Unfall gekommen ist, steht noch nicht fest. Auch die Schadenshöhe ist noch unklar. Das beschädigte Auto musste von der Tankstelle abgeschleppt werden. Die Bilder des Unfalls sehen Sie online auf salzburg.orf.at. Und die Berufsfeuerwehr in der Stadt Salzburg ist am Nachmittag wegen eines Brandes in einem leerstehenden Gebäude im Stadtteil Itzling ausgerückt. In dem Stadel neben einem Spielplatz war aus noch bisher unbekannter Ursache Feuer ausgebrochen. Bei der Anfahrt sei bereits eine starke Rauchentwicklung wahrgenommen worden, sagt Florian Möschel von der Berufsfeuerwehr.
5: Bei Eintreffen der Berufsfeuerwehr Salzburg ist das leerstehende Gebäude bereits im Vollbrand gestanden. Und wir haben dann umgehend einen umfassenden Löschangriff mit 3 Zedrohren vorgenommen. Der Zugang zum Gebäude war durchaus herausfordernd, weil das Gebäude doch ca. 150 Meter von der nächsten befahrbaren Straße entfernt liegt. Ebenfalls war es sehr herausfordernd, die Löschwasserversorgung. Da haben wir doch Zubringleitungen von einige hundert Meter zu unseren Löschfahrzeugen errichten müssen.
2: Die Einsatzkräfte konnten verhindern, dass sich das Feuer auf den angrenzenden Wald ausbreitet. Derzeit werden Nachlöscharbeiten durchgeführt. Warum es dort gebrannt hat, müssen Brandermittler der Polizei feststellen. Noch zum Sport. Valentina Höll ist erneut Mountainbike-Weltmeisterin. Die Pinzgauerin hat heute im italienischen Val di Sole souverän ihren 5. Downhill-Titel in Serie geholt. Höll ist auf der anspruchsvollen Strecke vom Start weg die schnellste gewesen und hatte im Ziel knapp 2 Sekunden Vorsprung auf die Schweizerin Lisa Baumann. Mit der erfolgreichen Titelverteidigung krönt Valentina Höll eine Saison, in der sie vorzeitig auch den Gesamtweltcup zum 5. Mal gewonnen hat. Und jetzt noch zu den nationalen und internationalen Nachrichten in einfacher Sprache.
6: Bei einem russischen Angriff in der ukrainischen Hauptstadtregion Kiew sind in der Nacht mindestens 37 Menschen gestorben. Mehr als 40 Personen wurden verletzt. Laut den Behörden in der Ukraine schlug eine Drohne in einem Dorf ein, worauf Feuer ausbrach. Mehrere Explosionen folgten. Vermutlich wurde ein Munitionslager getroffen. Wohnhäuser und ein Alten- und Behindertenheim sind beschädigt worden. Mehrere hundert Menschen mussten aus der Gegend in Sicherheit gebracht werden. Der ukrainische Präsident Volodymyr Zelensky kündigt jetzt ein Strafverfahren an. Denn Munition darf nicht in der Nähe von Wohnhäusern gelagert werden. Die USA haben sich große Ölvorkommen in Venezuela gesichert. Laut US-Präsident Donald Trump geht es um mehr als 65 Milliarden Barrel Erdöl. Die USA sagen, dass das auch Venezuela nützen wird. Es soll große Investitionen in Venezuela geben, die viele Arbeitsplätze schaffen. Venezuela äußerte sich bisher nicht dazu. Die USA haben Venezuela Anfang des Jahres angegriffen und den damaligen Präsidenten Nicolas Maduro gefangen genommen. Er befindet sich derzeit in den USA in Haft. Venezuela hat die größten Ölreserven auf der Welt. Trump verspricht den Bürgern der USA durch das Abkommen niedrigere Spritpreise. Die Kosten für Benzin sind in den USA durch den Iran-Krieg stark gestiegen. Trump steht deswegen unter Druck. Nach dem Juwelenraub aus dem Wiener Museum für angewandte Kunst, kurz MAK, werden die Sicherheitsvorkehrungen verschärft. Dort kommen für die Ausstellung Glanzstücke seit gestern

0: Metalldetektoren als Sicherheitskontrolle zum Einsatz. Besucherinnen und Besucher müssen jetzt auch Taschen und Rucksäcke abgeben. Die Polizei fahndet weiter nach den beiden Räubern. Sie hatten am Donnerstagnachmittag mit einem Hammer eine Glasvitrine eingeschlagen und ein Diamantenkollier gestohlen. Es ist mehrere Millionen Euro wert. Ein Collier ist ein wertvoller Halsschmuck. Von den Tätern gibt es Videoaufnahmen von Sicherheitskameras. Das waren die Nachrichten in einfacher Sprache, präsentiert von Felix Schneider-Storm.
1: Noch zu den Wetteraussichten. Bis auf einzelne Schauer in den Gebirgsgauen am frühen Abend bleibt es trocken. In der Nacht ist es dann teils klar, teils bewölkt. Die Temperaturen sinken auf 16 bis 10 Grad. Morgen am Sonntag wird's freundlich und für einige Stunden scheint die Sonne. Sie wechselt mit ein paar Wolken. Am Nachmittag sind im Süden einzelne gewitterige Regenschauer möglich. Bei Höchstwerten zwischen 24 und 28 Grad.
2: ORF Radio Salzburg Verkehrsinformation um 17 Uhr, gleich 17.36 Uhr. A10 Tauernautobahn Richtung Salzburg, zwischen dem Tauerntunnel und Flachau, Stau im Rückreiseverkehr, Blockabfertigung und noch etwa 20 Minuten Zeitverlust. In der Folge Blockabfertigung auch vor dem Helbersbergtunnel. Sonst sollten Sie überall gut vorankommen. Gute und vor allem sichere Fahrt mit Radio Salzburg.
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2: Ja, wenn Sie in den letzten Jahren bei einem Spiel der österreichischen Nationalmannschaft im Stadion mit dabei waren, dann haben Sie es vielleicht auch des Öfteren gehört. Schananananananana, David Alaba. Im Original sind das Casey and the Sunshine Band. Give it up in Radio Salzburg. Schönen Nachmittag.

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1: Für Actionfans steht Jason Statham als Einzelkämpfer auf hoher See im Film Mutiny auf dem Kinoprogramm. Lustig wird's für die ganze Familie mit dem vierten Teil des spanischen Animationshits Ted, Stones und die Wunderlampe. Und was sonst noch in den Kinos anläuft, hat Leila Madavian für uns zusammengefasst.
2: Im postapokalyptischen Thriller Das Ende der Sterne hat ein Virus praktisch die gesamte Menschheit zerstört, bis auf ein paar Überlebende, die brutal um verbleibende Ressourcen kämpfen. Mittendrin der junge Pilot Hick, der sich gemeinsam mit seinem Nachbarn Bangley auf einem kleinen Flugplatz verschanzt.
3: Wir haben keine Ahnung, was da draußen ist.
4: Was glaubst du, was du da findest? Fröhliche Menschen? Überall? Die Welt von damals existiert nicht mehr. Nur wir halten an dem fest, was mal war. Der Rest der Welt nicht.
2: Eines Tages fängt Hick einen Funkspruch ab, der Hoffnung auf eine bessere Zukunft macht. Und so macht er sich auf die Suche nach diesem Signal.
5: Und Klappe.
6: Klappe.
2: Im Film Im Spiegel meiner Mutter mit Corinna Harfuch erzählt Regisseurin Jutta Brückner von der schwierigen, toxischen Beziehung einer Archäologieprofessorin zu ihrer verstorbenen Mutter.
7: Du hast mich nie geschlagen. Aber wenn ich nicht dein braves kleines Mädchen war, hast du 2 Wochen lang nicht mit mir gesprochen. Ich war Luft.
5: Und Klappe.
6: Klappe.
2: Unbeschwerter geht's da in der Rom-Com One Night Only zu. Sie erzählt von einer Gesellschaft, in der Singles nur eine Nacht im Jahr Sex haben dürfen, die Singles Owen und Ellie aber nach der wahren Liebe suchen.
8: Die Liebe zu finden ist schwer genug. Versuch das mal in der einen Nacht im Jahr, in der Singles gesetzlich erlaubt ist, Sex zu haben. Ich hasse diese Nacht.
2: One Night Only mit Callum Turner, Monica Barbaro und als Owens Mutter zu sehen, Pretty in Pink Star, Molly Ringwald.
5: Und Klappe.
6: Klappe.
2: Und in der Fortsetzung der französischen Komödie Oh la la, wer ahnt denn sowas, wirbelt wieder ein DNA-Test die Familien von Frédéric und Gérard durcheinander und offenbart neue ethnische Wurzeln.
9: Die Bouvier Sauvage sind eine sehr bedeutende französische Familie.
10: Um genau zu sein, ihr Cousin ist, sagen wir, nicht vollkommen französisch.
9: Wie?
10: Ihr Cousin ist Türke.
9: Was? Verdammt, geht das wieder los.
2: Oh la la 2. Neue Tests, neues Chaos. Mit Christian Clavier und Didier Bourdon.
1: Das waren die Filmstarts der Woche. Und Simon Jaritz-Rudler sagt für heute auf Wiederhören. Hier geht's gleich weiter mit der Radio Salzburg Jukebox und Iris Köck und den Gästen von der Mojo Blues Band. Und ich sage einfach, bis morgen.

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2: Im Studio ist Felix Schneider-Storm. 33 Milliarden Euro, also ein Viertel des gesamten Budgets, fließt aktuell zusätzlich in die Pensionen. Bundeskanzler Christian Stocker von der ÖVP hat jetzt einen Vorschlag gemacht, um das staatliche Pensionssystem abzusichern. Er will Gewinne aus Staatsbeteiligungen in einem Staatsfonds veranlagen. Veronika Mauler berichtet.
3: Er wolle das Pensionssystem gesamtheitlicher denken, sagt der Kanzler gegenüber Ö24. Vorbild sollen skandinavische Länder sein. Österreich könne etwa die Hälfte dessen, was aus staatlichen Betrieben an Gewinnen erwirtschaftet werde, in dieses Pensionsvermögen investieren und anlegen, so Stocker. Dabei ginge es um rund 700 Millionen Euro, die man pro Jahr langfristig investieren könne. ÖVP-Generalsekretär Markus Gstöttner rechnet mit einer durchschnittlichen Rendite von 5-6,5%.
4: Wenn man 30 bis 40 Jahre bei einer durchschnittlichen Rendite anlegt, kann sich da über die Jahre ein Kapitalstock von knapp 100 Milliarden aufbauen. Und das könnte wirklich viel bringen, um das österreichische Pensionssystem nachhaltig abzusichern.
3: Aus dem SPÖ-geführten Finanzministerium heißt es heute dazu, man kenne den konkreten Vorschlag nicht und könne ihn daher auch nicht bewerten. Klar sei aber, dass der Vorschlag nicht im Regierungsprogramm vereinbart ist.
2: Nach dem millionenschweren bewaffneten Juwelenraub im Wiener Museum für angewandte Kunst werden die Sicherheitsvorkehrungen verschärft. Seit gestern sind für den Besuch der Glanzstücke-Schau Metalldetektoren im Einsatz. Besucherinnen und Besucher müssen jetzt auch Taschen und Rucksäcke abgeben. Indes geht die Suche nach den Tätern weiter. Nach den beiden Männern wird in Österreich und im Ausland gefahndet. Die Polizei hat Aufnahmen aus Überwachungskameras im Museum und in der Umgebung ausgewertet und ermittelt wegen räuberischen Diebstahls. Norwegen trauert weiter nach dem Tod von König Harald V. Zehntausende Trauernde erweisen König Harald heute die letzte Ehre und haben vor dem königlichen Schloss in Oslo Blumen und Kondolenzkarten niedergelegt. Am Dienstag wird Haralds Sohn, Thronfolger Håkon, den vorgeschriebenen Eid auf die Verfassung ablegen. Bei der Mountainbike-Weltmeisterschaft im italienischen Val di Sole gibt es die nächste Goldmedaille für Österreich. Valentina Höll fährt im Downhill-Bewerb erneut zum Weltmeistertitel. Christoph Ott.
5: Die Salzburgerin gewinnt mit 1,7 Sekunden Vorsprung vor der Schweizerin Lisa Baumann und der Britin Harriet Harnden und sichert sich damit bereits zum 5. Mal in Folge den Weltmeistertitel. Direkt nach dem Rennen meint die 24-Jährige, es ist so schwer heutzutage zu gewinnen, ich habe es schon 4-mal geschafft und dachte, 5-mal ist unmöglich.
6: It's so tough to win nowadays and I did it 4 times already, so I was like 5 times, it's like impossible, but to make it happen again is pretty unbelievable.
5: Aber es erneut zu schaffen ist unglaublich, so Valentina Höll. Die Salzburgerin krönt damit eine perfekte Saison, in der sie sich auch schon vorzeitig den Gesamtweltcup-Sieg gesichert hat. Der WM-Titel von Höll ist bereits der zweite für Österreich nach WM-Gold von Laura Stieger im Cross-Country-Short-Track-Bewerb.
2: Das waren die Nachrichten mit Felix Schneider-Storm. Zum Wetter.
7: Bei um die 25 Grad geht es in den Abend, dazu teils sonnig, teils bewölkt. Die letzten Schauer im Raum Villach sind bald vorbei. Über Nacht kühlt es dann inneralpin auf bis zu 10 Grad ab, bei 19 Grad bleibt es in Wien in der Innenstadt. Morgen überall einige Sonnenstunden, Wolken im Norden und Osten ziehen ab und Frühnebel in manchen Tälern lichtet sich. Später bilden sich über den Bergen zwar einige Quellwolken, aber kaum Schauer. Höchstens mäßiger Wind morgen und etwas wärmer mit 24 bis 30, im Osten bis 32 Grad. So viel zum Wetter von Daniel Schlager.
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9: Herzlich willkommen zu einer neuen Ausgabe der Radio Salzburg Jukebox. Iris Glöck begrüßt Sie am Mikrofon. Mit mir natürlich auch neue Gäste, die die Plattenauswahl getroffen haben. Und ich sage jetzt nur einen wunderschönen guten Abend der Mojo Blues Band bzw. der Abordnung der Mojo Blues Band. Zum einen ist das der Erik Trauner. Servus.
10: Ja, hallo.
9: Servus. Und zum anderen der Sigi Fassl.
11: Hallo.
9: Meine Herren, was habt ihr ausgesucht? Gleich einmal am Anfang am Blues nehme ich an, oder?
10: Ich glaube schon, dass wir da im Blues einsteigen. Und zwar meine allererste LP, die mir meine Mama gekauft hat, noch weil ich gerade gehabt habe. Das war, hat geheißen Greatest Hits, kurioserweise von Lightning Hopkins. Und der Lightning Hopkins war ein Texas-Bluesmusiker, der mich bis heute noch also schwerst beeinflusst hat und beeindruckt hat.
9: Ja dann, Münzen rein, Knopf gedrückt.

0: Blues vom Feinsten heute Abend in der Radio Salzburg Jukebox. Ist auch klar, Mojo Blues Band ist hier, der Erik und der Sigi. Ja, wir haben schon gehört, der Blues, der ist beim Erik gleich mal von Anfang an da gewesen, oder?
1: Ja, also ich bin relativ früh mit 16 in diese Musikrichtung abgebogen. Also mir war dann aufgrund einer Radiosendung hat sich eigentlich mein, von einem Tag am anderen mein Leben verändert und ich habe genau gewusst, das will ich machen. Und habe dann auf der Gitarre meiner Schwester ein bisschen rumprobiert und habe mir eigentlich alles selber beigebracht, Autodidakt. Und war natürlich ein bisschen komisch für mich, weil mit 16 ist man dann ein bisschen isoliert sozial, ich bin immer mit der Gitarre rumgezogen und hab meine Blues getrillert und das war halt nicht also jedermanns Sache, ja. Aber bin einfach stur meinen Weg gegangen und bereue es nicht.
0: Was war das erste Blues-Erlebnis, das du gehabt hast? Also war das die Nummer, die wir jetzt gerade gehört haben? War das die erste, die dich so inspiriert hat? Oder?
1: Nein, grundsätzlich die Musik, jetzt nicht nur Lightning Hopkins, aber diese Art von Musik hat mich einfach gefesselt und hat mir auch sehr viel geholfen in meinem Leben, also für meine Psyche. Also, dass Musik machen grundsätzlich ja sehr gesund ist, glaube ich. Und es ist schwer zu beschreiben, was der Blues in einem bewirken kann. Oder das ist einfach wie eine Droge dann. Das kriecht in einen hinein und lässt dann nicht mehr los.
0: Ja, der Sigi wird das wahrscheinlich ähnlich sehen, oder?
2: Ja, bei mir ist das auch so ähnlich.
0: Du bist der Gitarrist und auch Sänger bei der Band. Was macht der Blues bei dir?
2: Was macht der Blues bei mir? Es gibt nicht sehr viel mehr zu sagen auch dazu. Ich habe sehr viel gelernt durch die Musik. Ist auch menschlich, wenn man sich mit denen auseinandersetzt und die Texte verinnerlicht, sagen wir mal. Man lernt viel und die Musik selber, diese Vielfalt hat mir auch, obwohl jeder sagt, Blues ist immer selber, das stimmt für mich überhaupt nicht. Ich finde, dass das eine sehr, sehr Orgelmusik ist, mit so vielen verschiedenen Stilen und Möglichkeiten, sich auszudrücken. Und das hat mich auch so fasziniert vom Anfang an weg. Das geht vom akustischen Blues, von den Fingerpicking-Stile bis zu den elektrischen Rock-Blues, die dann ziemlich Gas geben. Es ist einfach alles drinnen, für jede Stimmungslage, für jede Freude, Leid, es ist wirklich alles in der Musik drinnen, das fasziniert mich einfach.
0: Also, das kleine Blues-Lexikon, das schlagen wir heute auf. Meine Herren, was sind zwei Titel, bräuchten wir jetzt. Was ist denn als nächstes einsortiert? Was habt ihr euch denn ausgesucht heute?
1: Na, ich finde das lustig, weil der Sieger jetzt neben mir sitzt, wir haben in einem Club gespielt, in Papas Tapas, und der ist so mit dem Rock'n'Roll aufgewachsen. Ne? Und als er immer umgekommen, da war so ein Tanzschuppen daneben, und als er immer in der Pause ist er immer umgekommen und hat mich spielen gehört und kommt eigentlich von seinem Vater her, von der Musik sehr beeinflusst, und das soll er gleich selber erzählen, weil das ist ganz witzig. Ich glaube, wir können vom Louis auch nicht spielen, oder?
2: Ja, also mein Vater war natürlich, der kommt natürlich aus der Generation Rock'n'Roll und Country-Musik. Und ich bin auch total dann reingekippt auf diese Jerry Lee Lewis Sachen.
0: Aha.
2: Und ich würde sagen, spielen wir einen Titel vom Jerry Lee.
0: Gern, was für einen hättest du denn gern?
2: Ja, ich würde sagen einmal, Fats, I'm a Wild One.
0: I'm a Wild One, wunderbar, schon lange nicht mehr gehört die Nummer. Einen zweiten Titel noch dazu?
1: Ja, bleiben wir noch beim Blues oder?
0: Was du willst, lieber Erik.
1: Dann hätte ich gesagt, machen wir mal einen geilen Chicago Blues, Muddy Waters.
0: Ja, dann, Münzen rein, Knopf gedrückt.

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1: Muddy Waters heute in der Radio Salzburg Jukebox. Kein Wunder, die Mojo Blues Band, namentlich der Erik und der Sigi, sind zu Gast im Studio. Meine Herren, wo ist eigentlich der Rest der coolen Gang, wenn ich so fragen darf heute?
2: Ja, die trauen sich nicht.
1: Die trauen sich nicht?
2: Die trinken Kaffee dabei.
1: Ja, ist
2: auch
1: gut.
2: Wir sind ja heute noch auf der Durchreise quasi, wenn wir noch nach Tirol fahren.
1: Eines muss man ja auch sagen, ihr seid wirklich wahnsinnig viel unterwegs und das nicht nur in Europa, sondern auch dort, wo der Blues daheim ist.
2: Ja, das liegt eigentlich eher auf der Hand, dass jeder Bluesmusiker seinen Blues-Hatsch machen muss. Also
1: verstehe.
2: Das Mekka des Blues, also Chicago zum Beispiel. Und ich habe auch eine Mississippi-Reise gemacht und einfach um die Städten, die Geburtsstätten des Blues sozusagen aufzusuchen und mal auf das einwirken zu lassen, weil das ist natürlich von der ganzen Stimmung und Gegend und so ist das natürlich schon nochmal wieder was anderes, wenn man dann wirklich an den Originalschauplätzen ist. Und Chicago war für uns immer, Chicago Blues war immer eine große Liebe von uns und da hat man müssen einmal wirklich einmal dorthin. Wir waren dann öfter dort, haben sehr viele Freunde dort gehabt, Musiker, und haben dort auch eine CD eingespielt dann einmal, ja.
1: Jetzt haben wir, während Muddy Blues gerade gelaufen ist, auch drüber gesprochen. Es ist ja nicht nur so, dass ihr dorthin gefahren seid, sondern ihr kennt ja auch wahnsinnig viele dieser Künstler. Du hast gerade gesagt, habe ich schon auf der Veranda gespielt von dem.
2: Also, ja, das war da alles schon lange tot gewesen. Das war sein Geburtshaus.
1: Trotzdem ist es ja so, ihr habt viele dieser Blues-Legenden auch noch kennenlernen dürfen.
2: Ja, das war auch gleich von Anfang an das Bestreben, dass man sich auch mit den Menschen, die die Musik machen, auseinandersetzt, also nicht nur mit der Musik, und dass man die eben auch kennenlernt und schaut, wie die ticken und wie diese Kultur irgendwie, das ist ja ganz was anderes und hochinteressant, damit es dann zu erleben, wie geht's da in Amerika zu, was läuft ab. Und das war immer von Anfang an eben, haben wir Begleitband gespielt für die in Europa auf Tournee waren, bevor wir dann eben selber auch dann nach Amerika gefahren sind. Und dadurch haben wir sehr viele Musiker kennengelernt. Ich muss zu meinem großen Bedauern sagen, dass die meisten schon nicht mehr unter uns sind, weil das ist jetzt alles auch schon sehr lang her und die waren ja damals schon betagte Herren. Und fast niemand mehr übrig von denen, mit denen wir musiziert haben.
1: Die Frage an den Sigi, eine Begegnung, die dir vielleicht aus dieser Zeit ganz besonders im Kopf geblieben ist, war irgendjemand dabei, wo du sagst, die waren alle spitze, aber der ist mir ganz besonders in Erinnerung geblieben?
3: Also für mich persönlich ist der Louisiana Red war wirklich mein größtes Erlebnis, weil wie ich angefangen habe zum Spielen und wie ich diese Musik probiert habe zu machen, war das einer meiner ganz, ganz großen Typen, wo ich wirklich gesagt habe, so möchte ich das spielen, so möchte ich das singen. Und dem dann gegenüber zu stehen und den zu begleiten, war einfach wirklich ein ganz, ganz großes Ding für mich.
1: Also so ein richtiger Fan, der dann einmal auf sein großes Idol trifft.
3: Genau, so war das. Aber das ist ja immer so, weil ich sehe mich ja heute noch eigentlich als Fan, der die Musik halt einfach macht, aber ich bin immer noch ein Fan einfach.
1: Ja. Man schließt ja das eine mit dem anderen nicht aus. Man kann ja Fan sein und trotzdem traumhaft selber spielen. So wie ihr das macht, meine Herren.
2: Wenn man mit so tollen Leuten zusammengespielt hat, man hat dann schon eine gewisse Demut und das ist auch angebracht. Also wir haben ja doch uns das noch angeeignet und wir machen das, kann man ruhig sagen, sehr gut, aber es ist halt es ist doch nicht unser Ding. Also wir haben es uns angeeignet. Ausgeborgt.
1: Aber das ist eine philosophische Diskussion, die ich gern mit den Herren weiterführe. Zwei Titel bräuchte man noch.
2: Ja, also wenn wir jetzt einen Riesensprung machen können, dann hätte ich gesagt, gehen wir mal. Was mich fasziniert ist, dass immer zwischendurch in der heutigen Popmusik so bluesige Klänge auftauchen. Und das beweist ja, wie stark die Musik ist, wie stark sie in der Musikgeschichte eine Rolle spielt. Und ich habe zum Beispiel jetzt gehört an Rag & Bones zum Beispiel, und da habe ich mir sogar ein Album runtergeladen, wo richtige Blues auch drauf sind, aber das verpoppte Blues, mir gefällt das recht gut, muss ich sagen.
1: Alles dann. Hören wir mal rein. Der Sigi sagt, was für ein zweiter Titel dazu?
3: Also wenn wir zeitgenössisch sind, dann würde ich sagen, da gibt es einige, die mir gut gefallen. Und einer davon ist der Amos Lee zum Beispiel. Und Arms of a Woman from Amos Lee.
1: Ja, dann, Burschen, kommt's her in die Arme. Münzel rein, Knopf gedrückt.

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1: Eine kleine Reise durch den Blues machen wir heute. Eh klar, die Mojo Blues Band ist da. Der Erik Trauner und der Sigi Fassl sind im Studio zu Gast. Meine Herren, ihr habt schon ein bisschen Einblicke gegeben ins, ja, ins Blues-Leben. Und ich würde gerne noch weiter philosophieren über die Sache, weil es heißt ja ganz oft, Blues, das geht für Weiße eigentlich gar nicht. Die einzige, das ist eine schwarze Musik. Wie seht ihr das?
2: Ja, also auf jeden Fall ist das absolut, natürlich steht die Frage im Raum, aber nach der langen Zeit, wie wir jetzt spielen, hat sich das eigentlich erübrigt. Es ist jetzt wirklich zu spät, über das nachzudenken.
1: Ja, nein, aber war es irgendwann einmal ein Thema bei euch?
2: Immer, es war immer die erste Frage früher, also vor allem in den 70er, 80er Jahren war das immer sofort bei den Interviews immer die erste Frage. Und ich habe es so damals nicht beantworten können, weil ich habe mir das ja nicht in dem Sinn wirklich ausgesucht, sondern es hat mich einfach getroffen und ich habe das zu machen, das ist meine Mission. Und da kann ich nichts dafür, dass die Haut verwandelt ist. Und das ist eigentlich auch wirklich mittlerweile hinfällig. Also die Bluesmusik hat so um sich gegriffen, dass man das, ist obsolet, würde ich sagen, diese Diskussion.
1: Also diese Frage stellt sich einfach nicht mehr für dich?
2: Für mich nicht mehr, nein.
1: Okay.
2: Also man kann das natürlich immer breit treten und man kann sagen, ja, wollen wir eine japanische Schrammelmusik hören, im Umgekehrt jetzt, aber das, ich glaube, das braucht man nicht mehr.
1: Das braucht man nicht mehr?
2: Also das braucht man nicht mehr diskutieren, ja.
1: Perfekt. Aber wie ist es, wenn ihr unterwegs seid? Ihr seid ja, sagen wir mal so, doch eine Truppe, die auch gerne mal mit anderen zusammenspielt.
2: Ja, wir lieben das. Also wir haben ja, auch wenn wir jetzt, der Sigi und ich, wir sind ja sehr individuell auch als Solist unterwegs, aber wir lieben natürlich das Teamwork und

0: passieren, die ja gerade in der Bluesmusik eigentlich dann das Salz in der Suppe ist. Ne?
1: Also dann, wenn man improvisiert, wird es richtig gut. Die Frage gebe ich vielleicht an den Siegel auch weiter. Wie viel improvisierst du auf der Bühne?
2: Also eins ist einmal auf jeden Fall klar, jeder Abend ist anders. Aber es gibt natürlich schon Stücke, wo ich so ziemlich mich anhalte an gewissen Sachen, an Leaks oder so. Aber es ist viel Improvisation natürlich auch dabei. Also es ist immer. Und wie gesagt, jeder Abend ist anders. Wir können uns nie wirklich darauf verlassen, ob es derselbe Schluss ist oder, oder derselbe Anfang. Nein, aber es ist natürlich, ich glaube halt, dass es auch daran liegt, wenn die Stimmung im Raum super ist und heiß ist, sagen wir jetzt einmal, dann passiert wirklich viel. Wenn vielleicht einmal so ein Abend ist, was zum Glück bei uns eher selten vorkommt, wo es halt nicht einmal so läuft oder wo die Stimmung nicht so großartig ist, wie man es gerne hätte, dann hält man sich eher an Sachen, die funktionieren. Das ist zum Glück, wie gesagt, bei uns nicht so oft.
1: Sehr gut. Ja, lasst uns wieder Musik machen. Was habt ihr einsortiert? Zwei Titel bräuchten wir wieder.
0: Gehen wir mal in Soul, Siege?
2: Ja.
0: Was machen wir? James Carr?
2: James Carr.
0: Dark End of the Street. Huh?
2: Okay.
0: Das war ein Wahnsinn.
1: Okay.
0: Wir lieben Siege und ich. Früher sind wir immer gesessen, nächtelang, und haben Musik gekocht und Bier getrunken. Und da haben wir dann festgestellt, dass wir beide so auf die Soul-Musik stehen, so hauptsächlich in den 60er Jahren. Und da gibt es den James Carr, der uns angetan hat.
1: Dazu sortiert ist, was der zweite, ne?
2: Würde sagen, bleiben wir beim Soul, weil es war einer meiner Hochzeitsnummern, die bei der Hochzeit gespielt worden sind, vom Sam Cooke, You Send Me.
1: Ja, dann. Nützen rein, Knopf gedrückt.

0: Wunderbare Musik. Heute einschaltet in der Radio Salzburg Jukebox. Die Mojo Blues Band ist da. Der Erik Trauner und der Sigi Fassl sind im Studio. Meine Herren, 40 Jahre, mittlerweile 41 Jahre ja schon auf der Bühne unterwegs. Immer wunderbar mit Blues. Zwei Fragen, die mich ganz besonders interessieren. Zum einen, ich habe irgendwie drüber nachgedacht, woher kommt der Name Mojo Blues Band? Also Blues Band ist ja klar, aber dieses Mojo davor, das würde ich jetzt einmal ganz gern geklärt haben.
1: Ja, das wollen viele Leute wissen.
0: Ja, dann.
1: Das ist
0: aus.
1: Was ganz Geheimnisvolles eigentlich. Echt? Aber ich verrate nur so viel. Es kommt aus der Voodoo-Zauberei. Wo das Wort selber herkommt, ist nicht wirklich erwiesen, wahrscheinlich aus dem Afrikanischen. Und ist jetzt landläufig gesagt ein Talisman. Hat aber sehr viel zu tun auch mit einem Band, den man auf ihm ausüben kann. Und die berühmteste Nummer, I got my mojo working, but it just don't work on you. Das heißt, da geht es eher um erotische Ausstrahlung und erotischen Anziehung. Und die Mojos, die kann man sich bei den Voodoo-Zauberern besorgen. Je noch Problem, das man hat. Das heißt, da geht man, ich war mal bei so einer Voodoo Queen in New Orleans und da habe ich meine damalige Frau, die hat einen Prozess gehabt und hat ja das erzählt und die hat ja dann so einen Mojo Bag und so einen Sack, einen kleinen Beidl, hat es da hergekriegt mit verschiedenen Ingredienzien. Also das geht dann von Knochen von schwarzen Katzen und Rabbit Foot, also so Spider Knees.
0: Wow!
1: Und also das ist alles sehr spooky, sagen wir mal. Ja.
0: Und dementsprechend war es dann auch irgendwie bei dem Namen von der Band dabei?
1: Ja gut, ich muss gestehen, das habe ich eigentlich noch niemand erzählt, wie mir den Namen, mir hat das Wort einfach so gut gefallen. Ich war damals, ich weiß nicht, 17, 18 und habe dann gesagt, Mojo Blues, das klingt gut, ne? Klingt bluesig, klingt gut, habe damals auch noch nicht gewusst, was die Bedeutung wirklich, also so eine vage gewusst, Vorstellung gehabt. Und es ist ja nicht so einfach, weil das ist schon was sehr Spezielles eben in der afrikanischen Kultur, ja. Und das ist ja auch ein bisschen immer so ein bisschen heikel. Ja, weil das ist ja was, ein bisschen ein Tabuthema. Ja, diese Mojo-Geschichte ist eben, wie gesagt, sehr geheimnisvoll. Und ja, jetzt können wir es nicht mehr ändern. Ich bin froh, dass wir so heißen, weil es passt wirklich super zu dem, was wir machen und zu der Musik.
0: Ja, Sigi, siehst du das auch so?
2: Absolut.
0: Dem ist nichts mehr hinzuzufügen.
1: Ich rede immer so viel, gell?
0: Nein, das passt schon. Ja. Lasst uns wieder Musik machen, meine Herren. Zwei Titel wieder.
1: Ja, du hast gesagt, wir dürfen von uns auch was spielen.
0: Ja, ne, sicher.
1: Wir haben ja einen Welthit, gell? Haben wir ein Konzept, also die nächste Nummer ist als Welthit konzipiert. Ist aber im Nachhinein gesehen zum Scheitern fort, weil das 6 Minuten. Ich weiß nicht, ob du das ausspielen
0: kannst. Nein, war locker. Wir haben Pink Floyd auch schon gehabt mit einer Viertelstunde.
1: Das war einmal eine Nummer, wo man einfach gesagt, so jetzt machen wir mal, also was heißt machen wir, die Lieder flingern ja oft so zu, die kommen ja nicht so bewusst zu Papier, aber das war ein Stück, das habe ich geschrieben im Text und wir haben es dann gemeinsam erarbeitet. Da geht es um Veränderungen, das heißt Walk the Bridge.
0: Mhm, okay, der Zusatz jetzt ist was?
2: Blamer Mojo, dann würde ich sagen, von der, vielleicht wo er selber singt.
1: Yes, yes, ja klar, wo er singt, genau, super.
2: Dann würde ich sagen, die Loy-Fulson-Nummer.
1: Reconsider Baby.
0: Mhm. Die was Nummer?
2: Das ist ein Stück von Loy-Fulson.
0: Okay.
2: Und das Reconsider Baby.
0: Ja, dann, Münzenrein-Knopf gedrückt.

0: Ja, kaum zu glauben, aber war eine Stunde in der Radio Salzburg Jukebox ist schon fast wieder vorbei. Erik Trauner, Sigi Fassl sind zu Gast gewesen, die Abordnung der Mojo Blues Band. Meine Herren, ja, zum Schluss 41 Jahre Blues. Ich hoffe, die nächsten 41 Jahre, die gehen auch noch einmal ins Lande mit euch. Was sind die Pläne für die nächste Zeit?
1: Ja, das ist in einem etwas abgenütztes Wort. Der Weg ist das Ziel, hätte ich gesagt. Ja. Ich meine, man kann nicht wirklich, jetzt planen kann man es nicht wirklich, weil man nie weiß, was passiert. Aber man kann nur hoffen, dass es einfach so weitergeht. Und ich habe ja auch schon in der Zeit, jetzt, wo wir gespielt haben, sehr viele Umbesetzungen gehabt. Und ich hoffe, dass diese Besetzung jetzt mittlerweile ja schon 18 war oder was, dass das jetzt so bleibt. Und weil es auch menschlich passt und weil wir uns wirklich gut zusammen gespielt haben. Und es ist einfach eine Traumbesetzung, jetzt muss ich sagen. Und auch die Leute spüren das. Und das Feedback ist dementsprechend. Also, wenn es so weitergeht, wir sind ja relativ, als Blueser muss man ja von Haus aus schon mal bescheiden sein. Da weiß man, dass ja nicht der Weltraum blüht. Aber das, wenn es so weitergeht, bin ich schon sehr happy.
0: Ja, das würde ich auch sagen. Also wie gesagt, die nächsten 41, da sehen wir uns auf jeden Fall hoffentlich irgendwann zwischendurch
1: mal. Ja, und da spielst du dann mit.
0: Ja, gern. Kein Problem. Lieber Sigi, die Schlussnummer, die ist ganz was Besonderes, weil du hast die Gitarre schon in der Hand und die Gitarre, das ist ganz was Besonderes auch. Was hat es mit der Gitarre und mit dem letzten Lied, das wir jetzt dann gleich hören, auf sich?
2: Ja, in dem Song geht es auch unter anderem um so eine Gitarre, ist eine Gibson J45 und es kommt da im Text vor, wird man ja auch gleich hören. Ja, viel Spaß damit.
1: Ja, der Witz ist, beim Text ist eigentlich der Blues da, der Kicken, und wenn der Blues einfährt, dann geht's dann wieder besser. Also das ist eigentlich auch die Botschaft.
0: Ja, und das würde ich auch gern so als Schlusswort nehmen für unsere heutige Sendung. Besten Dank bei den beiden Herren.
1: Wir danken.
0: Kommt's bald wieder.
1: Dankeschön. Gerne.
0: Ihnen zu Hause noch einen schönen restlichen Samstag, guten Sonntag und auch guten Start in die neue Woche. Bleiben Sie stark und haben Sie auf jeden Fall Blues im Herzen.

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1: Im Studio ist Daniela Nicolai. Das abgestürzte Kleinflugzeug kann heute nicht mehr aus dem Attersee geholt werden. Die Bergung der Maschine und der zwei toten Insassen musste am Nachmittag verschoben werden. Grund sind in erster Linie die Wetterbedingungen. Karin Zierlinger berichtet.
2: Das abgestürzte Flugzeug liegt in einer Tiefe von etwa 160 Metern im Attersee. Fix ist, laut Landespolizeidirektion, dass die Bergung heute definitiv nicht mehr stattfinden wird. Für die Bergung ist gutes Wetter ohne Windvoraussetzung, heißt es vom Bezirksfeuerwehrkommandanten Wolfgang Hufnagel. Denn bewegt sich oben das Boot mit dem Tau, so bewegen sich unten auch die Tauchroboter, von denen mittlerweile zwei im Einsatz sein sollen. Vom Beginn des Hochziehens bis zum Anlandbringen des Wracks dauert die Aktion mindestens 8 Stunden, falls die Taue dann halten. Um das kleine Flugzeug und die beiden Leichen also morgen bergen zu können, müssen die Retter es bis morgen Mittag schaffen, die Taue am Wrack befestigt zu haben.
1: In Nepal suchen die Rettungskräfte nach der Sturzflut noch fast 3000 Vermisste. Auch am vierten Tag des Bergeeinsatzes werden im Katastrophengebiet an der Grenze zu China immer wieder Überlebende entdeckt. Indessen haben die nepalesischen Behörden die Zahl der Toten heute einmal mehr nach oben korrigiert. 676 Menschen sind nach jüngsten Angaben in den Wasser- und Schlammmassen ums Leben gekommen. Die USA haben sich riesige Ölvorkommen im Ausmaß von 65 Milliarden Barrel in Venezuela gesichert. Nach Angaben von Präsident Donald Trump wurde eine entsprechende Vereinbarung geschlossen. Die Menge entspricht einem Fünftel der Ölvorkommen Venezuelas. Aus Washington Christoph Kohl.
3: Donald Trump bezeichnet das Abkommen als den größten Öldeal der Geschichte. Die USA würden dadurch ihre Ölreserven mehr als verdoppeln. Das würde auch die Spritpreise für Amerikanerinnen und Amerikaner dauerhaft verringern, meint der US-Präsident. Außenminister Marco Rubio erklärt, die Vereinbarung werde Venezuela fast 100 Milliarden Dollar an privaten Investitionen bringen. Außerdem bedeute es für das Land nach jahrelanger Wirtschaftskrise tausende gut bezahlte Jobs und einen Beitrag zum Wiederaufbau der Wirtschaft. Seitdem die USA im Jänner Venezuelas Präsidenten Nicolas Maduro in einer Militäraktion außer Landes gebracht haben, hat die Trump-Regierung viel Druck auf Venezuela ausgeübt, um Zugang zu den riesigen Ölreserven zu bekommen.
1: Topfavorit Tadej Pogacar muss bei der Spanien-Radrundfahrt aufgeben. Der Slowene stürzte auf der 8. Etappe der Vuelta und zog sich Verletzungen der linken Schulter zu. Der 27-Jährige war in der Gesamtwertung der Vuelta deutlich in Führung gelegen. Das waren die Nachrichten mit Daniela Nicolai. Das Wetter.
4: Ein ruhiger Spätsommerabend liegt da vor uns. Es geht trocken und zeitweise klar weiter und 30 Grad sind sich heute mal nirgends ausgegangen. Anders morgen, es wird etwas wärmer, im Osten bis zu 32 Grad heiß. Sonst hat es 24 bis 30 Grad. Dazu gibt es einiges an Sonne, Frühnebelfelder und die Wolken im Norden und Osten lockern auf. Am Nachmittag dann im Bergland stellenweise größere Quellwolken, aber kaum Schauer und wenn, dann erst spät. Der Wind aus West frischt am ehesten entlang und nördlich der Donau auf. So viel zum Wetter von Daniel Schlager.
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6: Letzte Zeitmaschinenausgabe im August und dazu begrüße ich Sie aufs Allerherzlichste. Ab jetzt heißt's wieder, Ihre Lieblingsmusik genießen und Sie dürfen sich dabei auch so richtig schön zurücklehnen. Außer natürlich, Sie sitzen irgendwo hoch oben auf einer Balustrade, da täte ich das Zurücklehnen eher sein lassen. Gut, dann nix wie rein ins Vergnügen mit Billy Ocean, When the Going Gets Rough. Und ich wünsche damit einen nicht ganz so rauen Samstagabend mit Vorhers Zeitmaschine.

Denise Williams in Forrest Zeitmaschine mit Let's Hear It for the Boy. Ja, war mit drauf auf dem unfassbar erfolgreichen Soundtrack zum Film Footloose. Ja, das Songwriter-Duo Dean Pitchford und Tom Snow, die haben den Auftrag bekommen, einen Song für eine bestimmte Filmszene in Footloose anzuliefern. Ja, haben sie dann auch gemacht, aber dem Regisseur hat der Song leider Gottes nicht gefallen. Also noch einmal zurück ins Studio und einen neuen Song kreiert. Und der war dann genau das, was diese eine Filmszene tatsächlich gebraucht hat. Let's Hear It for the Boy schießt in den USA sofort auf Platz 1. In England hat der Song die 1 um nur einen Platz verfehlt. Und überhaupt geht der Song gemeinsam mit dem Film weltweit durch die Decke. Übrigens, im Chor sind George Merrill und Shannon Rubicam zu hören, besser bekannt auch als Boy Meets Girl. Und deren größten Hit, den liebe ich noch heute. Waiting for a Star to Fall. Boy Meets Girl.

Musik aus Österreich und zwar in einer wirklich wunderschönen Kombination, wie ich finde. Da waren nämlich Avec und Volkshilfe gemeinsam zu hören. Also ich weiß nur, wie die vor 1,5 Jahren zum ersten Mal gemeinsam aufgetreten sind bei der Amadeus-Verleihung 2025. Ja, das war schon ein ganz besonderer Wow-Effekt damals. Habe jetzt kurz einmal auf YouTube nachgeschaut, das Video zum Song. Ja, das hat mittlerweile über 1,3 Millionen Klicks. Ja, und das ist nicht nix. Und wir bleiben gleich in Österreich. Hier ist Georg Danzer. Bei dem ist offenbar alles leibend.

Cheap Trick in vorer Zeitmaschine mit Surrender. Ja, den Song wird der eine oder die andere von der TV-Serie Die wilden 70er her noch kennen. Da war Surrender sozusagen die Signation. Wie überhaupt der Song gern und oft in diversen TV-Serien auftaucht, zum Beispiel in Scrubs, in Cold Case, South Park, Californication und vielen anderen mehr. Und er ist auch im Abspann eines meiner Lieblingsfilme gelaufen, in Guardians of the Galaxy Teil 2, als die Serie und der Soundtrack noch wirklich gut waren. Ja, hat sich mit Teil 3 leider Gottes gnadenlos erledigt. Totale Bruchlandung.

0: Das Electric Light Orchestra in vorher Zeitmaschine Calling America. Ja, und da greift Elon Mastermind Jeff Lynne ein Thema noch einmal auf, das er schon auf Telefonline abgehandelt und besungen hat. Es geht wieder mal darum, dass er seine Geliebte in Amerika drüben telefonisch nicht erreichen kann. Und das Bekannte daran, zu Zeiten von Telefonline, da gab es ja noch kein Satellitentelefon. In Calling America steht ein solches allerdings zur Verfügung, aber es funktioniert trotzdem nicht. Er kommt einfach nicht durch. Also blöde Geschichte. Heute alles kein Thema mehr mit dem Smartphone und der entsprechenden App. Da kannst du heute ja gratis in die ganze Welt hinaus telefonieren. Naja, ist auch schon einmal was.
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Mike Cuckoo, Erwin Stardust in Forrer Zeitmaschine. Er war in den 70ern quasi die kommerzielle Speerspitze in Sachen Glamrock. Ja, wir machen jetzt eine kurze Pause, sind dann gleich wieder zurück mit Musik von der Nick Straker Band, von Martha and the Muffins, Ace of Base und vielen anderen mehr.

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1: Am Mikrofon Daniela Nicolai. Bei einem russischen Drohnenangriff auf ein illegales Munitionslager in der Nähe von Kiew sind nach ukrainischen Angaben mindestens 37 Menschen getötet worden. Es war die bisher tödlichste Attacke in diesem Kriegsjahr in der Ukraine. Auch umliegende Wohnhäuser und Infrastruktur wurden schwer beschädigt. Miriam Beller berichtet.
2: Über den westlichen Vororten Kiews steigen Rauchwolken auf. Im Bezirk Butscha soll gestern Abend eine russische Drohne ein Munitionslager getroffen haben. Ein Feuer und Explosionen sorgen bis in die Morgenstunden für Feuerwehreinsätze. 50 Wohngebäude wurden beschädigt. Mehr als 380 Bewohner mussten in Sicherheit gebracht werden. Dass sich ein Munitionslager so nah an Wohngebäuden befand, sorgt auch beim ukrainischen Präsidenten für Kritik. Dafür gäbe es Vorgaben, erklärt Volodymyr Selenskyj in einer Stellungnahme und kündigt Konsequenzen an. Unterdessen wurden auch in anderen Regionen der Ukraine russische Angriffe gemeldet. In Russland wurden 3 Menschen durch ukrainische Drohnenangriffe in der Region Belgorod getötet.
1: Ein Motorboot mit 10 Österreichern an Bord ist heute in der Adria gesunken. Das Unglück ereignete sich rund 300 Meter vom Hafen Triest entfernt. Grund war offenbar ein technischer Defekt. Alle Schiffbrüchigen seien gerettet worden, berichten italienische Medien. Die Bergung des abgestürzten Kleinflugzeugs mitsamt der 2 toten Insassen aus dem Attersee ist am Nachmittag verschoben worden. Grund waren die ungünstigen Wetterbedingungen. Morgen soll ein neuer Versuch unternommen werden. Die 2-sitzige Maschine einer Salzburger Pilotenschule war Mittwoch aus bisher ungeklärter Ursache in den See gestürzt. In der Fußball-Bundesliga geht das Match GAK gegen den WAC unentschieden zu Ende. Trotz langer Überzahl kommen die Grazer nicht über ein 0:0 hinaus. Robert Neukirchner.
3: Der GAK spielt den WAC an die Wand, muss sich aber mit nur einem Punkt begnügen. Weit mehr als 20 Torschüsse gibt der GAK in Richtung des Kärntner Gehäuses ab. Darunter sind 2 Aluminiumtreffer und es ist vor allem ein starker WAC-Tormann Güttelbauer, der den GAK mit seinen Paraden immer wieder zum Verzweifeln bringt. Der GAK läuft bis zum Schluss an, schafft es aber nicht, den entscheidenden Treffer zu erzielen. Für den WRC ist es auf jeden Fall ein gewonnener Punkt. Die Kärntner müssen ab Minute 17 mit einem Mann weniger spielen, denn Wimmer wurde ausgeschlossen wegen Torraubes. GAK-Trainer Gerald Scheiblener hätte sich sein Debüt sicher anders vorgestellt, aber zumindest einen Punkt konnte er holen.
1: Das waren die Nachrichten mit Daniela Nicolai. Zum Wetter.
4: Mit einigen Wolken geht der Tag zu Ende. Es bleibt aber auch in der Nacht größtenteils trocken. Die Tiefstwerte 9 bis 19 Grad, am wärmsten in der Wiener Innenstadt. Morgen setzt sich die Sonne dann für längere Zeit durch. Es wird wärmer, die Temperaturen steigen auf 24 bis 30, im Osten bis auf 32 Grad. Hier also durchaus Badewetter, aber auch passables Bergwetter. Es gibt zwar Quellwolken, aber höchstens vereinzelt Regenschauer, auch nur wenig Wind und gut 14 Grad in 2000 Meter Höhe. So viel zum Wetter von Daniel Schlager.
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6: So, ich melde mich wieder zurück mit einem weiteren Stapel an unvergesslichen Kulthits und Klassikern. Ja, die ersten 3 Songs, die stammen von einer der ganz Großen. Ihr Name? Dolly Parton. Diese Woche ist sie im Alter von 80 Jahren über die Regenbogenbrücke gegangen. Ein wirklich schmerzlicher Verlust für die Musikwelt. Ja, und auch der Mensch Dolly Parton, der wird fehlen. Gott sei Dank hat sie uns so viele großartige Songs hinterlassen und 3 ihrer allerbesten jetzt hier zum Auftakt der 2. Stunde. Alle 3 stammen aus ihrer Feder. Das heißt, sie hat sie geschrieben und den ersten wird sie auch gleich singen. Weiters mit dabei Miley Cyrus und Lena Schauer.

0: Gedenken an die große Dolly Parton. Drei Songs, die sie höchstpersönlich geschrieben hat. Wissen ja nur die wenigsten, dass I Will Always Love You auch aus ihrer Feder stammt. Sie alle kennen natürlich die Version von Whitney Houston, hätte ich hier natürlich auch spielen können, habe mich dann aber für die Gänsehautversion der jungen Tirolerin Lena Schauer entschieden. Also ich glaube, Dolly hätte eine Riesenfreude damit gehabt. Davor, das war Miley Cyrus, die hier ein wirklich famoses Cover von Jolene abgeliefert hat, auf das ihre Patentante Dolly Parton ganz besonders stolz gewesen ist. Und am Eingang zur zweiten Stunde, ja, da hat sie selber uns noch einmal zugewunken zum Abschied. Bye bye, Dolly Parton.
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Martha and the Muffins in vorer Zeitmaschine mit Echo Beach. Ja, das war in den 80ern die wohl erfolgreichste New Wave Band Kanadas. Schaffen es mit Echo Beach in England in die Top 10. In den Radio-Playlists hat der Titel dann auch weltweit bestens performt. Im Song, ja, da geht es übrigens nicht um irgendeinen Meeresstrand. Der Song ist am Sunnyside Beach am Lake Ontario entstanden und er bezieht sich auch genau darauf. Martha and the Muffins, Echo Beach.

Ace of Base in For a Zeitmaschine, All That She Wants. Ja, textlich kommen uns die Schweden da doch ein bisschen ungelenk daher. Ihr Englisch klingt manchmal einigermaßen Freestyle-mäßig. Also Ulf Ekberg, der Keyboarder der Band, der hat das holprige Englisch quasi zum Markenzeichen der Band hochgejazzt. Englisch ist nicht unsere Muttersprache und so gehen wir da ziemlich respektlos vor. Wir schauen einfach immer nur nach dem Wort, das gerade am besten passt. Ja, und da darf die Grammatik dann schon einmal außen vor bleiben. Ja, auch keine Tragödie, der Song wird 1993 zum weltweiten Hit.

Andrew Gold war das mit einem Song, den die Älteren von uns noch kennen dürften. Thank You for Being a Friend war nämlich der Titelsong zur wirklich sehenswerten TV-Serie Golden Girls. Er ist damals auch im ORF gelaufen, mit richtig guten Einschaltquoten übrigens. Die schönste Stelle im Text, die geht so: Und wenn wir beide älter werden und grauhaarig am Stock gehen, keine Angst, ich werde da sein und zu dir sagen, Thank You for Being a Friend.

Mit Stevie Wonder und For Once in My Life sind wir damit auch schon wieder auf der Zielgeraden für heute. Wiederhören gibt's dann in einer Woche. Das mich freuen, wenn Sie dann wieder mit an Bord sind. Same time, same station. Ich bin Eberhard Forcher. Draußen für heute. Ciao.

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1: Am Mikrofon Daniela Nicolai. Fast 700 Tote haben die Behörden in Nepal und Tibet nach den verheerenden Sturzfluten mittlerweile bestätigt. 3000 Menschen gelten noch als vermisst. Die Bedingungen für die Rettungskräfte in der Himalaya-Region bleiben extrem schwierig. Einsetzender Regen hat die Lage noch zunehmend verschärft. Miriam Bella berichtet.
2: Im strömenden Regen müssen die Rettungskräfte heute auf beiden Seiten der Grenze in Nepal und Tibet ausrücken. Brücken und Straßen wurden von den Fluten und Schlammmassen am Mittwoch weggespült. Oft können nur Hubschrauber Überlebende in Sicherheit bringen. Doch immer wieder müssen die Behörden die Such- und Rettungsaktionen aufgrund der schlechten Wetterbedingungen unterbrechen. Begleitet werden die Einsätze auch von der anhaltenden Sorge, dass ein durch das Hochwasser entstandener See weitere Erdrutsche auslösen könnte, auch wenn chinesische Behörden heute leichte Entwarnung geben. Satellitenaufnahmen würden zeigen, dass das Wasser langsam abfließe, berichtet das staatliche chinesische Fernsehen.
1: Bei einem russischen Drohnenangriff auf ein Warnlager nahe Kiew sind nach ukrainischen Angaben mindestens 37 Menschen getötet worden. Es kam zu mehreren Explosionen. Offenbar war in dem Depot in der Nähe von Wohnhäusern illegal Munition gelagert worden. Es war der Angriff mit den bisher meisten zivilen Opfern in diesem Kriegsjahr in der Ukraine. ÖGB-Chef Wolfgang Katzian fordert, dass die Spritpreisbremse verlängert und ausgeweitet wird. Zusätzlich zur Mineralölsteuersenkung sollte auch wieder die Margenbegrenzung für die Ölkonzerne gelten. Übergewinne auf Kosten der Pendler, das geht gar nicht, sagt der Gewerkschaftschef im ORF-Interview. Laut Wirtschaftsministerium wird noch verhandelt. Die Spritpreisbremse läuft am Montag aus. Im Radsport endet die 8. Etappe der Vuelta ohne Superstar Tadej Pogacar. Der slowenische Gesamtführende kommt zu Sturz und muss die Spanien-Rundfahrt vorzeitig beenden. Christoph Ott.
3: Knapp 32 Kilometer vor dem Ziel schwenkt Pogacar aufgrund eines vermuteten Steins oder Loch in der Straße plötzlich nach rechts, berührt dabei den Franzosen Laporte und fliegt kopfüber von seinem Rad. Pogacar versucht danach zwar wieder auf sein Rad aufzusteigen, hält sich dabei aber vor Schmerzen die linke Schulter und muss schließlich aufgeben. Dazu erleidet der 27-Jährige mehrere Wunden im Gesicht und wird zu weiteren Untersuchungen ins Krankenhaus gebracht. Damit ist auch der Traum vom ersten Vuelta-Sieg vorzeitig geplatzt. Nach 3 Etappenerfolgen hatte der 5-fache Tour de France-Sieger bereits fast 4 Minuten Vorsprung in der Gesamtwertung. Neuer Gesamtführender ist nun der Spanier Enric Mas. Der Osttiroler Felix Gall rückt mit 1 Minute und 11 Sekunden Rückstand auf den Gesamt-3. Platz nach vorne. Gregor Mühlberg liegt als Gesamt-9. Ebenfalls in den Top 10. Der Tagessieg geht an den Franzosen Brian Coquart.
1: Das waren die Nachrichten. Jetzt zum Wetter.
4: Zeitweise klar geht es durch die Nacht, weiterhin ziehen aber auch Wolkenfelder durch. Die Tiefstwerte um 10 Grad in manchen Alpentälern bis 19 Grad in Wien. Morgen steigen die Temperaturen auf 24 bis 32 Grad, heiß wird es vor allem im Osten. Dazu überwiegt der Sonnenschein, in der Früh ist es aber vereinzelt noch nebelig und speziell von Salzburg ostwärts teils bewölkt. Tagsüber bilden sich dann über den Bergen Quellwolken, aber erst spät einzelne Schauer. Dazu schwacher bis mäßiger Wind aus West bis Süd. So viel zum Wetter von Daniel Schlager.
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6: Hallo und herzlich willkommen, liebe Hörerinnen und Hörer von ORF Radio Salzburg. Im Jänner haben wir noch ihren 80. Geburtstag gefeiert. Heute nehmen wir von ihr Abschied. Dolly Parton, vor 4 Tagen ist sie von uns gegangen. Und wir spielen ihr zu Ehren heute ihr Live-Album, das den Titel trägt Heart Songs Live from Home. Veröffentlicht wurde dieses Album am 27. September 1994, also vor ziemlich genau 32 Jahren, und wurde während eines Konzertes in ihrem Vergnügungspark Dollywood im selben Jahr im April aufgenommen. Die Setlist enthält ihre eigenen Kompositionen und traditionelle Volkslieder und beginnt mit dem Titel Heart Songs, eine Ode an die Smoky Mountains. Ganz viel Vergnügen.

0: to Daddy, ein Song, der den Schmerz beschreibt, den Dolly Partons Mutter erfuhr durch die Affären ihres Ehemannes, Dolly Partons Vater. Und damit sind wir auch schon am Ende unserer Zugabe angelangt. Sie hörten ein Live-Album aus dem Jahr 1994, Dolly Parton mit Heart Songs, Live from Home. Ich bin Fini Hollaus, schön, dass Sie mit dabei waren. Nach den Nachrichten geht es weiter mit 2 Stunden Hit-Panorama, heute ganz im Zeichen des Pride-Festivals, das dieser Tage stattfindet. Doch jetzt noch eine letzte Zugabe, Dolly Parton mit dem PMS Blues.
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1: Im Studio ist Daniela Nicolai. Die Gewerkschaft bleibt bei ihrer Haltung zu einer Pensionsreform. Die Neos wollen ja das gesetzliche Pensionsantrittsalter an die gestiegene Lebenserwartung anpassen. Das lehnt ÖGB-Chef Wolfgang Katzian entschieden ab.
2: Das sage ich deswegen nein und ganz klar nein, weil wir müssen uns ja anschauen, wie jetzt die Situation ist. Und wenn jede dritte Frau und jeder vierte Mann aus der Arbeitslosigkeit in Pension geht und ich würde das Pensionsantrittsalter anheben, dann habe ich noch mehr Leute, die aus der Arbeitslosigkeit in die Pension gehen, als ich jetzt habe.
1: Sagt Gewerkschaftsvorsitzender Katzian von der SPÖ. Im Raum Linz ist ein weiterer Fall einer schweren Lungenentzündung durch Legionellen aufgetreten. Mittlerweile sind es bereits 32. Die Erkrankung des Mannes könnte im Zusammenhang mit dem Kühlturm der Linz AG stehen. Robert Fürst berichtet.
3: Bei dem Welser liegt der Ausbruch der Erkrankung einige Tage zurück. Er ist bereits wieder gesund. Der Mann hatte aber nicht daran gedacht, dass seine Erkrankung mit dem Legionellenausbruch in Linz zusammenhängen könnte. Erst jetzt ist herausgekommen, dass er sich in der für eine Ansteckung relevanten Zeit doch in Linz und da in der Nähe des als Legionellenherd bereits bekannten Kühlturms der Linz AG aufgehalten hatte. Eine Kühlanlage in Leonding, in der ebenfalls Legionellen festgestellt worden waren, ist inzwischen stillgelegt und desinfiziert worden. Die Legionellen, die man in einer anderen Kühlanlage eines Unternehmens im Linzer Industriegebiet gefunden hatte, stehen laut AGES mikrobiologisch nicht mit den aktuellen Erkrankungen in Verbindung. Derzeit sind noch 5 Personen mit Legionelleninfektionen in stationärer Behandlung. 3 der 32 bekannten Erkrankten sind gestorben.
1: Die Isländer stimmen heute über die Wiederaufnahme von EU-Beitrittsverhandlungen ab. Umfragen sagen ein knappes Rennen zwischen Befürwortern und Gegnern voraus. Ergebnisse werden in der Nacht erwartet. Sonntag in einer Woche wird in Sachsen-Anhalt gewählt. Wirtschaftlich ist das ostdeutsche Bundesland geschwächt. Das gibt der rechtsextremen AfD enormen Auftrieb. Sie liegt in Umfragen bei 40%. Regina Pöll hat eine AfD-Veranstaltung bei Magdeburg besucht.
4: Wir werden zusammenhalten und deswegen herzlich willkommen hier im Bundesland des gesunden Menschenverstandes.
5: Die Stimmung beim AfD-Fest in Hettstedt ist ausgelassen. Die Botschaft von Spitzenkandidat Ulrich Siegmund klar.
6: Wir müssen schnellstmöglich die Migration in diesem Land neu ordnen und die Grundlage für eine vernünftige Familienpolitik zu legen. Das ist die zweite richtige Maßgabe.
5: Der AfD-Landesverband Sachsen-Anhalt wird als gesichert rechtsextremistische Bestrebung eingestuft. Beim Fest stört das niemanden.
7: Man hat Vertrauen.
8: Wenn man sich ansieht, was passiert in Deutschland, dann muss man einfach. Man muss.
5: In Umfragen liegt die AfD rund 20 Prozentpunkte vor der CDU. Sollte sie die Absolute holen, könnte sie allein regieren und wäre überhaupt das erste Mal in einer Landesregierung in Deutschland.
1: Auf Zypern haben schwere Stürme 3 Boote in Seenot gebracht. Sie wurden gegen die Felsküste geschleudert und brachen auseinander. 7 Personen mussten mit dem Hubschrauber aus den Wellen gerettet werden. Ein Mann starb später im Spital. Das Wichtigste vom Sport jetzt mit Christoph Ott.
9: In der Fußball-Bundesliga setzt der LASK seinen Erfolgslauf fort. Die Linzer gewinnen zu Hause gegen Altach mit 3:0. Der GRK kommt beim Debüt von Trainer Gerald Scheiblehner trotz langer Überzahl gegen den WRC nicht über ein 0:0 hinaus. In der zweiten Liga gewinnt der FAC gegen Wacker Innsbruck mit 2:0 und die Young Violets setzen sich gegen Schwarz-Weiß Bregenz ebenfalls mit 2:0 durch. In der Frauen-Bundesliga feiert der SK in St. Pölten gegen Salzburg einen 2:0-Sieg. Die Vienna und die Wiener Austria trennen sich mit einem 1:1 unentschieden und Sturm Graz schlägt Südburgenland Hartberg mit 3:1. Bei der Mountainbike-WM kürt sich Valentina Höll im Downhill-Bewerb in Val di Sole erneut zur Weltmeisterin. Für die 24-jährige Salzburgerin ist das bereits ihr 5. WM-Gold in Serie. Die Vuelta ist für Tadej Pogacar vorzeitig zu Ende. Der Slowene kommt auf der 8. Etappe schwer zu Sturz und kann die Spanien-Rundfahrt nicht fortsetzen. Der Osttiroler Felix Gall ist nun Gesamtdritter. Und Tennisass Neil Oberleitner gewinnt mit seinem tschechischen Doppelpartner Peter Nusa das Finale beim ATP 250 Turnier in Winston-Salem gegen das US-kroatische Duo Krajcek-Mektic mit 7:5 und 6:4.
1: Das waren die Nachrichten mit Daniela Nicolai. Und jetzt zum Wetter.
10: Der Sommer dauert klimatologisch gesehen nur noch 2 Tage. Die sommerlichen Temperaturen bleiben uns aber meist noch etwas länger. Das kommende Wochenende könnte sogar noch einmal richtig heiß werden. Morgen wird die 30-Grad-Marke vor allem im Osten überschritten, aber auch inneralpin hat es verbreitet um und über 25 Grad. Zumindest zeitweise wird es morgen überall sonnig sein. Nebel oder Wolken halten sich nur vorübergehend und nur ganz vereinzelt bilden sich im Bergland gegen Abend kurze Schauer. So viel zum Wetter von Daniel Schlager.
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1: Am Mikrofon Daniela Nicolai. Die Polizei will ein neues Dienstzeitmodell einführen. Ab nächster Woche wird es in 5 Bezirken getestet. Das neue Modell soll mehr Flexibilität bringen. Kritiker bemängeln, dass damit Gehaltseinbußen verbunden sind. Details von Viktoria Waldhäusl.
2: Das neue Dienstzeitmanagement soll ab 2027 allen Polizistinnen und Polizisten in Österreich Vorteile bringen. Konkret:
3: Planbarkeit, Erleichterung. Man kann hier gezielt Überstunden machen oder Freizeit beanspruchen. Man hat hier mehr Flexibilität in der Dienstgestaltung.
2: So Bundespolizeidirektor Michael Takatsch. Anders sieht das der FPÖ-Abgeordnete und Polizeigewerkschafter Werner Herbert.
4: Faktisch ist es so, dass es ein Einsparungsmodell ist. Zum einen, weil es weniger finanzielle Möglichkeiten für die Dienstversehung gibt.
5: Es gibt Berechnungen, die gehen so zwischen 600 und 1000 Euro pro Monat aus für jede Person.
2: So die Sicherheitssprecherin der Grünen, Agnes Sirka-Prammer. Das Innenministerium weist das zurück. Wer gleich viel arbeitet, werde auch gleich viel verdienen, heißt es. Die Testphase läuft bis Ende des Jahres. Dann wird sich auch zeigen, welche Vor- und Nachteile das neue Modell wirklich bringt.
1: Nach dem bewaffneten Juwelenraub im Wiener Museum für angewandte Kunst sind die Sicherheitsvorkehrungen verschärft worden. Metalldetektoren wurden installiert, die Zahl der Security-Mitarbeiter erhöht und die Videoüberwachung ausgeweitet. Die 2 Täter sind mit ihrer Beute, einem wertvollen Collier, weiterhin flüchtig. Das sogenannte West-Nil-Virus breitet sich zunehmend in Europa aus. Italien meldet 400 Fälle, Griechenland etwa 200. Österreich ist bisher noch kaum betroffen. Übertragen wird das Virus vor allem durch Gelsen. Tina Göbel berichtet.
6: Stechmücken sind klein, unscheinbar und können Krankheitserreger übertragen. Zum Beispiel das West-Nil-Virus, das seit Jahresbeginn in 12 europäischen Ländern nachgewiesen wurde. Besonders häufig in Griechenland und Italien. Vergleichsweise wenig betroffen ist hingegen Österreich. Heuer wurden bisher 3 Fälle bestätigt, alle im vergangenen Monat. Übertragen wird das Virus in Mitteleuropa vor allem durch heimische Gelsen. Für die meisten Menschen bleibt eine Infektion unbemerkt. Etwa jeder 5. entwickelt grippeähnliche Symptome. Nur in seltenen Fällen kann das Virus aber eine lebensbedrohliche Gehirnhautentzündung auslösen. Einen Impfstoff gibt es derzeit nicht. Schützen kann man sich trotzdem. Mit langärmeliger Kleidung, Moskitonetzen oder Gelsensteckern, die Tiere aus Wohn- und Schlafräumen fernhalten.
1: Im besetzten Westjordanland ist es erneut zu Gewalt gekommen. Radikale israelische Siedler haben eine palästinensische Familie und ein US-Fernsehteam angegriffen. Dabei sollen ein Mann und eine Frau verletzt worden sein. Der Vorfall ereignete sich in einem Dorf bei Nablus. Das waren die Nachrichten. Und jetzt zum Wetter.
7: Mit einem Wolkenband strömt heute Nacht allmählich wärmere Luft zu uns. In den Tälern und Beckenlagen ist davon aber noch wenig zu merken. Hier kann es vereinzelt unter 10 Grad abkühlen. Morgen erwarten uns dann sommerliche 24 bis 30, im Osten heiße 32 Grad. In Summe überwiegt dabei der Sonnenschein, zeitweise sind aber auch Wolken am Himmel und in manchen Tälern kann Frühnebel liegen. Kurze Schauer bilden sich selbst über den Bergen nur wenige und wenn, dann erst gegen Abend. So viel zum Wetter von Daniel Schlager.
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1: Sonntag, der 30. August. Im Studio begrüßt Sie Daniela Nicolai. Die kommende Herbstlohnrunde wirft bereits ihre Schatten voraus. Für ÖGB-Chef Wolfgang Katzian muss sie im Zeichen des Inflationsausgleichs stehen.
2: Wer glaubt, der Krisenmodus wird der Dauermodus, der hat sich geschnitten, das werden wir nicht machen. Wir können nicht zur Kenntnis nehmen, dass die Kaufkraft der Menschen sinkt, während gleichzeitig alles teurer wird. Wir haben zwar jetzt auch bei der Inflation gute Fortschritte erzielt, wir haben die sechstniedrigste Inflation in Europa, was ein guter Schritt ist, aber wenn die Inflation sinkt, heißt das nicht, dass irgendwas billiger wird, sondern es wird nicht mehr in der gleichen Höhe teuer wie vorher.
3: Konkret heißt das jetzt, der Maßstab auch im Herbst wieder, ist dann schon wieder die rollierende Inflation, also quasi die
2: Durchschnittsinflationsrate,
3: wo man nicht runtergehen sollte.
2: Wir haben eine bestimmte Grundlage, das ist die rollierende Inflation. Und wir schauen uns in jeder Branche das an.
1: Sagt Gewerkschaftsvorsitzender Katzian im Gespräch mit Klaus Webhofer. In der Wiener Klinik Favoriten wird eine Frau auf der Sonderisolierstation behandelt. Sie ist am Krim-Kongo-Fieber erkrankt. Die Krankheit wird vor allem durch Zecken übertragen. Das Krim-Kongo-Fieber ist bisher noch nie in Österreich aufgetreten. Petra Thalhammer-Jeschek berichtet.
4: Der Zustand der Frau wird vom Wiener Gesundheitsverbund als stabil beschrieben. Die Infektion mit dem Krim-Kongo-Virus dürfte bei einem Aufenthalt im Nahen Osten erfolgt sein. Zum Schutz der Privatsphäre der Patientin werden keine weiteren Angaben zum Gesundheitszustand oder zu persönlichen medizinischen Details gemacht. Die seltene und ernstzunehmende Krankheit wird vor allem durch Zecken übertragen. Eine Übertragung von Mensch zu Mensch sei grundsätzlich möglich, erfolge jedoch überwiegend bei engem und ungeschütztem Kontakt mit Blut oder anderen Körperflüssigkeiten. Die Erkrankung kommt vor allem in Teilen Afrikas, Südosteuropas, im Nahen Osten und in Asien vor. Aufgrund der Symptomatik bei der Betroffenen wurde frühzeitig die Infektiologie der Klinikfavoriten hinzugezogen und die Patientin entsprechend den hygienischen Standards isoliert.
1: Die EU-Kommission will offenbar intensiver gegen chinesische Massenimporte vorgehen. In Brüssel plant man eine sogenannte Autoallianz zusammen mit Großbritannien, Südkorea und Japan. Mehr von Volker Obermeier.
5: Die Union und die drei Länder spüren immer stärker die Exportoffensive Chinas. Daher wollen sie die Zusammenarbeit erleichtern und gleichsam einen einheitlichen freien Automarkt bilden. Auch bei Förderungen wie zum Beispiel Kaufprämien für E-Autos will man sich nicht in die Quere kommen. Gleichzeitig ist geplant, China von Subventionen auszuschließen. Der deutsche Autoanalyst Edgar Walk wertet Maßnahmen gegen Hersteller aus der Volksrepublik positiv.
6: Wir haben unfaire Wettbewerbsvorteile durch Subventionen, durch unterbewerteten Wechselkurs. Und es ist ganz entscheidend, dass wir hier Gegenmaßnahmen ergreifen, weil sonst unsere Industrie früher oder später kaputt geht.
5: Kritiker warnen vor Abschottung und Schutzzöllen. Das würde China zu Gegenmaßnahmen veranlassen.
1: Norwegens neuer König Haakon VIII. Hat sich erstmals in einer Rede an die Nation gewandt. Sein verstorbener Vater, König Harald, habe ihn stets daran erinnert, dass jeder seinen eigenen Weg finden müsse, sagte der 53-jährige. König Harald ist am Freitag im Alter von 89 Jahren gestorben. Und jetzt zum Wetter.
7: Gemäßigtes Spätsommerwetter steht jetzt am Programm mit überwiegend sonnigen und sehr warmen, aber auch unbeständigen, etwas kühleren Tagen. Der Sonntag ist von der warmen, recht sonnigen Sorte. Es gibt selbst im Bergland kaum Schauer und nur vorübergehend Wolken oder Frühnebel. Die Temperaturen steigen auf 24 bis 30, im Osten bis 32 Grad und in 2000 Metern auf gut 14 Grad. Außerdem ist der Wind meist schwach, höchstens mäßig. Am Montag ist ein Schauer oder ein Gewitter dann überall möglich. Der Dienstag wird schon wieder sonniger. So viel zum Wetter von Daniel Schlager.
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1: Im Studio Sebastian Rosenauer, es ist 1 Uhr. Wie geht's weiter mit dem Flughafen Linz? Während das Land Oberösterreich gerade ein neues Gutachten erstellen lässt, hat die Wirtschaft bereits konkrete Pläne für das Areal. Aus Linz, Jürgen Freimuth.
2: Eine Unternehmerinitiative rund um den Metallverarbeiter Manfred Zorn will den Flughafen nicht nur erhalten, sondern zu einer Airport City ausbauen. Geplant sind neben einem Hotel auch ein Ausbildungs- und Forschungszentrum sowie neue Firmen aus der Luftfahrt- und Technologiebranche, so Zorn.
3: Der Hintergedanke ist jener, dass wir natürlich den gesamten Flughafen stärken müssen und ihm eine echte Zukunftsperspektive geben. Denn ich bin überzeugt davon, ohne Unterstützung der Wirtschaft wird der Flughafen Linz entweder geschlossen werden oder in seiner Bedeutungslosigkeit versinken.
2: Rund 100 Unternehmer wollen deshalb auch selbst Verantwortung übernehmen und eigenes Kapital einbringen. Gleichzeitig prüft das Land weiterhin die Übernahme des Hälfteanteils der Stadt und damit alleiniger Eigentümer des Flughafens zu werden. Eine Entscheidung wird im September erwartet.
1: Island hat abgestimmt, ob die Verhandlungen über einen EU-Beitritt wieder aufgenommen werden sollen oder nicht. Seit einer Stunde sind die Wahllokale geschlossen. Erste Hochrechnung dürfte es in den kommenden Stunden geben. Umfragen sagen ein knappes Rennen voraus. Das ukrainische Atomkraftwerk Saporischschja läuft offenbar seit einer Woche nur mehr mit Notstromgeneratoren. Wie die internationale Atomenergiebehörde mitteilt, sei das örtliche Stromnetz durch Kampfhandlungen beschädigt worden. Man bemühe sich um eine lokale Waffenruhe, um die Leitungen zu reparieren. Die Reaktoren des AKWs sind zwar seit 4 Jahren abgeschaltet, brauchen aber weiterhin Strom zur Kühlung. Und bei der Mountainbike-Weltmeisterschaft in Italien fährt die Österreicherin Valentina Höll erneut zum Weltmeistertitel. Christoph Ott.
4: Die Salzburgerin gewinnt mit 1,7 Sekunden Vorsprung vor der Schweizerin Lisa Baumann und der Britin Harriet Harnden und sichert sich damit bereits zum 5. Mal in Folge den Weltmeistertitel. Direkt nach dem Rennen meint die 24-Jährige, es ist so schwer heutzutage zu gewinnen, ich habe es schon 4-mal geschafft und dachte, 5-mal ist unmöglich.
5: It's so tough to win nowadays and I did it 4 times already, so I was like 5 times, it's like impossible, but to make it happen again is pretty unbelievable.
4: Aber es erneut zu schaffen ist unglaublich, so Valentina Höll. Die Salzburgerin krönt damit eine perfekte Saison, in der sie sich auch schon vorzeitig den Gesamtweltcup-Sieg gesichert hat. Der WM-Titel von Höll ist bereits der 2. für Österreich nach WM-Gold von Laura Stieger im Cross-Country-Short-Track-Bewerb.
1: Jetzt zum Wetter mit Thomas Wostal.
6: Noch ist es recht frisch, aber tagsüber wird es heute sommerlich warm mit Höchstwerten von 24 bis 30 Grad, im Osten bis zu 32. Außerdem wird es heute überwiegend sonnig sein, nur gelegentlich ziehen auch ein paar dichtere Wolken durch. Und Regenschauer entstehen nur ganz vereinzelt im Laufe des Nachmittags, am ehesten im Bereich des Alpenhauptkamms, so in Tirol und in Salzburg. Am Montag ziehen Schauer und Gewitter durch, die Sonne zeigt sich nur zeitweise, aber es bleibt sommerlich warm. Wahrscheinlich sogar die gesamte kommende Woche.
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